Fatah sei eine Schlüsselfigur gewesen in der Führungsebene der Hamas. Er sei unter anderem für die Aktivitäten der Brigade und für Terroranschläge verantwortlich gewesen, schreibt die israelische Armee. Die palästinensische Nachrichtenagentur Wafa meldet, dass bei israelischen Luftangriffen im Gazastreifen mindestens 2 Menschen getötet worden seien. Mehrere weitere seien verletzt worden. Die Angaben von beiden Seiten lassen sich nicht überprüfen. Auch ob sich beide Seiten auf den gleichen Angriff beziehen, ist nicht klar. Im Gazakrieg herrscht eigentlich eine Waffenruhe. Es gibt aber immer wieder tödliche Zwischenfälle und Angriffe. Zuletzt hatte Israel seine Luftangriffe wieder verstärkt. 2 Meldungen aus den USA in Kurzform. In den USA wird das Nationale Kulturzentrum, das Kennedy Center in Washington D.C., vorläufig geschlossen. Das hat Präsident Donald Trump mitgeteilt. Trump hatte das Gebäude als baufällig bezeichnet. Ein Bundesrichter hatte zuvor geurteilt, Trumps Name dürfe nicht wieder an der Fassade des Gebäudes angebracht werden. Der Krieg der USA gegen den Iran hat zu Engpässen bei den Munitionsvorräten der US-Armee geführt. Das steht in einem ersten offiziellen Bericht, den eine Aufsichtsbehörde des Verteidigungsministeriums dem Kongress vorgelegt hat. Sowohl US-Präsident Trump als auch Verteidigungsminister Pete Hegseth hatten Berichte über Munitionsknappheit immer als Lügen bezeichnet. Zum Sport. Zuerst zu einem Nachtragsspiel in der Schweizer Fußballmeisterschaft. Die Zürcher Grasshoppers verlieren gegen Sitten mit 2:5. Und im Eishockey hat die Schweizer Meisterschaft begonnen. Biel schlägt Freiburg 4:2. Die ZSC Lions schlagen Bern 5:3. Davos gewinnt gegen die SCL Tigers mit 4:1. Rapperswil-Jona verliert gegen Kloten mit 3:4 nach Verlängerung. Lausanne unterliegt Zug mit 0:5, Lugano schlägt Genf-Servette 6:3 und Aschua verliert gegen Ambri Piotr 2:3 nach Penaltyschießen. Der Blick aufs Wetter. Am Vormittag ist es zeitweise sonnig, am Nachmittag und am Abend wird es gebietsweise nass. Die Temperaturen erreichen im Norden 21 Grad, im Süden 24 Grad. Das waren Nachrichten von Radio SRF, am Mikrofon und verantwortlich Sandro Peter.

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1: Die Nachrichten von SRF um 3 mit Sandro Peter. In Litauen haben NATO-Kampfjets in der Nacht auf gestern eine Drohne abgeschossen. Nun zeigt sich, die Drohne war mit Sprengstoff beladen. Das teilt der litauische Verteidigungsminister mit. Fachleute hätten die Sprengladung entschärft. Die Drohne werde weiterhin untersucht. In der Nacht auf gestern hatten italienische Kampfjets die Drohne abgeschossen. Woher sie stammt, ist noch unklar. Wegen des Ukraine-Kriegs hat es schon mehrere Vorfälle mit Drohnen in den baltischen Ländern gegeben. Die israelische Armee hat im Gazastreifen einen hochrangigen Kommandanten der Hamas getötet. Das teilt die Armee selbst mit. Der Chef der Hamas-Brigade von Rafah sei eine Schlüsselfigur gewesen in der Führungsebene der Hamas. Er sei unter anderem für die Aktivitäten der Brigade und für Terroranschläge verantwortlich gewesen, schreibt die israelische Armee. Die palästinensische Nachrichtenagentur Wafa meldet, dass bei israelischen Luftangriffen im Gazastreifen mindestens 2 Menschen getötet worden seien, mehrere weitere seien verletzt worden. Die Angaben von beiden Seiten lassen sich nicht überprüfen. Auch ob sich beide Seiten auf den gleichen Angriff beziehen, ist nicht klar. Er ist einer der größten Flughäfen der Welt und er soll noch größer werden, London Heathrow. Nun hat aber ein Bericht des Kommissars

0: Komitees für Klimawandel, der geplante Ausbau des Flughafens sei nicht mit den Klimazielen von Großbritannien kompatibel. Die britische Regierung hatte sich letztes Jahr für einen Ausbau des Flughafens ausgesprochen. Unter anderem soll eine dritte Piste gebaut werden. Der Bericht des Komitees für Klimawandel sagt aber nun, dass es derzeit keinen glaubwürdigen Weg gebe für diese Pläne, bei dem Großbritannien sein Ziel der Netto-Null-Emissionen bis 2050 erreichen könne. Die Regierung müsse Gesetze erlassen, die von der Luftfahrtindustrie auch Netto-Null-Emissionen bis 2050 verlangen. Den Bericht angefordert hatte die britische Regierung. Die Sportresultate in der Übersicht. In der Fußballmeisterschaft haben die Zürcher Grasshoppers gegen Sitten verloren mit 2:5. Und in der ersten Runde der Eishockey-Meisterschaft hat Biel gegen Freiburg gewonnen mit 4:2. Die ZSC Lions schlugen Bern mit 5:3. Davos gewann gegen die SCL Tigers mit 4:1. Rapperswil-Jona hat gegen Kloten verloren mit 3:4 nach Verlängerung. Lausanne verlor gegen Zug mit 0:5. Lugano gewann gegen Genf Servet mit 6:3. Und Aschua hat gegen Ambrì Piotta verloren mit 2:3 nach Penaltyschießen. Das Wetter. Am Vormittag ist es zeitweise sonnig, am Nachmittag und am Abend wird es gebietsweise nass. Die Temperaturen erreichen im Norden 21 Grad, im Süden 24 Grad. Das waren Nachrichten von Radio SRF. Am Mikrofon und verantwortlich Sandro Peter.
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Die Nachrichten von SRF um 4 mit Sandro Peter. In Litauen haben NATO-Kampfjets in der Nacht auf gestern eine Drohne abgeschossen. Nun zeigt sich, die Drohne war mit Sprengstoff beladen. Das teilt der litauische Verteidigungsminister mit. Fachleute hätten die Sprengladung entschärft. Die Drohne werde weiterhin untersucht. In der Nacht auf gestern hatten italienische Kampfjets die Drohne abgeschossen. Woher sie stammt, ist noch unklar. Nach ersten Erkenntnissen flog die Drohne wahrscheinlich von Belarus her nach Litauen ein. Wegen des Ukraine-Kriegs hat es schon mehrere Vorfälle mit Drohnen in den baltischen Ländern gegeben. Die israelische Armee hat im Gazastreifen einen hochrangigen Kommandanten der Hamas getötet. Das teilt die Armee selbst mit. Der Chef der Hamas-Brigade von Rafah sei eine Schlüsselfigur gewesen in der Führungsebene der Hamas. Er sei unter anderem für die Aktivitäten der Brigade und für Terroranschläge verantwortlich gewesen, schreibt die israelische Armee. Die palästinensische Nachrichtenagentur Wafa meldet, dass bei israelischen Luftangriffen im Gazastreifen mindestens 2 Menschen getötet worden seien, mehrere weitere seien verletzt worden. Die Angaben von beiden Seiten lassen sich nicht überprüfen. Auch ob sich beide Seiten auf den gleichen Angriff beziehen, ist nicht klar. Im Gazakrieg herrscht eigentlich eine Waffenruhe, es gibt aber immer wieder tödliche Zwischenfälle und Angriffe. Zuletzt hatte Israel seine Luftangriffe wieder verstärkt. Reisende zwischen Italien und Spanien müssen weiterhin mit Grenzkontrollen rechnen. Italien hat eine Verlängerung der Kontrollen angekündigt um 15 Tage. Es ist bereits die 2. Verlängerung der Maßnahme. Die Grenzkontrollen hatte die italienische Regierung Anfang August eingeführt, nach der Ankunft zehntausender Migranten in der spanischen Exklave Ceuta. Spanien ist jeweils nachgezogen und hat seinerseits Grenzkontrollen verhängt und verlängert. Die Sportresultate in der Übersicht. In der Fußballmeisterschaft haben die Zürcher Grasshoppers gegen Sitten verloren mit 2-5. Und in der ersten Runde der Eishockey-Meisterschaft hat Biel gegen Freiburg gewonnen mit 4-2. Die ZSC Lions schlugen Bern mit 5-3. Davos gewann gegen die SCL Tigers mit 4-1. Rapperswil-Jona hat gegen Kloten verloren mit 3-4 nach Verlängerung. Lausanne verlor gegen Zug mit 0-5. Lugano gewann gegen Genf-Servet mit 6-3. Und Aschua hat gegen Ambri Piotta verloren mit 2-3 nach Penaltyschießen. Das Wetter: am Vormittag ist es zeitweise sonnig, am Nachmittag und am Abend wird es gebietsweise nass. Die Temperaturen erreichen im Norden 21 Grad, im Süden 24 Grad. Das waren Nachrichten von Radio SRF, am Mikrofon und verantwortlich Sandro Peter.

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1: Die Nachrichten von SRF um 5 mit Sandro Peter. Zuerst geht es um Drohnen. Eine in Litauen hatte Sprengstoff geladen. Eine der Houthi nahm die Pilgerstadt Mekka in Saudi-Arabien ins Visier. Munitionsmangel in den USA. Der Krieg mit dem Iran hat Rüstungsgüter bei der Armee verknappt. Das Wetter. Am Vormittag ist es zeitweise sonnig, später gebietsweise nass bei 21 Grad im Norden. In Litauen haben NATO-Kampfjets in der Nacht auf gestern eine Drohne abgeschossen. Nun zeigt sich, die Drohne war mit Sprengstoff beladen. Das teilt der litauische Verteidigungsminister mit. Fachleute hätten die Sprengladung entschärft. Die Drohne werde weiterhin untersucht. In der Nacht auf gestern hatten italienische Kampfjets die Drohne abgeschossen. Woher sie stammt, ist noch unklar. Nach ersten Erkenntnissen flog die Drohne wahrscheinlich von Belarus her nach Litauen ein. Wegen des Ukraine-Kriegs hat es schon mehrere Vorfälle mit Drohnen in den baltischen Ländern gegeben. Auch die Luftabwehr von Saudi-Arabien hat eine Drohne abgefangen, und zwar in der Nähe der Pilgerstadt Mekka. Die Drohne sei von der Houthi-Miliz im Jemen abgefeuert worden, teilt das Militärbündnis mit, das gegen die Houthi kämpft. Auch gestern gab es Warnungen vor Angriffen in Mekka. Laut dem Militärbündnis waren dies die ersten Angriffe auf die Pilgerstadt Mekka seit 2017. Die Houthi-Miliz ist mit dem Iran verbündet. Sie beschießt im Zuge der Eskalation des Jemenkriegs auch wieder verstärkt Ziele im benachbarten Saudi-Arabien. Das Königreich ist mit der international anerkannten Regierung im Jemen verbündet. Die israelische Armee hat im Gazastreifen einen hochrangigen Kommandanten der Hamas getötet. Das teilt die Armee selbst mit. Der Chef der Hamas-Brigade von Rafah sei eine Schlüsselfigur gewesen in der Führungsebene der Hamas. Er sei unter anderem für die Aktivitäten der Brigade und für Terroranschläge verantwortlich gewesen, schreibt die israelische Armee. Die palästinensische Nachrichtenagentur Wafa meldet, dass bei israelischen Luftangriffen im Gazastreifen mindestens 2 Menschen getötet worden seien, mehrere weitere seien verletzt worden. Die Angaben von beiden Seiten lassen sich nicht überprüfen. Auch ob sich beide Seiten auf den gleichen Angriff beziehen, ist nicht klar. Im Gazakrieg herrscht eigentlich eine Waffenruhe, es gibt aber immer wieder tödliche Zwischenfälle und Angriffe. Zuletzt hatte Israel seine Luftangriffe wieder verstärkt. Der Krieg der USA gegen den Iran hat zu Engpässen geführt bei den Munitionsvorräten der US-Armee. Das bestätigt ein offizieller Bericht, den eine Aufsichtsbehörde des Verteidigungsministeriums dem Kongress vorgelegt hat. Aus Washington berichtet AD-Korrespondent Carsten Kühntop.
2: In dem Bericht heißt es, der Munitionsverbrauch während des Krieges habe strategische Bestandslücken verursacht und er habe Engpässe in der Rüstungsindustrie bei der Nachschubversorgung offenbart. Präsident Trump hat immer wieder bestritten, dass die Munition knapp geworden ist. Menschen, die das behaupteten, drohte er mit Haftstrafen. US-Medien hatten in den vergangenen Wochen mehrmals über schwindende Vorräte berichtet. Dabei gehe es vor allem um Marschflugkörper vom Typ Tomahawk und Patriot-Abfangraketen. Außerdem werden in dem Bericht die massiven Schäden beschrieben, die iranische Angriffe auf US-Militärstützpunkten im Nahen Osten angerichtet hätten. Gegenstand des Papiers

0: Zeit vom Start des Krieges bis zum 30. Juni. Bis dahin habe der Waffengang mehr als 33 Milliarden Dollar gekostet, die Schäden an Gebäuden nicht eingerechnet. Der Bericht ist die bisher umfangreichste offizielle Darstellung der Folgen des Krieges für das US-Militär.
1: Er ist einer der größten Flughäfen der Welt und er soll noch größer werden, London Heathrow. Nun sagt aber ein Bericht des Komitees für Klimawandel, der geplante Ausbau des Flughafens sei nicht mit den Klimazielen von Großbritannien kompatibel. Die britische Regierung hatte sich letztes Jahr für einen Ausbau des Flughafens ausgesprochen, unter anderem soll eine dritte Piste gebaut werden. Der Bericht des Komitees für Klimawandel sagt aber nun, dass es derzeit keinen glaubwürdigen Weg gebe für diese Pläne, bei dem Großbritannien sein Ziel der Netto-Null-Emissionen bis 2050 erreichen könne. Die Regierung müsse Gesetze erlassen, die von der Luftfahrtindustrie auch Netto-Null-Emissionen bis 2050 verlangen. Den Bericht angefordert hatte die britische Regierung. Zum Sport, zuerst zu einem Spiel in der Schweizer Fußballmeisterschaft. Die Zürcher Grasshoppers haben gegen Sitten verloren mit 2:5. Und im Eishockey hat die Schweizer Meisterschaft begonnen. Biel hat gegen Freiburg gewonnen mit 4:2. Die ZSC Lions schlugen Bern mit 5:3. Davos gewann gegen die SCL Tigers mit 4:1. Rapperswil-Jona hat gegen Kloten verloren mit 3:4 nach Verlängerung. Lausanne verlor gegen Zug mit 0:5. Lugano gewann gegen Genf Servet mit 6:3 und Aschua hat gegen Ambri Piotta verloren mit 2:3 nach Penaltyschießen. Der Blick aufs Wetter. Es wird teils sonnig, teils bewölkt. Vor allem in den Alpen und im Süden gibt es Regen und Gewitter. Im Norden steigen die Temperaturen mit auffrischendem Westwind auf 22 Grad. Im Süden gibt es 25 Grad. Das waren Nachrichten von Radio SRF. Am Mikrofon und verantwortlich Sandro Peter.

hat ihnen die Stunde vorher gefallen, hier auf der SRF Musikwelle. Wir hoffen es. 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
1: Guten Morgen. Zweimal Nein, Stand heute. Beide Initiativen dürften am Abstimmungssonntag Ende September einen schweren Stand haben. Das zeigt die zweite GFS-Umfrage der SRG. Und bisher hieß es immer, ist nicht so, nun ist es doch so. Die USA haben einen Mangel an Munition, das bestätigt das US-Verteidigungsministerium. Grund dafür ist der Iran-Krieg. Ein erster Ausblick aufs Wetter aus der Nachrichtenredaktion Simon Richter.
2: Guten Morgen, es ist heute teils sonnig, teils bewölkt und vor allem in den Alpen und im Süden kann es auch mal nass werden. Dazu gibt es im Norden noch 22 und im Süden 25 Grad.
1: Der Nein-Trend verstärkt sich. Die Neutralitätsinitiative will die Schweizer Neutralität strikter definieren und Voraussetzungen für wirtschaftliche Sanktionen und militärische Kooperationen stark einschränken. Die Ernährungsinitiative fordert, dass die Schweiz mehr Lebensmittel selbst produziert und die Produktion pflanzlicher Lebensmittel fördert. Beide Initiativen dürften Stand heute am 27. September einen schweren Stand haben. Das zeigt die zweite SRG-Umfrage. Michel Scherer berichtet.
3: Wäre bereits am 5. September abgestimmt worden, dann wäre die Neutralitätsinitiative der SVP mit 63% Nein-Stimmen gescheitert. Gegenüber der ersten Befragungswelle hat sich damit der Nein-Trend verstärkt. Dazu Lukas Golder, Co-Leiter des Forschungsinstituts GFS Bern.
4: Es ist eine inhaltliche Debatte im Gang. Man hat die Idee gar nicht schlecht gefunden, in der Bundesverfassung die Neutralität zu verankern. Aber man hat zunehmend den Eindruck, dass eben gerade die flexible Auslegung in der internationalen Zusammenarbeit der wirtschaftlichen Sanktionen ganz bedeutsam sind.
3: Die Möglichkeit, Sanktionen gegen kriegsführende Staaten übernehmen zu können, bleibt dabei das ausschlaggebendste Argument für ein Nein. Was auffällt, in der Deutschschweiz ist die Ablehnung ausgeprägter als in der Romandie und im Tessin.
4: In der deutschsprachigen Schweiz erscheint die SVP immer mehr isoliert und es ist eine polarisiertere Diskussion, während es in der französischsprachigen Schweiz eine Debatte zu sein scheint, die mehr eben auch die Auslegung der Neutralität, die Flexibilität diskutiert. Und dort hat man durchaus auch Argumente von links, die man hört, die eben für die Initiative sprechen.
3: Auch bei der Ernährungsinitiative zeichnet sich an der Urne eine Niederlage ab. War die Ausgangslage bei der letzten Befragung noch offen, hat sich die Meinungsbildung nun klar Richtung Nein verschoben. Aktuell würden 64% gegen die Initiative stimmen und 33% dafür.
4: Die Debatte zur Ernährungsinitiative läuft im Hintergrund, im Schatten der Debatte über die Neutralität. Es sind auch deutlich weniger Mittel und die Initianten sind viel mehr isoliert. Das ist schwierig, in einer solchen Situation dann noch viel Aufsehen zu regen, die eigene Vorstellung der Realität zu präsentieren. Und dann rücken die Schwächen der Initiative noch viel deutlicher in den Vordergrund.
3: Zwar befürworten weiterhin viele die Grundanliegen der Initiative nach sauberem Trinkwasser und nachhaltigem Anbau. Immer mehr Befragte zweifeln aber daran, dass sich diese Ziele in der vorgesehenen Zeit und zu vertretbaren Kosten umsetzen lassen.
1: Die Umfrage ist zwischen dem 2. und 9. September gemacht worden bei knapp 12.900 Stimmberechtigten. Der statistische Fehlerbereich beträgt plus minus 2,8 Prozentpunkte. Und damit ins Ausland, in die USA, denn die US-Armee hat Munitionsengpässe wegen des Krieges gegen den Iran.
2: Das steht in einem offiziellen Bericht, den eine Aufsichtsbehörde des Verteidigungsministeriums dem Kongress vorgelegt hat. Es heißt, der Munitionsverbrauch habe strategische Bestandslücken verursacht und Engpässe beim Nachschub von Rüstungsartikeln offenbart. Der Irankrieg hat die USA bisher 38 Milliarden US-Dollar gekostet, sagt die Finanzbehörde des Kongresses, und jeden weiteren Monat kommen rund 3 Milliarden dazu. Sowohl US-Präsident Donald Trump als auch Verteidigungsministerium

0: Verteidigungsminister Pete Hegseth hatten Berichte über Munitionsknappheit immer als Lügen bezeichnet. Zum Krieg im Gazastreifen jetzt. Da hat die israelische Armee einen hochrangigen Kommandanten der Hamas getötet. Das teilt die Armee selber mit. Der Chef der Hamas-Brigade von Rafah sei eine Schlüsselfigur gewesen in der Führungsebene der Hamas. Die palästinensische Nachrichtenagentur Wafa meldet, dass bei israelischen Luftangriffen im Gazastreifen mindestens 2 Menschen getötet worden seien, mehrere weitere seien verletzt worden. Im Gazakrieg herrscht eigentlich eine Waffenruhe, es gibt aber immer wieder tödliche Zwischenfälle und Angriffe. Zuletzt hatte Israel seine Luftangriffe wieder verstärkt.
1: Nach Litauen nun, dort haben NATO-Kampfjets in der Nacht auf gestern eine Drohne abgeschossen. Jetzt zeigt sich, diese Drohne war mit Sprengstoff beladen.
0: Fachleute hätten die Sprengladung entschärft, sagt der Verteidigungsminister von Litauen. Die Drohne, die werde weiter untersucht. In der Nacht auf gestern hatten italienische Kampfjets diese Drohne abgeschossen. Woher sie stammt, ist noch nicht klar. Nach ersten Erkenntnissen flog die Drohne wahrscheinlich von Belarus her nach Litauen. Wegen des Ukraine-Krieges hat es schon mehrere Vorfälle mit Drohnen in den baltischen Ländern gegeben.
1: Nach Frankreich nun, denn dort will die Regierung nächstes Jahr mehrere Milliarden Euro ausgeben, um sexualisierte Gewalt zu bekämpfen und Kinder besser zu schützen.
0: Der französische Premierminister Sébastien Lecornu sagt in der Zeitung Le Monde, fast 1,5 Milliarden Euro seien vorgesehen, um geschlechtsspezifische und sexuelle Gewalt zu bekämpfen. Mit 2,6 Milliarden Euro sollen Kinder besser geschützt werden. Zum Beispiel will Lecornu spezielle Gerichte schaffen, die sich mit solchen Fällen beschäftigen. Zudem soll in jeder Region des Landes ein Zentrum entstehen, an das sich Gewaltopfer wenden können. Dieser Vorschlag kommt nun als nächstes ins französische Parlament. Er ist einer der größten Flughäfen der Welt und er soll noch größer werden, London Heathrow. Nun sagt aber ein Bericht im Auftrag der Regierung, dieser geplante Ausbau des Flughafens sei nicht mit den Klimazielen von Großbritannien vereinbar. Die britische Regierung hatte sich letztes Jahr für einen Ausbau des Flughafens ausgesprochen. Unter anderem soll eine dritte Piste gebaut werden. Der Bericht des Komitees für Klimawandel sagt aber nun, dass es für diese Pläne derzeit keinen glaubwürdigen Weg gäbe, bei dem Großbritannien sein Ziel der Netto-Null-Emissionen bis 2050 erreichen könne. Der Bericht angefordert, der hatte die britische Regierung.
1: Und zum Sport, wir beginnen mit Fußball.
0: In der Super League verlieren die Zürcher Grasshoppers gegen Sitten mit 2:5. Und nun zum Eishockey, da hat die Schweizer Meisterschaft begonnen. Biel hat gegen Freiburg gewonnen mit 4:2. Die ZSC Lions schlugen Bern mit 5:3. Davos gewann gegen die SCL Tigers mit 4:1. Rapperswil-Jona hat gegen Kloten verloren mit 3:4 nach Verlängerung. Lausanne verlor gegen Zug mit 0:5. Lugano gewann gegen Genf Servette mit 6:3. Und Ajoie hat gegen Ambri Piotta verloren mit 2:3 nach Penaltyschießen. Und zum Schluss noch die Börsendaten von SIX. Der Dow Jones Index in New York hat 0,6% verloren. Der Nikkei Index in Tokio steigt um 0,5%. Der Euro wird zu 94,50 Rappen gehandelt und der Dollar kostet 81,87 Rappen.
1: Das sind die Informationen von heute Morgen. 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Verantwortlich ist Peter Hanselmann. Die Zeit 6:08.
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3: Ein schöner guten Morgen an dieser Stelle, ganz speziell an alle die, die noch auf sind. Vielleicht habt ihr ja die Nacht durchgefeiert. Dann auch ein lieber Gruß von Brennholz. Und sie sind nämlich noch am Festen, wie wir jetzt gerade hören. Und allen anderen auch ganz ein gelungener Start in den Tag. Das wünscht euch die Pia Käser.

So ist es doch ganz gäbig. Hier die letzten Morgenminuten gegangen, oder? Mit dem Toto Cavaldini. Hier auf der SRF Musikwelle. Aber vielleicht sagen dir ja, heute Morgen brauche ich mein Lieblingslied. Oder vielleicht wissen ihr jemanden, der jetzt gerade einen ganz lieben Gruß von euch könnte vertragen. Dann läutet mir doch an ins Musikwellenstudio. Auch wenn ihr das noch gar nie gemacht habt, probiert es einfach einmal aus. Das Nummer dazu sage ich euch gerade 0848 531 531. Ihr habt einen musikalischen Morgenwunsch und einen kleinen Gruß. Frei, was wünscht ihr euch? Was tut euch gut an diesem Mittwochmorgen früh? 5:45 Es nimmt mich Wunder, läutet mir doch jetzt gerade ganz geschwind an. 0848 531 531 und wünscht euch einen Musiktitel, der ganz speziell gut in euren persönlichen Morgen passt.

Es gibt ja kaum jemanden, der so Alphorn spielt wie Lisa Stoll, die man da gerade gehört hat, zusammen mit Thomas Biasotto und seiner Big Band. Schwing, Swing haben wir von Ihnen gehört. 18 Minuten ab 6 ist es vielleicht. Seid ihr ja noch nicht ganz so drauf wie Lisa Stoll. Euer Smooth funktioniert noch nicht so geschliffen, wie sie ja spielt, macht überhaupt nichts. Aber vielleicht seid ihr ja schon ganz lang auf und der Tag hat schon feierlich einen Haufen Stunden mit euch verbracht. Ganz gleich, wieder unterwegs seid, jetzt am Morgen früh, dir könnt einen Musikwunsch wünschen. Einer, der euch speziell gut tut, wo ihr einfach gerne hört, Musik, ja, wo den Tag ein bisschen speziell schön leuchten lässt. Wenn ihr eine Idee habt, dann läutet mir doch jetzt gerade ins Musikwellenstudio an. 0848 531 531. Ich freue mich auf euer Telefon. 0848 531 531.

0: Der Roger Devine beschreibt die Menschen, die ihm das ganze Leben begleiten. Oder solche, es gibt ja solche, die sieht man ganz, ganz selten, aber wenn, dann ist es einfach, ja, als würde man sie immer jeden Tag sehen. So schnell ist eine nahe Verbindung um mich da. Andere sieht man häufiger, aber wichtig, sie sind da. Roger Devine, Freunde. Da auf der Musikwelle 4 Minuten vor 6:30 ist es.
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0: Ja, und guten Tag geht's jetzt ziemlich sicher mit dem Wunsch von der Hanna Hönig. Sie ist unterwegs, kommt vom Freiamt. Guten Morgen, Frau Hönig.
2: Guten Morgen miteinander. Guten Morgen.
0: Ja, Frau Hönig, die sind schon unterwegs, richtig Arbeit. Und jetzt hat er, braucht ihr einen Aufsteller? Warum denn das?
2: Jawohl, mich hat es geblitzt. Und zwar an einem blöden Ort. Ich kenne den Blitzer, ich weiss, dort hat es einen. Und in dem Moment, wo er mir in den Sinn kommt, hat es dann schon eben geblitzt.
0: Ah.
2: Und das ist ärgerlich. Weil ich bin doch wahrscheinlich schon etwa 15 schnell gewesen. Ich weiss nicht, ob es teuer wird.
0: Ja, blöd. Ah. Und wenn man es merkt, ist einfach schon zu spät, man kann nichts dran ändern.
2: Ja, genau.
0: Darum Tür schnaufen, genau, den Fuss ein bisschen vom Gas.
2: genau, und darum der Aufsteller.
0: Genau, wobei, der Titel hier ist ja nicht unbedingt für einen Begleiter, um wirklich gemütlich zu fahren. Der Kuckujodl auf erste Dritte, da geben sie ja schon auch noch selber ein bisschen Gas.
2: Also ich werde dann nicht Gas geben, aber das würde Radio aufdrehen und mit Turbo oder mit Turboantrieb dann weiterfahren. Mit Musikantrieb.
0: Das ist sehr eine gute Strategie, genau.
2: Ja, statt den Fuss aufs Gas tun, genau.
0: Gut. Machen das, Frau Hönig. Danke vielmals für das Telefon. Ich wünsche euch einen ganz schönen Tag. Ja,
2: wünsche ich euch auch. Danke
0: weiterhin vielmal. Gute Fahrt. Ohne weiteres
2: Merci.
0: Blitzlicht.
2: Danke Ihnen. Schönes Tag.
0: Danke vielmals. Hanna Hönig. Also, hoffe alle anderen können jetzt auch gemütlich fahren, für die, die unterwegs sind. Trotzdem zackige Kuckujodel von Österreich.

Ja, seiner Zeit haben sie wahrscheinlich nicht gedacht, wie steil ob sie, dass es mit ihnen geht, was sie im 2007 mit dem Titel den Nachwuchswettbewerb im Musikantenstadl gewonnen haben und somit quasi den Grundstück gelegt für so eine steile Karriere. Ös, die Dritten kennen wir ja mittlerweile über all die Jahre bestens. Ja, sie wirklich ein fleissiger treuer Begleiter kommt hier auf die SRF Musikwelle. Und jetzt haben sie ja, in ein Ende angekündigt, gehen dann noch auf Abschlusstournee. Aber hier bleiben sie uns sicher weiterhin erhalten. Erste Dritte mit dem Kuckujodel heute Morgen gewünscht von unserer Hörerin Hanna Hönig. Weiterhin ganz schönen guten Morgen wünsche ich euch jetzt zusammen mit der Kapelle Herrschen Buben.

0: richtig schön entspannte Klänge von Charlie Rich. Da um 20 vor 7.
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0: An vielen Orten ist es ja noch trocken, sage ich noch, weil da und dort rennt es schon. Stefanie Westerhuis, wo denn?
2: Zum Beispiel im Greyerzerland hat es schon einen kräftigen Regenguss unterwegs. Der zieht jetzt langsam Richtung Osten, so in Richtung vom Aaretal. Das heisst, in der nächsten Stunde kann man vor allem im Kanton Bern mal nass werden. Sonst ist es am Vormittag an vielen Orten trocken. Es gibt auch sonnige Phasen, gerade im Flachland. Und nachher, am Nachmittag, kommen vor allem in den Alpen und im Süden verbreitete Regengüsse und zum Teil auch Gewitter auf. Die Gewitter können auch stark sein, gerade auf der Alpen-Südseite, in Graubünden und in den zentralen und östlichen Voralpen können die Gewitter auch mal ein bisschen zügiger runterlassen oder auch noch starke Böen bringen. Trotz all diesen Wolken und zum Teil Regengüsse ist es immer noch ziemlich warm. Mit auffrischendem Westwind haben wir 22 Grad im Norden und 25 Grad im Süden.
0: Heute also wie auch gestern warme Temperaturen. Wie sieht es am Donnerstag aus? Ist dort der Regen auch noch mal ein Thema?
2: Nein, der Regen der zieht nach Osten ab. Am Morgen früh kann es vielleicht im Unterengadin noch mal tröpfeln. Sonst gibt es den Morgen einen ziemlich sonnigen Tag. In den Alpen hat man halt noch Wolkenreste am Morgen, aber die wandeln sich dann um in Quellwolken. Im Flachland vielleicht das eine oder andere Nebelfeld, aber auch das geht bald einmal weg und es wird ein freundlicher Tag. Die Temperaturen die sind ähnlich wie heute mit 20 bis lokal 24 Grad, aber es ist weniger windig.
0: Also heute auf jeden Fall schon mal den Regenschirm dabei haben, ist sicher keine schlechte Idee. Danke, Stefanie.

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aktuelle Klang von der Andrea Berg. Der Sommer gerade rausgekommen, Anfangs August. Das kann uns keiner nehmen. Ja, Musik, die weckt, würde ich sagen, oder? 9 Minuten vor 7 ist es und da auf der SRF Musik Alan Emmer sitzt ein bisschen bodenständig mit einer Familie, Kapella, Mami, Papi und Drillingen musizieren da die Familie Schmid von Frutigen im Kanton Bern, das Ländlerquartett Schmid. Also Familienklang hören wir. Rudi zum 50. Geburtstag gratuliere Sie da mit dem Marsch und ich würde sagen auch allen anderen, die heute an dem 16. September Geburtstag feiern.

0: Morgen, das ist zu heute Morgen auf der SRF Musikwelle. Heute mit dem Salvador Atasoy. Guten Morgen.
1: Guten Morgen. Schlechte Aussichten für beide Abstimmungsvorlagen. Die neueste SRG-Umfrage zeigt Nein-Trends sowohl bei der Neutralitätsinitiative als auch bei der Ernährungsinitiative. Und lange wurde es bestritten, jetzt ist es offiziell. Die USA haben wegen des Iran-Kriegs einen Munitionsengpass. Wie das Wetter heute wird, Simon Richler aus der Nachrichtenredaktion.
2: Teils sonnig, teils bewölkt und vor allem in den Alpen und im Süden gibt es auch gebietsweise Regen. Dazu die Temperaturen im Norden rund 22 und im Süden 25 Grad.
1: Beide Initiativen dürften also am 27. September einen schweren Stand haben. Das zeigt die zweite SRG-Umfrage. Der Nein-Trend verstärkt sich. Die Neutralitätsinitiative will die Schweizer Neutralität strikter definieren und die Voraussetzungen für wirtschaftliche Sanktionen und militärische Kooperationen stärker einschränken. Die Ernährungsinitiative fordert, dass die Schweiz mehr Lebensmittel selbst produziert und die Produktion pflanzlicher Lebensmittel fördert. Michel Scherer berichtet.
3: Wäre bereits am 5. September abgestimmt worden, dann wäre die Neutralitätsinitiative der SVP mit 63% Nein-Stimmen gescheitert. Gegenüber der ersten Befragungswelle hat sich damit der Nein-Trend verstärkt. Dazu Lukas Golder, Co-Leiter des Forschungsinstituts GFS Bern.
4: Es ist eine inhaltliche Debatte im Gang. Man hat die Idee gar nicht schlecht gefunden, in der Bundesverfassung die Neutralität zu verankern. Aber man hat zunehmend den Eindruck, dass eben gerade die flexible Auslegung in der internationalen Zusammenarbeit der wirtschaftlichen Sanktionen ganz bedeutsam sind.
3: Die Möglichkeit, Sanktionen gegen kriegsführende Staaten übernehmen zu können, bleibt dabei das ausschlaggebendste Argument für ein Nein. Was auffällt, in der Deutschschweiz ist die Ablehnung ausgeprägter als in der Romandie und im Tessin.
4: In der deutschsprachigen Schweiz erscheint die SVP immer mehr isoliert und es ist eine polarisiertere Diskussion, während es in der französischsprachigen Schweiz eine Debatte zu sein scheint, die mehr eben auch die Auslegung der Neutralität, die Flexibilität diskutiert. Und dort hat man durchaus auch Argumente von links, die man hört, die eben für die Initiative sprechen.
3: Auch bei der Ernährungsinitiative zeichnet sich an der Urne eine Niederlage ab. War die Ausgangslage bei der letzten Befragung noch offen, hat sich die Meinungsbildung nun klar Richtung Nein verschoben. Aktuell würden 64% gegen die Initiative stimmen und 33% dafür.
4: Die Debatte zur Ernährungsinitiative läuft im Hintergrund, im Schatten der Debatte über die Neutralität. Es sind auch deutlich weniger Mittel und die Initianten sind viel mehr isoliert. Das ist schwierig, in einer solchen Situation dann noch viel Aufsehen zu regen, die eigene Vorstellung der Realität zu präsentieren. Und dann rücken die Schwächen der Initiative noch viel deutlicher in den Vordergrund.
3: Zwar befürworten weiterhin viele die Grundanliegen der Initiative nach sauberem Trinkwasser und nachhaltigem Anbau. Immer mehr Befragte zweifeln aber daran, dass sich diese Ziele in der vorgesehenen Zeit und zu vertretbaren Kosten umsetzen lassen.
1: Diese Stimmabsichten nach Parteibindung, die zeigt, wie isoliert einzelne Parteien teilweise in dieser Diskussion dastehen, die gibt's jetzt online bei uns in der SRF News App. Die Umfrage ist zwischen dem 2. und 9. September gemacht worden, bei knapp 13.000 Stimmberechtigten. Der statistische Fehlerbereich beträgt plus minus 2,8 Prozentpunkte. Wir wechseln in die USA, denn die US-Armee hat Munitionsengpässe wegen des Krieges gegen den Iran.
2: Das steht in einem offiziellen Bericht, den eine Aufsichtsbehörde des Verteidigungsministeriums dem Kongress vorgelegt hat. Es heißt, der Munitionsverbrauch habe strategische Bestandslücken verursacht und Engpässe beim Nachschub von Rüstungsartikeln offenbart. Der Irankrieg hat die USA bisher 38 Milliarden US-Dollar gekostet, sagt die Finanzbehörde des Kongresses, und jeden weiteren Monat kommen rund 3 Milliarden dazu. Sowohl US-Präsident Donald Trump als auch Verteidigungsminister Pete Hegseth hatten Berichte über Munitionsknappheit bisher immer als Lügen bezeichnet. Zum Krieg im Gazastreifen nun, da hat die israelische Armee einen hochrangigen Kommandanten der Hamas getötet. Das teilt die Armee selber mit. Der Chef der Hamas-Brigade von Rafah sei eine Schlüsselfigur gewesen in der Führungsebene der Hamas. Die palästinensische Nachrichtenagentur Wafa meldet, dass bei israelischen Luftangriffen im Gazastreifen mindestens zwei Menschen

0: Menschen getötet worden seien. Mehrere weitere seien verletzt. Im Gazakrieg herrscht eigentlich eine Waffenruhe. Es gibt aber immer wieder tödliche Zwischenfälle und Angriffe. Zuletzt hatte Israel seine Luftangriffe wieder verstärkt.
1: In Litauen haben NATO-Kampfjets in der Nacht auf gestern eine Drohne abgeschossen. Jetzt zeigt sich, diese Drohne war mit Sprengstoff beladen.
0: Fachleute hätten die Sprengladung entschärft, sagt der Verteidigungsminister von Litauen. Die Drohne werde weiter untersucht. In der Nacht auf gestern hatten italienische Kampfjets die Drohne abgeschossen. Woher sie stammt, ist noch unklar. Nach ersten Erkenntnissen flog die Drohne wahrscheinlich von Belarus her nach Litauen. Wegen des Ukraine-Krieges hat es schon mehrere Vorfälle mit Drohnen in den baltischen Staaten gegeben.
1: Sie gilt als politisch wichtigste Woche bei der UNO. Nächste Woche ist die UNO-Vollversammlung in New York. Nicht dabei sein wird der deutsche Bundeskanzler Friedrich Merz. Er hat seine Reise nach New York abgesagt, weil er in Berlin sein müsse, heißt es aus Regierungskreisen. Grund sind die Wahlen in zwei Bundesländern, die am Wochenende anstehen. Und dabei geht es eben auch um die Zukunft von Bundeskanzler Merz, sagt Auslandredaktor Peter Vögeli.
2: Genau, weil in zwei kleinen Bundesländern, Mecklenburg-Vorpommern mit 1,6 Millionen Einwohnern und Berlin mit 4 Millionen Einwohnern gewählt wird. Im Vergleich zu den 83 Millionen Einwohnern Deutschlands sind das sehr kleine Bundesländer. Aber die für die CDU desaströse Landtagswahl in Sachsen-Anhalt vor 10 Tagen hat in Deutschland eine Diskussion entfacht, ob Bundeskanzler Merz ausgetauscht werden muss. Diese Diskussion hat mittlerweile so viele Fahrt aufgenommen, dass die CDU ihre Präsidiumssitzung, die normalerweise am Montag nach der Wahl stattfindet, bereits auf den Sonntagabend vorzieht. Man spricht in Berlin von einer Art Vertrauensfrage, die sich an diesen Sonntagabend stellen wird,
1: sagt Auslandredaktor Peter Vögeli. Wir wechseln nach Frankreich, denn dort will die Regierung nächstes Jahr mehrere Milliarden Euro ausgeben, um sexualisierte Gewalt zu bekämpfen und Kinder besser zu schützen.
0: Der französische Premierminister Sébastien Lecornu sagt in der Zeitung Le Monde, fast 1,5 Milliarden seien vorgesehen, um geschlechtsspezifische und sexuelle Gewalt zu bekämpfen. Mit 2,6 Milliarden Euro sollen Kinder besser geschützt werden. Zum Beispiel will Lecornu spezielle Gerichte schaffen, die sich mit solchen Fällen beschäftigen. Und in jeder Region des Landes soll ein Zentrum entstehen, an das sich Gewaltopfer wenden können. Der Vorschlag kommt nun als nächstes ins französische Parlament.
1: Zum Sport nun, zuerst Fußball.
0: Zur Super League, da verlieren die Zürcher Grasshoppers gegen Sitten mit 2-5. Und im Eishockey hat die Schweizer Meisterschaft begonnen. Biel hat gegen Freiburg gewonnen mit 4-2. Die ZSC Lions schlugen Bern mit 5-3. Davos gewann gegen die SCL Tigers mit 4-1. Rapperswil-Jona hat gegen Kloten verloren mit 3-4 nach Verlängerung. Lausanne verlor gegen Zug mit 0-5. Lugano gewann gegen Genf-Servet mit 6-3. Und Ajoa hat gegen Ambri Piotta verloren mit 2-3 nach Penaltyschießen. Zum Schluss noch die Börsendaten von SIX. Der Dow Jones Index in New York hat 0,6% verloren. Der Nikkei Index in Tokio steigt um 0,3%. Der Euro wird zu 94,51 Rappen gehandelt und der Dollar kostet 81,87 Rappen.
1: Das sind die Informationen von heute Morgen. 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Verantwortlich ist Peter Hanselmann, die Zeit 7:08.
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4: Draussen ist es schon hell, vielleicht aber noch nicht ganz in unserem Inneren. Und wer noch ein bisschen Schwung braucht, der ist jetzt gut bedient. Mit Helene Fischer und der Beatrice Egli. Mit ihnen können wir uns so ein bisschen richtig fein, aber gleich ein bisschen durchbewegen, durchschütteln. Mit dem Titel «Die Hölle, morgen früh». Eine schöne Latin-Version. Schöner guten Morgen wünscht euch die Pia Käser.

0: Eine schöne Geschichte hat uns da der Michel Fugain erzählt. Oder gesungen, une belle histoire. Und eine schöne Geschichte gibt's auch jetzt, erzählt von Pedro Lenz. Ich bin sicher, die kennen auch den Moment, den er jetzt gerade beschreibt. Stellt euch vor, die sitzen zum Beispiel in einem Zug, in einem Bus, jemandem vis-à-vis. Und irgendwie hat er Lust, das Gespräch anzufangen. Aber die wissen einfach nicht wie und lässt es irgendwie sein, weil irgendwann ist der Moment vorbei und es ist wie zu spät. Und der Moment, der bereut man manchmal im Nachhinein, dass man eben nichts gesehen hat, weil, wer weiß, vielleicht hätte ihr das ganze amüsante Zug- oder Busfahrt gegeben. Aber vielleicht auch nicht.
1: Ich bin dem Mann in der Deutschen Bahn stundenlang gegenüber gehockt. Er war etwa in meinem Alter, aber ungefähr doppelt so breit wie ich. Er hatte ein sehr muloses Leibli an, Oberarme wie ein Schwinger und einen gefährlichen Gesichtsausdruck. Manchmal haben sich unsere Blicke getroffen, aber keiner von uns hat etwas gesagt. Auf dem linken Arm hat er eine grosse Tätowierung, eine Art Flagge und darunter ein Wort, das man nicht so gut konnte lesen. Ich habe gäng wieder hergeschaut und versucht, das Wort zu entziffern. Dann habe ich endlich gesehen, dass es Hamburg heisst. Ich war auch schon zu Hamburg und hätte den Typ gern auf Hamburg angehauen. Aber ich habe zögert, weil ich nicht recht gewusst habe, ob er überhaupt mit mir reden wollte. Und wenn zwei Menschen eine stundenlang gegenüber hocken und beide nichts sagen, dann wird es gäng schwieriger, ein Gespräch anzufangen. Also habe ich geschwiegen. Er hat auch geschwiegen. Wir haben einander zwischen kurz angeschaut und dann wieder in die Landschaft rausgeschaut. Irgendwann habe ich das Schweigen nicht mehr gedreht und habe ihn gefragt, ob er von Hamburg sei. Hamburg? Nein, ich war noch nie in Hamburg, hat er kurz abgebungen gesagt. Ach so, ich dachte nur wegen ihrer Tätowierung, weil da Hamburg draufsteht. Hamburg, Hamburg im Saarland, nicht Hamburg, Hamburg, das ist kein A, das ist ein O. Hat er in einem Tonfall gesagt, wo mir klar gemacht hat, dass er nicht mehr gestört werden will. Wir haben dann wieder beide zusammen geschwiegen. Ich habe noch ein paar Mal unauffällig auf die Tätowierung geschaut. Ich konnte schwören, dass der zwei Buchstaben ein A war und nicht ein O. Aber ich dachte, ich will nicht mehr stürmen. Ob jetzt Hamburg oder Homburg spielt ja nicht so eine Rolle, habe ich gedacht. Und in so einem Fall ist Schweigen das A und O vor einer friedlichen Bahnfahrt.

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1: Wunderschöner Country-Song von den Pointer Sisters. Man könnte jetzt meinen, es ist ein Song wie jeder andere, Fairy Tale. Sie besingen da tatsächlich, wie der Titel sieht, aber schon ein bisschen ein Märchen, weil ihres Geschichts, ja, die ist wirklich außergewöhnlich. Pointer Sisters. Sie sind tatsächlich vier Schwestern, angefangen in den 70er Jahren, haben sie Musik gemacht, schon daheim, ihres Vater Priester, und er hat sie ermuntert, im Gospelchor zu singen, was sie auch gemacht haben. Aber ja, die Schwestern haben sie neben dem Gospel schon ein bisschen gern gehabt mit Rock'n'Roll und Blues. Aber das ist für die Eltern, ganz besonders für den Vater, tiefes Werk gewesen, die Musik. Über Gospels hat es gar nichts gegeben. Ja, und so haben sie halt die Geschwister heimlich daheim gesungen, wenn die Eltern aus dem Haus waren. Und dann irgendwann in eine Karriere anpackt. Sie haben gesungen, was ihnen gefallen hat. Ziemlich erfolgreich. 70er, 80er Jahre. Und haben dann aber auch nicht aufgegeben, wo es hinterab gegangen ist mit der Karriere. Sie ging weiter gesungen, bis sie, so wie wir jetzt gehört haben, zum Country gekommen sind, haben einen Haufen Preise bekommen und haben weiter gesungen, obwohl dann die eine oder andere Schwester nicht mehr können singen, in die Drogen abgerutscht ist. Ja, und dann hat halt die Nichte oder die Enkelin die Rolle übernommen, so dass sie noch weit bis in 20er Jahre auf der Bühne gestanden sind. Pointer Sisters. Wirklich eine märchenhafte Geschichte von mutigen Frauen. Gehört hier auf der SRF Musikwelle am 5 Minuten ab 7:30. Und da gibt es jetzt ganz andere Klänge, nämlich die von der Berner

0: Rosa Rio, hier besungen von der Anne Louise Hansen. Hier auf der Musikgala 20 vor 8 ist es.
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0: Indirekt scheint jetzt da die Sonne ins Musikwellenstudio, weil sich die Sonne da in einem Fenster spiegelt. Das heisst, sie ist also definitiv aufgegangen. Stefanie Westerhuis, wo sieht man die Sonne heute so?
2: Jetzt gerade am Morgen macht die Sonne so ein Sandwich um die Schweiz herum. Man sieht sie in vielen Gebieten im Flachland, vor allem in Juranöchi und dann auch in Südbünden. Sonst hat so in der Mitte so ein Wolkenband quer über die Schweiz. Lokal hat das auch schon Platzregen gebracht. Und das wird auch so ein bisschen so in diesem Stil weitergehen heute durch den Tag. Vor allem in den Alpen und im Süden gibt es kurze sonnige Phasen, aber schon häufiger Wolken und dann durch den Tag mehr und mehr Regengüsse und auch kräftige Gewitter. Die stärksten Gewitter erwarten wir im Süden und in Graubünden. Aber im Flachland, da sieht es ein bisschen anders aus, was der Regen angeht. In vielen Gebieten wird es hier trocken bleiben. Vielleicht am ersten in der Ostschweiz mal noch ein Sprutzregen. Und im Flachland gibt es so ein bisschen ein Hin und Her mit Wolken und Sonne. Es ist trotz dieser Wolken noch recht warm heute. Wir haben 22 Grad im Norden und man spürt dann noch so den auffrischenden Westwind. Im Süden da steigen die Temperaturen auf 25 Grad.
0: Also heute zum Teil ein bisschen Regen, manchmal mehr. Morgen ist aber fertig mit Regen.
2: Morgen ist fertig mit Regen. Im Unterengadin könnte es am Morgen noch die letzten Tropfen geben. Aber sonst merkt man vor allem am Morgen noch Wolkenreste in den Alpen. Die lockern aber dann mehr und mehr auf. Im Flachland hat es vielleicht hier und dort mal ein Nebelfeld, aber auch das tut sich rasch auflösen. Und dann gibt es morgen im Allgemeinen einen ziemlich sonnigen Tag mit Quellwolken am Nachmittag. Die Temperaturen, die sind ähnlich wie heute mit 20 bis lokal 24 Grad, aber es ist weniger windig.
0: Ja, schöne Aussichten von der Stefanie Westerhuis von SRF Meteo.

Afghan Chamand locken da die Tiger um mit zurück in die Heimat mit «Komm heim» da auf die SRF Musikwelle. 8:08 ist es. Ich weiß nicht, habt ihr euer Morgenbrötli schon gegeben? Das Gomfibrötli? Ja, vielleicht. Wir servieren euch jetzt eins mit Senf. Eins allerdings, wo nur richtige Senf-Fans kann begeistern. Es hat nämlich eine dicke Schicht drauf. Zu viel Senf. So heisst der Titel «Too Much Mustard». Hören wir jetzt. Und zwar vom Paul Whitmans Charleston Band. Ich wünsche einen guten oder sonst auf jeden Fall einen guten Morgen.

0: von Simon Richle.
1: Es ist teils sonnig heute, teils bewölkt und vor allem in den Alpen und im Süden auch gebietsweise nass. Dazu gibt es im Norden 22 und im Süden 25 Grad.
0: Denn ein Trend verstärkt sich. Die Neutralitätsinitiative will die Neutralität in der Schweiz strikter definieren. Die Ernährungsinitiative wiederum will, dass die Schweiz mehr Lebensmittel selbst produziert. Beide Initiativen dürften aber am 27. September einen schweren Stand haben. Das zeigt die zweite SRG-Umfrage. Michel Scherer berichtet.
2: Wäre bereits am 5. September abgestimmt worden, dann wäre die Neutralitätsinitiative der SVP mit 63% Nein-Stimmen gescheitert. Gegenüber der ersten Befragungswelle hat sich damit der Nein-Trend verstärkt. Dazu Lukas Golder, Co-Leiter des Forschungsinstituts GFS Bern.
3: Es ist eine inhaltliche Debatte im Gang. Man hat die Idee gar nicht schlecht gefunden, in der Bundesverfassung die Neutralität zu verankern. Aber man hat zunehmend den Eindruck, dass eben gerade die flexible Auslegung in der internationalen Zusammenarbeit der wirtschaftlichen Sanktionen ganz bedeutsam sind.
2: Die Möglichkeit, Sanktionen gegen kriegsführende Staaten übernehmen zu können, bleibt dabei das ausschlaggebendste Argument für ein Nein. Was auffällt, in der Deutschschweiz ist die Ablehnung ausgeprägter als in der Romandie und im Tessin.
3: In der deutschsprachigen Schweiz erscheint die SVP immer mehr isoliert und es ist eine polarisiertere Diskussion, während es in der französischsprachigen Schweiz eine Debatte zu sein scheint, die mehr eben auch die Auslegung der Neutralität, die Flexibilität diskutiert. Und dort hat man durchaus auch Argumente von links, die man hört, die eben für die Initiative sprechen.
2: Auch bei der Ernährungsinitiative zeichnet sich an der Urne eine Niederlage ab. War die Ausgangslage bei der letzten Befragung noch offen, hat sich die Meinungsbildung nun klar Richtung Nein verschoben. Aktuell würden 64% gegen die Initiative stimmen und 33% dafür.
3: Die Debatte zur Ernährungsinitiative läuft im Hintergrund, im Schatten der Debatte über die Neutralität. Es sind auch deutlich weniger Mittel und die Initianten sind viel mehr isoliert. Das ist schwierig, in einer solchen Situation dann noch viel Aufsehen zu regen, die eigene Vorstellung der Realität zu präsentieren. Und dann rücken die Schwächen der Initiative noch viel deutlicher in den Vordergrund.
2: Zwar befürworten weiterhin viele die Grundanliegen der Initiative nach sauberem Trinkwasser und nachhaltigem Anbau. Immer mehr Befragte zweifeln aber daran, dass sich diese Ziele in der vorgesehenen Zeit und zu vertretbaren Kosten umsetzen lassen.
0: Diese Stimmabsichten nach Parteibindung, die zeigt, wie isoliert einzelne Parteien teilweise in der Diskussion dastehen, die gibt's jetzt online bei uns, srf.ch/news. Die Umfrage ist zwischen dem 2. und 9. September gemacht worden, bei knapp 13.000 Stimmberechtigten. Der statistische Fehlerbereich beträgt plus minus 2,8 Prozentpunkte. Wir wechseln in die USA, denn die US-Armee hat Munitionsengpässe wegen des Krieges gegen den Iran.
1: Das steht in einem offiziellen Bericht, den eine Aufsichtsbehörde des Verteidigungsministeriums dem Kongress vorgelegt hat. Es heißt, der Munitionsverbrauch habe strategische Bestandslücken verursacht und Engpässe beim Nachschub von Rüstungsartikeln offenbart. Der Irankrieg hat die USA bisher 38 Milliarden US-Dollar gekostet, sagt die Finanzbehörde des Kongresses, und jeden weiteren Monat kommen rund 3 Milliarden US-Dollar hinzu. Sowohl US-Präsident Trump als auch Verteidigungsminister Pete Hegseth hatten Berichte über Munitionsknappheit bisher immer als Lügen bezeichnet. Zum Krieg im Gazastreifen. Da hat die israelische Armee einen hochrangigen Kommandanten der Hamas getötet. Das teilt die Armee selber mit. Der Chef der Hamas-Brigade von Rafah sei eine Schlüsselfigur gewesen in der Führungsebene der Hamas. Die palästinensische Nachrichtenagentur WAFA meldet, dass bei israelischen Luftangriffen im Gazastreifen mindestens 2 Menschen getötet worden seien, mehrere weitere seien verletzt worden. Im Gazakrieg herrscht eigentlich eine Waffenruhe, es gibt aber immer wieder tödliche Zwischenfälle und Angriffe. Zuletzt hatte Israel seine Luftangriffe wieder verstärkt.
0: Nach Litauen nun, dort haben NATO-Kampfjets in der Nacht auf gestern eine Drohne abgeschossen. Jetzt zeigt sich, diese Drohne war mit Sprengstoff beladen.
1: Fachleute hätten diese Sprengladung entschärft, sagt der Verteidigungsminister von Litauen. Die Drohne, die werde weiter untersucht. In der Nacht auf gestern hatten italienische Kampfjets die Drohne abgeschossen. Woher sie stammt, ist noch nicht klar. Nach ersten Erkenntnissen flog die Drohne wahrscheinlich von Belarus her nach Litauen.

0: Wegen des Ukraine-Krieges hat es schon mehrere Vorfälle mit Drohnen in den baltischen Ländern gegeben.
1: Sie gilt als politisch wichtigste Woche bei der UNO. Nächste Woche ist die UNO-Vollversammlung in New York. Nicht dabei sein wird der deutsche Bundeskanzler Friedrich Merz. Er hat seine Reise abgesagt, weil er in Berlin sein müsse, heißt es aus Regierungskreisen. Grund sind die Wahlen in zwei Bundesländern, die am Wochenende anstehen. Dabei geht es eben auch um die Zukunft von Bundeskanzler Merz, sagt Auslandredaktor Peter Vögeli.
2: Genau, weil in zwei kleinen Bundesländern, Mecklenburg-Vorpommern mit 1,6 Millionen Einwohnern und Berlin mit 4 Millionen Einwohnern gewählt wird. Im Vergleich zu den 83 Millionen Einwohnern Deutschlands sind das sehr kleine Bundesländer, aber die für die CDU desaströse Landtagswahl in Sachsen-Anhalt vor 10 Tagen hat in Deutschland eine Diskussion entfacht, ob Bundeskanzler Merz ausgetauscht werden muss. Diese Diskussion hat mittlerweile so viele Fahrt aufgenommen, dass die CDU ihre Präsidiumssitzung, die normalerweise am Montag nach der Wahl stattfindet, bereits auf den Sonntagabend vorzieht. Man spricht in Berlin von einer Art Vertrauensfrage, die sich an diesen Sonntagabend stellen wird.
1: Sagt SRF-Auslandsredaktor Peter Vögeli. Früher war das Ozonloch eines der grossen Themen beim Umweltschutz. Mittlerweile ist dieses Umweltproblem kleiner geworden dank umgesetzten Schutzmaßnahmen.
0: Zwar ist das Ozonloch über der Antarktis letztes Jahr so klein gewesen wie selten seit Anfang der 90er Jahre. Die Weltwetterorganisation WMO spricht von einer Erfolgsgeschichte beim Umweltschutz. Es sei das zweite Jahr in Folge, dass das Ozonloch flächenmäßig kleiner und gleichzeitig weniger tief sei als im Schnitt der Jahre 1990 bis 2010. Das schreibt die UNO-Wetterorganisation zum heutigen Weltozontag. Und man könne davon ausgehen, dass sich die Ozonschicht in den nächsten Jahrzehnten vollständig erholen werde. Die Ozonschicht, die schützt Menschen vor gefährlicher UV-Strahlung, die etwa Krebs verursachen kann.
1: Und damit kommen wir zum Sport, Fußball.
0: In der Super League verlieren die Zürcher Grasshoppers gegen Sitten mit 2:5. Und im Eishockey hat die Schweizer Meisterschaft begonnen. Biel hat gegen Freiburg gewonnen mit 4:2. Die ZSC Lions schlugen Bern mit 5:3. Davos gewann gegen die SCL Tigers mit 4:1. Rapperswil-Jona hat gegen Kloten verloren mit 3:4 nach Verlängerung. Lausanne verlor gegen Zug mit 0:5. Lugano gewann gegen Genf Servette mit 6:3. Und Ajoa hat gegen Ambrì Piotta verloren mit 2:3 nach Penaltyschießen. Und auch die Börsendaten von SIX, der Dow Jones Index in New York, hat 0,6% verloren. Der Nikkei Index in Tokio steigt um 0,4%. Der Euro wird zu 94,49 gehandelt und der Dollar kostet 81,82.
1: Das sind die Informationen von heute Morgen. 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Verantwortlich ist Peter Hanselmann. Die Zeit gleich 8:09.
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4: Mitte September und Temperaturen, die deuten ja noch nicht wirklich richtig Herbst, gar nicht richtig Winter gestern Abend. So einen müden, warmen Abend konnte ich verbringen. Aber dass es definitiv richtig Herbst geht, merkt man ja an den Sportnachrichten, oder? Wenn die Eishockey spiel um mich anfängt, ja, dann ist der Sommer doch irgendwie definitiv vorbei. Einen schönen guten Morgen wünscht euch die Pia Käser.

Richtig Schwung in den Morgen hat Donatella gebracht. Den Schwung, den wir ja jetzt brauchen. Bei unserem Quiz, ja oder nein. Da warten 5 Behauptungen für euch. Dann müsst ihr schon fit und gut zu Weg sein, um richtig zu tüpfen. Wenn ihr Lust habt, natürlich auch hier direkt per Telefon mitspielen. Dann könnt ihr nämlich nicht nur Ruhm und Ehre gewinnen, sondern dazu auch noch Billett für das Musical Sister Act, wo ihr euch bestens könnt amüsieren. Musical Sister Act ab Mitte November bis im Jänner gesehen in der Markthalle zu Zürich. Wer so Billett möchte gewinnen, also jetzt zum Hörer greifen und mitspielen. 0848 531 531 ist das Nummer dazu. Ich sage es nochmal zum gerade einstellen beim Telefon. 0848 531 531.

0: Vreni und Rudi haben uns da noch die letzte nötige Energie geliefert.
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0: So, dass wir jetzt richtig bereit sind zum Spielen, dir hoffentlich auch. 5 Behauptungen habe ich bereit für euch alle zum Mitraten. Und am Telefon macht das heute Morgen die Uschi Duss von Immensee im Kanton Schweiz. Aber eigentlich ist ja da ein Trio am Start, nämlich die Uschi, ihr Mann der Werner und die Laura, der Papagei. Guten Morgen, Frau Duss.
3: Guten Morgen.
0: Die Laura ist ja ein ständiger, ein länger Begleiter oder eine Begleiterin schon von euch. Über 30 Jahre hat die Laura schon.
3: Ja, genau. Ja,
0: ist ja eine wahnsinnig lange Zeit.
3: Ein Familienmitglied, kann man sagen.
0: Hei. Der Papagei, war also bei euch im Käfig, im offenen Käfig, muss man sagen, ein- und aus kann, es geht mir anscheinend gut, wenn der schon so lange bei euch hauset. Hat er denn auch schon Papagei, den ich mal gegen dich reden kann? Kann das Laura auch?
3: Ja, sie kann das reden, ja, das kann sie auch. Und sie macht da viel Geräusche nachher. Und ja, sie ist ganz lustig. Mir hat schon manchmal gemacht. Und das Lachen macht sie nachher. Vielleicht schwätzt sie dazwischen dir ein bisschen rein oder giggelt.
0: Ja, da würden wir uns ja sehr freuen, wenn wir die Laura auch noch würde hören. Was kann sie denn so schwätzen?
3: Jetzt habe ich nicht verstanden.
0: Was kann sie denn schwätzen? Was für Wörter oder was sieht sie so? Also,
3: es ist ganz lustig, wenn zum Beispiel das Telefon schellt, dann sagt sie als erstes Hallo. Oder wenn sie an der Tür läutet, oder wenn sie merkt, dass wir gehen, dann sagt sie Bye-Bye.
0: Oh.
3: Und dann den Namen sagt sie. Und ja, und auch Tiergeräusche macht sie nachher. Ja.
0: Also sie kann was bellen oder miauen oder was?
3: Ja, genau. Genau.
0: Das wäre jetzt sehr schön, wenn sie noch animieren könnte, dass man sie dann auch noch gehört.
3: Ja.
0: Wer weiß, vielleicht klappt es. Ja, Frau Dusch. Also, der Werner, der hört auch Radio und gibt euch vielleicht manchmal ein Zeichen, ob ihr jetzt ja oder nein sagen.
3: Ja, genau.
0: Wir drücken die Daumen, dass das klappt. Ist gut, dann lassen wir los.
3: Gut.
0: Mit den 5 Behauptungen für alle zusammen jetzt zum Mitraten. Behauptung Nummer 1. Der Eichenprozessionsspinner ist ein Schmetterling.
3: Das wüsste ich jetzt nicht. Was meinst du? Ich sage ja.
0: Mhm. Jetzt müsste vielleicht gleich noch der Radio so ein bisschen leiser tun. Gerade so.
3: Der Radio ist ein bisschen leiser. Wenn
0: das möglich ist.
3: Weiter weg. Dann gehe ich ein bisschen weiter weg.
0: Gut. Behauptung Nummer 2. Die Raupe vom Eichenprozessionsspinner ist giftig.
3: Hallo?
0: Ich sage nein,
3: ja.
0: Hallo? Ja, ich habe nicht gehört. Es ist die Laura, die uns alle sind. Hallo zurück.
3: Ja, genau.
0: Sehr schön. Sie ist auch dabei. Behauptung Nummer 3, da geht es um eine giftige Pflanze. Ich behaupte, Tulpen, die sind giftig. Also wenn man sie isst.
3: Ja.
0: Und dann Behauptung Nummer 4, da geht es um Blumen, Zwiebeln. Ich behaupte, Nelken, Enzian und Vergissmeinnicht, die wachsen aus diesen Blumenzwiebeln. Die aus Wurzeln so Zwiebeln. Nelken, Enzian, Vergissmeinnicht.
3: Ja, ich meine die schon. Warte mal, ich muss gerade schon überlegen, aber ich glaube schon. Momol, auch ja.
0: Und letzte Behauptung, da hören wir uns etwas an. Wir bleiben aber beim Vergissmeinnicht. Ich behaupte nämlich, bei diesem Titel hier fehlt eben noch das Vergissmeinnicht.

0: Es heisst, vergiss mein nicht. Ist echt das richtig?
1: Vergiss mein nicht. Ja, das heisst so, ja.
0: So, jetzt hat er mir fünfmal geantwortet, hat mir alles gelobt, fünfmal ja. Ist ja durchaus möglich, Frau Duss. Jetzt nimmt es mir Wunder. was meint ihr, wie manchmal hat er richtig geantwortet?
1: Ich sage vier.
0: Vier, hei. Und Laura pfeift und macht da im Hintergrund.
1: Ja.
0: Die hat Freude, merkt, da läuft etwas Außergewöhnliches bei euch daheim.
1: Genau.
0: Also, falls ihr genau vier richtige habt, dann ist das schon mal sehr gut. Dann hat er ein Billett für Musical Sister Act schon mal gewonnen. Und wenn wir ein bisschen verdoppeln, dann gibt es den zwei Billett. Also, Behauptung Nummer 1. Der Eichenprozessionsspinner sei ein Schmetterling, habe ich gesehen. Ihr habt gesehen, ja. Und das ist richtig. Da hat er den ersten Punkt. Die Raupe vom Eichenprozessionsspinner sei giftig, habe ich behauptet. Ihr habt gesagt, ja. Und das ist auch richtig. Hat man vorletzt gerade ein bisschen gehört. Ruft allergische Reaktionen aus. Schon die Haare von der Raupe, die irgendwo rumliegen oder rumfliegen. Da kann man allergisch reagieren. Bis zur Atemnot sogar. Ist also auch richtig. Dann ist es um eine giftige Pflanze gegangen. Er behauptet, die Tulpe sei giftig. Die haben gesagt, ja, und es ist so. Die ganze, also Blumen, Zübel an den Stängel, die Blüte, sollte man ja nicht essen. Ist giftig. Drei Punkte hat er schon. Die sind auf Kurs. Dann Behauptung Nummer 4. Ich habe gesagt, Nelken, Enzian und vergiss mein nicht, wachse aus Zübeln. Nein, ist nicht so. Es sind keine Zwiebelpflanzen, hier andere Wurzeln. Ja, guckt, da hat er jetzt die Behauptung, die ihr doch falsch haben, dass wir hier verdoppeln. Und die letzte Behauptung, da haben wir den Titel hier gelost und ich habe gesehen, am Schluss käme ich vergiss mein nicht.

0: es heißt
1: Vergiss mein Nicht. Und die Rieg sagt, ja, das stimmt. Wir hören gerade die Lösung.
0: Nur das eine nicht. Es heißt Vergiss mein Nicht.
1: Jawohl. Und damit habt ihr den vierten Punkt gesammelt, genau wie ihr euch eingeschätzt habt. Wir können verdoppeln. Herzliche Gratulation.
2: Ja, danke vielmals. Danke vielmals.
1: Zwei Eintritte für das Musical Sister Act hat er gewonnen. Ja, schade, sie ist nicht drei, sonst könnte die Laura auch noch mit.
2: Ja, die kann ja sonst mitfliegen.
1: Die würde sicher dort mitsingen, oder? Beim Musical.
2: Ja, ja, genau, aber sie ist schon drei gepfiffen.
1: Ja, sie pfeift ja wie wahnsinnig. Sie freut sich auch, das gehört man.
2: Ja.
1: Oh. Super gemacht. Wunderbar.
2: Danke vielmals.
1: Ja, dann danke ich euch auch für das Telefon und natürlich ein Gruß an euren Mitspieler und Mitpfeifer, an Werner und euer Papagei Laura. Frau Duss, ja, ganz genau. Schönen ja. Tag wünsche ich euch.
2: Danke vielmals, das wünsche ich auch. Merci vielmals.
3: 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Das Spiel um 5 Behauptungen.
1: Ja, perfekt gemacht, Hesis, Dusses von Immensee. Der Werner, die Uschi am Telefon und die Laura im Hintergrund, der graue Papagei, der fröhlich mitpfiffet und uns auch noch ein Hallo zugerufen hat. Darum ein liebes Hallo zurück. Fantastisch gemacht, mitspielen. Kid und ihr, morgen um die gleiche Zeit da bei uns auf der SRF Musikgala.

0: so könnte man Blockflöte spielen, wenn man ein bisschen geübt hätte früher. So wie das Pollyanna Meyer jetzt gemacht hat. Fantastisch, oder? Der 5 Minuten Schottisch hat sie uns gespielt.
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0: Ja, die Sonne scheint, so sieht es bei mir aus mit Blick aus dem Musikwellenstudio. Das ist aber nicht allen Orten so. Rhein, Wolken und so weiter. Stefanie Westerhuis von SRF Meteo, wie würdest du den heutigen Tag zusammenfassen?
2: Wenn man ihn zusammenfassen will, dann muss man sagen, es ist warm, aber veränderlich. Im Flachland ist es so ein bisschen ein Hin und Her zwischen Wolken und Sonne. An vielen Orten bleibt es aber trocken. Am ersten Spritzregen gibt es in Ostschweiz gegen oben. Sonst in den Alpen gibt es nicht allzu viel Sonne, es hat mehr und mehr Wolken und es kommen immer mehr Regengüsse und am Nachmittag auch Gewitter auf. Die Gewitter können lokal auch recht kräftig sein, vor allem im Süden, im Tessin und in Graubünden und so in den zentralen und östlichen Voralpen können es dann schon auch mal noch stark luften oder viel Regen in kurzer Zeit geben, im Zusammenhang mit diesen Gewittern. Und wie ich schon gesagt habe, ist es eben trotz all dem Wetter recht warm. Mit auffrischendem Westwind haben wir im Norden 22 Grad und im Süden steigen die Temperaturen auf 25 Grad.
0: Also warm und veränderlich ist, glaube ich, eine gute Zusammenfassung. Wie sieht es morgen Donnerstag aus?
2: Morgen ist das Wetter ein bisschen ruhiger. An vielen Orten ist es ziemlich sonnig. In den Alpen haben wir am Morgen noch Wolkenreste. Die umwandeln sich aber umwandeln in Quellwolken. Im Flachland vereinzelt Nebelfelder, aber auch die gehen mit Sonnenaufgang rasch wieder weg. Und die Temperaturen, die sind ähnlich wie heute. Wir haben so 20 bis 24 Grad. Aber morgen ist es deutlich weniger windig.
0: Danke, Stefanie.

Ist ihm einfach sympathisch, oder? Das Hippie-Gespenstli, wo da der Peter Reber besingt. Ihm, wo irgendwie gleich ging alles ab, obwohl, ja, die Aufgabe eigentlich vom Gespenst schon ist, den Leuten ein bisschen Angst zu machen, oder? Aber ja, das klingt mal relativ schlecht. Im Gegenteil, man lässt sich sehr gerne von ihm unterhalten. Besonders in der Form hier, wie wir sie gerade gehört haben. Es gibt ja ganz Haufen Titel, die ihm Freude machen, die ihm gut unterhalten. Es gibt auch Musik, wo man quasi ein Schleifchen drum binden und aus Päckchen via Musikwelle verschicken. Im Wünsch dir was. Der Kinder selber Musik wählen, Musik geniessen und Musik eben weiterschicken, zusammen mit einem lieben Gruß oder mit einem Wunsch, quasi über das Radio zuwinken. Kinder heute Nachmittag um mich machen, zwischen 2 und 5 Uhr. Und für heute Nachmittag sind wir noch am Wunsch sammeln bis am 10. Die hat also eine gute Stunde Zeit, auf unser Wunsch- und Gruß-Telefonnummer anzuläuten und zu sagen, was ihr heute Nachmittag möchtet hören. Das Nummer dazu 0848 086 086. Könnt ihr ja jede Zeit anrufen, wenn ihr ging und will. Wir sammeln einfach jeweils bis am Morgen am 10. für die Sendung am Nachmittag. Und sobald die Sendung am Nachmittag dann losgeht, könnt ihr mich anrufen für die nächste Sendung am nächsten Tag. Also noch bis am 10. Sammeln wir für heute Nachmittag. Ich sage nochmal das Nummer, das ihr euch gerade gebt, aufschreiben, dass ihr dann euch anrufen könnt. 0848 531 531.

0: Kantonsfeen geht es gegen die 9 zu. Da. 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Zeit für die Nachrichten.
1: Die Nachrichten von SRF um 9 Uhr mit Dominik Rolli. Zweimal Nein am 27. September. Sowohl die Neutralitätsinitiative als auch die Ernährungsinitiative dürften an der Urne abgelehnt werden. Das zeigt die zweite SAG-Umfrage. Und zu UBS, Raiffeisen und Co. könnte sich ein neuer Name gesellen. Das britische Unternehmen Revolut beantragt

0: strikter definieren und die Möglichkeiten der Schweiz einschränken, etwa Wirtschaftssanktionen zu übernehmen. Zu diesem Abstimmungskampf sagt Lukas Golder von GFS Bern:
1: Es ist eine Polarisierung in der deutschsprachigen Schweiz gegen die SVP. Wir sehen gerade in allen politischen Lagen, vor allem aber auch links, sehr geschlossen, dass man gegen diese Initiative stimmen will. Die SVP erscheint isoliert. Es ist eine inhaltliche Auseinandersetzung. Man wünscht sich Flexibilität gerade für die Regierung, damit man die Neutralität zwar behält, aber dass man sie flexibel ausrichtet.
0: Ein deutliches Nein zeichnet sich auch bei der Ernährungsinitiative ab. Da sei das Problem vor allem, dass der Initiativtext vielen zu weit gehe.
1: Es sind nicht die Stoßrichtungen, etwas für Klima, fürs Wasser, für die Biodiversität zu machen, sondern die Intensität, die Krassheit der Initiative, das stößt nun vielen Menschen sauer auf, das geht schnell, zu schnell zu weit und kostet entsprechend zu viel.
0: Sagt Lukas Golder von GFS Bern. Das Forschungsinstitut hat für die Umfrage 12.916 Stimmberechtigte befragt, und zwar zwischen dem 2. und dem 9. September. Die Schweizer Bankenbranche könnte schon bald Zuwachs bekommen. Die britische Onlinebank Revolut beantragt bei der Finanzmarktaufsicht FINMA eine Banklizenz. Sagt die FINMA ja, könnte Revolut in der Schweiz sein Angebot ausbauen. Geplant seien vollwertige Lohnkonten mit Schweizer IBAN und Einlagensicherung oder Zahlungsabwicklungen für Händler, schreibt Revolut. Auch Säule 3A-Produkte oder Twint-Angebote würden geprüft. Man wolle 150 Millionen Franken investieren. Aktuell habe man in der Schweiz 1,3 Millionen Kundinnen und Kunden, sagt Revolut. Die Zahl sei in den letzten Jahren stark gestiegen. Saudi-Arabien hat nach eigenen Angaben eine Drohne der Houthi-Miliz abgeschossen, in der Nähe der Stadt Mekka. Es sei der erste Angriff der Houthi auf die für Muslime heilige Stadt gewesen seit knapp 10 Jahren. Das von Saudi-Arabien angeführte Militärbündnis, das im Jemen gegen die Houthi-Miliz kämpft, verurteilte den Angriff. Die Houthi ihrerseits sagen, sie hätten Mekka nicht angegriffen, aber sie hätten einen saudischen Kampfjet abgeschossen. Saudi-Arabien habe in den letzten Tagen mehrere hundert Angriffe auf Houthi-Stellungen geflogen. Sie gilt als politisch wichtigste Woche bei der UNO. Nächste Woche findet in New York die UNO-Vollversammlung statt. Nicht dabei sein wird der deutsche Bundeskanzler Friedrich Merz. Er hat seine Reise nach New York abgesagt, weil seine Präsenz in Berlin erforderlich sei, wie es aus Regierungskreisen heißt. Grund sind die Wahlen in 2 Bundesländern, die am Wochenende anstehen. Dabei geht es auch um die Zukunft von Bundeskanzler Merz, sagt Auslandredaktor Peter Vögerli.
2: Genau, weil in 2 kleinen Bundesländern, Mecklenburg-Vorpommern mit 1,6 Millionen Einwohnern und Berlin mit 4 Millionen Einwohnern gewählt wird. Im Vergleich zu den 83 Millionen Einwohnern Deutschlands sind das sehr kleine Bundesländer, aber die für die CDU desaströse Landtagswahl in Sachsen-Anhalt vor 10 Tagen hat in Deutschland eine Diskussion entfacht, ob Bundeskanzler Merz ausgetauscht werden muss. Diese Diskussion hat mittlerweile so viele Fahrt aufgenommen, dass die CDU ihre Präsidiumssitzung, die normalerweise am Montag nach der Wahl stattfindet, bereits auf den Sonntagabend vorzieht. Man spricht in Berlin von einer Art Vertrauensfrage, die sich an diesen Sonntagabend stellen wird.
0: Sagt Auslandredaktor Peter Vögerli. Die Börsendaten von SIX: Der Euro wird zu 94,53 Rappen gehandelt, der Dollar zu 81,83 Rappen. Und das Wetter: Teils scheint die Sonne, teils ist es bewölkt. In den Alpen kommen zunehmend Regengüsse und zum Teil auch Gewitter auf. Im Norden steigen die Temperaturen mit auffrischendem Westwind auf 22 Grad. Im Süden gibt es 25 Grad. Das waren die Nachrichten von Radio SRF, verantwortlich Jan von Tobel.
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5: Wo würdet ihr am liebsten Geburtstag feiern? Oder wie? Vielleicht mit einem feinen Stückchen Kuchen? Oder das gehört doch irgendwie so zu einem Geburtstag. Machen wir zum Auftakt von der Geburtstagsrunde, die wir feiern dürfen und Glückwünsche weiterschicken. Das machen wir, ja, mit einem feinen Kuchen, ihre kleinen

Und feiern vielleicht Geburtstag, weiss nicht, der Peter Alexander dort. Nein, was sage ich, der Vico Toriani, excuse. In dieser hübschen Konditorie. Und tschüss, auf jeden Fall darf ich jetzt auch ohne Kuchen ganz lieben Gruß schicken und zum Geburtstag gratulieren. Und der erste Gruß, der geht in den Kanton Glarus auf Lindtal. Dort ist unsere erste Jubilarin daheim. Es ist das die Frau Mirta Bächtiger. Die Frau Bächtiger feiert heute den 95. Geburtstag. Ja, liebe Frau Bächtiger, die ganze Familie gratuliert euch von Herzen zu diesen 95 Jahren. Das sind ein Jahr voller Erinnerungen, Erlebnisse und voller unzähligen schönen Momente. Die liegen hinter euch und heute an eurem Jubeltag dürft ihr zurückgucken und ganz in Ruhe euer Leben Revue passieren. Und natürlich könnt ihr heute auch feiern. Alles Gute, das wünschen sie euch im lieben Urgrossmami Mirta. Ein Haufen schöne Begegnungen und dass ihr euren Humor nicht verliert. Dass ihr viel Besuch bekommt in eurem schönen Heim im Altersheim in Lindtal. Und vor allem auch, dass ihr gesund, fit und interessiert bleiben. Und sie sagen alle zusammen, liebe Mirta, lass dich heute richtig feiern und tu es einfach geniessen. Von Herzen, all euer Lieben, alle zusammen hier euch ganz fest gern. Ja, schöne Worte. Für euch, liebe Frau Bächtiger, zum 95. Geburtstag für eure ganze Familie. Auch das Musikwellen-Team möchte sich sehr gern anschliessen und wir gratulieren von Herzen euch zu diesem runden, hohen Geburtstag und wünschen heute ganz einen besonders schönen Tag.

vor 95 Jahren, also auch im 1931 am 16. September auf die Welt gekommen, sind unsere nächsten beiden Jubilarinnen, die ich darf gratulieren. Die erste Grüße gegangen in Kanton Bern auf Hasli-Rüegsau. Dort im Alters- und Pflegeheim ist Frau Rosalie Held daheim und kann also dort den 95. Geburtstag feiern. Liebe Frau Held oder liebe Mutter, wie die Familie sieht, zu eurem 95. Geburtstag gratuliert die ganze Familie ganz herzlich. Alle zusammen, dass sie euer Kind, Grosskind und Urgrosskind wünschen euch gute Gesundheit, weiterhin ein Haufen Freude und dass ihr diesen besonderen Tag könnt geniessen. Ja, das wünsche natürlich auch mir von der SRF Musikwelle. Liebe Rosalie, liebe Frau Held, dass ihr heute ganz einen schönen Tag habt und einen richtig schönen 95. Geburtstag könnt feiern. Ein Tag, der euch hoffentlich noch lange in guter Erinnerung bleibt. Auch das gleiche Fest, den 95. Geburtstag, kann heute der Herr Hans Marti feiern. Er ist in Dübendorf daheim im Kanton Zürich. Und bekommt liebe Grüße. Die ganze Familie sieht, lieber Papi, lieber Grosspapi, wir gratulieren dir herzlich zu deinem 95. Geburtstag und wünschen dir weiterhin gute Gesundheit. Wir hoffen, dass du noch lang aktiv bleibst und jeden Tag kannst einen Spaziergang machen. Bleib weiterhin so interessiert am Sport und am Weltgeschehen. Alles Gute weiterhin wünschen dir deine Kinder, Enkelkin und die ganze Familie. Und auch das SRF Musikale Team. Natürlich auch wir gratulieren euch, lieber Herr Marti, ganz herzlich zum 95. Stossen zusammen mit euch an und wünsche euch ganz ein schönes Fest.

schöner Viergesang haben wir da gehört. Von den Gurktaler Viergesang. Komm's lei hinein in die Stuben. Ja, in die Stuben, wo es heute ja etwas zu feiern gibt bei unseren Jubilarinnen und Jubilaren. Auch beim nächsten Jubilar, beim Herr Hans Rohrer. Er ist im Kanton Zürich daheim zu Langnau am Albis. Und prompt ganz liebe Grüße zum 97. Geburtstag, den er heute kann feiern kann. Und zwar von der ganzen Wohngemeinschaft von der Langmoosstrasse 2 zu Langnau am Albis. Alle zusammen, vor allem die Jakob und Elsa Sturzenegger, gratulieren im Herr Rohrer ganz, ganz herzlich zum 97. Geburtstag. Alle zusammen wünschen euch viel Freude am Fotografieren und am Filmemachen. Weiterhin, lieber Herr Rohrer. Ich weiss nicht, ob ihr heute Zeit habt für euer Hobby, aber sicher in den nächsten Tagen um mich, weil heute könnt ihr ja mal feiern und euch lassen. Hochleben. Oh, das Musikwellen-Team gratuliert euch, lieber Herr Rohrer, ganz herzlich zum 97. Geburtstag und schickt die besten Grüße zu euch auf Langnau am Albis. Der 98. Geburtstag, den feiert unsere nächste Jubilarin. Es ist das die Frau Lini Eugster. Die Frau Eugster lebt im Seniorenzentrum Horn im Kanton Thurgau und kann dort heute also den 98. Geburtstag feiern. Ja, liebe Frau Eugster, eure Familie gratuliert ganz, ganz herzlich. Sie sagen, liebe Tante Lini, zu deinem 98. Geburtstag gratulieren wir von Herzen einen Haufen schöne Momente und Begegnungen und vor allem gute Gesundheit im neuen Lebensjahr wünschen wir dir. Liebe Grüße von allen Nichten und Neffen mit deiner Familie und von Herzen ganz besonders von der Margrit Schweizer von Goldach gibt's einen lieben Gruß. Und auch wir gratulieren das ganze Team von der SRF Musikwelle. Wünscht euch, liebe Lini Eugster, heute ganz einen schönen Tag und natürlich auch in Zukunft ganz einen Haufen Gefreutes.

Capella René Vicky hat da für einen schönen musikalischen Jubiläumsrahmen gesorgt. Von Oberägeri im Kanton Zug haben sie uns Fridas Traum zukommen. Für alle, die heute etwas zu feiern haben, ganz besonders natürlich für unsere Jubilarinnen und Jubilare, die feiern einen hohen Geburtstag, einen 95. mindestens oder auch einen ganz besonderen Hochzeitstag. Das Diamantige Hochzeit. Das feiert heute das Ehepaar Schwenter-Fankhauser, Susanne und Markus. Hier am 16. September geheiratet vor 60 Jahren und können darum heute also das Diamantige Hochzeit feiern. Ja, liebes Ehepaar Schwenter-Fankhauser, ganz, ganz herzlich darf ich euch jetzt gratulieren via Radio im Namen von der ganzen Gemeinde. Däniken. Gemeindebehörden gratulieren im Namen von der ganzen Bevölkerung ganz herzlich zu dem besonderen, zu dem 60-jährigen Ehejubiläum. Sie schicken euch ganz liebe Grüße und wünschen ganz ein fröhliches Fest und für die Zukunft weiterhin gute Gesundheit und noch viele glückliche gemeinsame Stunden. Ja, und heute natürlich auch ganz ein schönes Fest. Das wünscht euch das ganze Team von der Musikwelle, liebe Susanne und lieber Markus Schwenter-Fankhauser. Auf das ihr heute zusammen anstossen, vielleicht ein bisschen zurückgucken, auf was ihr alles Schönes erlebt habt und welche Schwierigkeiten ihr alle bis jetzt schon gemeistert habt. Und für die Zukunft wünschen wir euch nur Gefreutes.

0: Musik zum Fest. Freut euch des Lebens. Ich hoffe, das passt zum heutigen Tag, zu unseren Jubilarinnen und Jubilaren. Wir kommen zu der letzten Gratulation von heute. Auch sie dürfen die Diamantige Hochzeit feiern, den 60. Hochzeitstag. Das Ehepaar Ammann, Markus und Hildegard. Die beiden sind im Kanton Bern daheim, das Langenthal. Ja, liebes Ehepaar Ammann, ich darf euch jetzt eine herzliche Gratulation weiterleiten und übergebe gerade das Wort. Es gratuliert euch nämlich jetzt Katrin Müllenthaler Ammann von Leissigen, eure älteste Tochter.
1: Liebes Gröveli, liebe Erdeli, heute ist ganz ein grosser Tag für euch, nämlich euer 65. Hochzeitstag. Im Namen von euren 6 Urgrosskindern, Malea, der Joana, Maureen, Isaiah, Simeon und der kleinen Elisha, jetzt gerade einen Monat alt, im Namen von euren 6 Grosskindern und uns drüne King mit Partner, wünsche mir euch alles Gute, einen wunderschönen Tag. Und wir alle denken gerne zurück an die Erlebnisse mit euch, sei es Grosskindferien im Matschatal, Urgrosskind, und mit dir, Erdeli, gerne dir Glöhnerle und dir, Grossi, liebevoll auf die Schoss hocken und zulassen, wenn du nicht aus ein Büchli erzählen. Wir wünschen euch alles Gute. Wir sind stolz auf euch, dass ihr noch alleine wohnen könnt und alles noch alleine machen könnt. Auch wenn ihr ein bisschen Hilfe braucht. Aber wir freuen uns, dass es euch so gut geht. Genießt den Tag, genießt den feinen Mittag, der jetzt kommt. Und ich wünsche euch einen guten Tag. Eure älteste Tochter, Katrin von Leissigen.
0: Ja, die Worte, die kommen von Herzen. Das merkt man, oder? Von Herzen. Für Hildegard und der Markus Ammann, wo beide heute dürfen, 60. Hochzeitstag dürfen feiern, die Diamantige Hochzeit. Und diesen lieben Worten schliessen wir uns sehr gerne an. Das ganze Musikwellen-Team schickt ganz einen herzlichen Gruß samt einer Gratulation auf Langenthal zum Ehepaar Ammann, zu der Hildegard und dem Markus. Mögt ihr heute ganz gefreuten Tag erleben und natürlich auch weiterhin zusammen mit eurer ganzen Familie noch schönes Kind erleben.

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0: Musik aus Luzern von der Blaskapelle Lublaska. Sie hat uns den Walzer links herum gespielt.
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0: Den Christian Anders kennen wir bestens, wenn vielleicht nicht gerade persönlich, aber auf jeden Fall sein grösster Hit.
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0: Der Christian Anders hat den Hit im 1972 gesungen mit 27. Mittlerweile ist er ein paar Jahre älter, 81, und macht gegen noch Musik. Nicht schlecht, oder? Aber böse Zungen behaupten, er würde besser einfach die spanische Sonne geniessen und singen oder besser die Videos dazu lassen. Naja, man sieht ihn mit einem strahlenden Gebiss. Er hat mittlerweile lange Haare und ein hübsches, man könnte auf die Idee kommen, guru-mässiges Outfit. Ist wahrscheinlich kein Zufall, hat Christian Anders doch nach einer Lebenskrise sich erwecken und hat im esoterischen Umfeld sein Glück gefunden. Fit sieht er auf alle Fälle aus. Aber hier in der ZDF-Hitparade schauen wir ja vor allem zurück in die Vergangenheit. Heute ins Jahr 1976, wo der Christian Anders mit dem Titel auf Platz 3 dabei war, der Brief und so. Hätte er tönt.

0: Der Christian Anders, seinerzeit in den 70er Jahren Stammgast in der ZDF-Hitparade.
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0: Mit dem Titel «Der Brief» war er dabei gewesen im September 1976 und ist auf Platz 3 gelandet.

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0: Marcel Schweizer. Die Zeit mit dir, ja, die Zeit mit euch war schön heute Morgen. Jetzt raume ich mein Plätzchen. Der Leonard begleitet euch weiter durch die nächsten musikalen Stunden. Einen schönen guten Tag weiterhin wünscht euch die Pia Käser.
1: Die Nachrichten von SRF um 10 Uhr mit Manuela Burgermeister. Mord verjährt in der Schweiz in Zukunft nicht mehr. Das hat das Parlament nun definitiv entschieden. Laut geltendem Recht verjährt Mord heute nach 30 Jahren. Eigentlich hatten National- und Ständerat bereits beschlossen, dass Mord zu den unverjährbaren Verbrechen zählen soll. Die zuständigen Kommissionen hatten aber nur einem Rückkommensantrag zugestimmt. Darum musste die Frage noch einmal im Parlament behandelt werden. Gegen die Unverjährbarkeit sprach sich unter anderem der Bundesrat aus. Ein Verbrechen nach 30 Jahren aufzuklären sei schwierig, argumentiert Justizminister Beat Janz im Ständerat. Die Befürworter der Unverjährbarkeit argumentierten hingegen, es gehe hier um besonders schwere Verbrechen und wenn auch nur eines aufgeklärt werden könne, habe es sich gelohnt. Nun zu den beiden Volksinitiativen über die

0: Forderungen gehen einer Mehrheit aber zu weit. Für die Umfrage wurden knapp 13.000 Stimmberechtigte befragt. Der Fehlerbereich liegt bei plus minus 2,8 Prozentpunkten. Die Schweizer Bankenbranche könnte schon bald Zuwachs bekommen. Die britische Onlinebank Revolut beantragt bei der Finanzmarktaufsicht FINMA eine Banklizenz. Sagt die FINMA ja, könnte Revolut in der Schweiz sein Angebot ausbauen. Geplant seien vollwertige Lohnkonten mit Schweizer IBAN und Einlagensicherung oder Zahlungsabwicklungen für Händler, schreibt Revolut. Auch Säule 3A-Produkte oder ein Twint-Angebot würden geprüft. Man wolle 150 Millionen Franken investieren. Aktuell habe man in der Schweiz 1,3 Millionen Kundinnen und Kunden, sagt Revolut. Die Zahl sei in den letzten Jahren stark gestiegen. Zu den Börsendaten von SIX. Der Swiss Market Index liegt im Moment bei 13.844 Punkten plus 0,3%. Der Euro wird zu 94,53 gehandelt, der Dollar zu 81,88. Das Wetter heute ist es teils sonnig, teils bewölkt. Vor allem in den Alpen und im Süden wird es gebietsweise nass. Im Norden gibt es 22, im Süden 25 Grad. Das waren Nachrichten von Radio SRF. Verantwortlich Jan von Tobel.
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2: Ja, mit der SRF Musikwelle durch den Mittwoch, 16. September. Heute bis um 2 mit dem Schweiz und Deutlich. Wir machen einen Besuch in einem Frauenkloster und in der Klosterapotheke. Und wir befassen uns mit Rotfüchsen, die in vielen Siedlungsgebieten immer zahlreicher werden und sich dementsprechend auch verändern. Das gibt's und natürlich viel Musik. Als erstes von Michael Holm und er ladet uns ein nach Mendocino. Am Mikrofon begrüßt Sie, der Leonard.

Einer von den grossen Hits aus dem Film Saturday Night Fever aus dem Jahr 1977, How Deep Is Your Love von den Bee Gees. Und das, obwohl die drei Brüder das Lied ursprünglich gar nicht für den Film geschrieben haben, sondern einfach für ein ganzes normales Studioalbum. Auf Wunsch vom Produzenten von Saturday Night Fever haben sie das Lied dann zusammen mit anderen Titeln, wie zum Beispiel Night Fever oder Staying Alive, dann aber für den Film zur Verfügung gestellt. Und das ist eine gute Entscheidung gewesen, würde ich sagen. Denn die Lieder sind zu ihren grössten Hits geworden und der Film ja sowieso ein riesen Erfolg. Und jetzt Stoffelmusikanten mit dem Marsch Mädchen aus Landshut.

0: Ein Dirndl-Tanz haben wir da mit die jungen Zillertaler gemacht, dann bald 22 Minuten ab 10 Uhr.
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0: Ein besonderes Theatererlebnis gibt es noch bis zum 26. September des Naters im Kanton Wallis. Aufgeführt wird das Stück «Frau Yamamoto ist noch da» von der deutschen Autorin Dia Loer. Im Mittelpunkt von dem Stück stehen die Bewohner von einem Mehrfamilienhaus. Es geht um Beziehungen, Einsamkeit, Sehnsucht und die Hoffnung auf Nähe. Eine wichtige Rolle spielt die ältere Frau Yamamoto, die ihre Haustür immer einen Spalt offen lässt, damit, wie sie sagt, der Atem der Welt hineinkommen kann. Für die Aufführung ist ein außergewöhnlicher Spielort ausgewählt worden, nämlich das Gewächshaus von der Gärtnerei Ritter Znaters. Die besondere Atmosphäre passt perfekt zu den Themen vom Stück, wo von Zerbrechlichkeit, Veränderung und menschlichem Miteinander erzählt. Die Vorstellungen finden noch bis am 26. September immer am Donnerstag, Freitag und Samstag statt. Die Türöffnung ist jeweils um 6:30 Uhr, die Aufführung fährt dann um 7:30 Uhr an. Und am Sonntag, da gibt's bereits am Abend um 5 Uhr eine Vorführung. Ein Theaterabend an einem ganz besonderen Ort. Weitere Informationen gibt's auch auf der Homepage von der Theaterbühne Mörell unter bühne-mörell.ch.
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Sandorgeldur Gähler Müller mit der Bismarckli-Polka. Und das ist nicht etwa ein Polka zu Ehren vom Otto von Bismarck, der von 1815 bis 1898 der erste Reichskanzler vom Deutschen Reich war. Nein, Bismarckli ist der Spitzname von der Familie Gähler aus Urnäsch. Trotzdem hat es aber indirekt mit dem Otto von Bismarck zu tun, denn der Urgrossvater von Matthias Gähler hat in Deutschland auf einem Gutshof geschaffet, wo ein Bismarck gehört hat, und so ist die Familie zu dem Übernahme gekommen. Statt dem Vornamen werden sie häufig mit «Hoi Bismarckli» grüßt. Das war also Volksmusik aus dem Appenzellerland und laut dem Uli Bodemann soll man ja mindestens dreimal pro Tag Volksmusik konsumieren. Das ist der Ratschlag, den er uns jetzt gibt. Dreimal täglich Volksmusik.

0: Der Uli Bodumar, dreimal täglich Volksmusik.
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0: Heute geht es in der Mundart-Rubrik um Landwirtschaft und um ein Wort, das eigentlich nach etwas anderem tönt, als es meint. Und zwar hat sich Zita Kuhn-Braun aus Amriswil im Kanton Thurgau gemeldet mit ihrer Frage nach dem Verb «eiern». «Ich gehe eiern», heige ihr Vater, der Bauer war, amix gesagt, wenn er auf den Acher sei arbeiten. Er heige aber nichts mit Eier gemacht, sondern sei zum Beispiel pflügen. Und jetzt will Zita Kuhn gerne mehr zu dem Ausdruck wissen, zum Beispiel, was ein Acker mit Eiern zu tun habe. Der Simon Lütold aus der Mundart-Redaktion ist eiern und dieser Sache nachgegangen.
2: Also, nehmen wir den einfachsten Teil der Antwort ganz am Anfang. Achern hat nichts mit Eiern zu tun. Eigentlich steckt in dem Eiern für Achern nämlich ein anderes Verb drin. Ären oder arren heisst das. Ären und arren sind uralt. Das Verb kann man rund 1000 Jahre zurückverfolgen bis ins Althochdeutsche. Und die Bedeutung ist schon anno dazumal achere und pflügen gsi. Ein alter Beleg aus der Schweiz gibt es schon von 1467 aus Sarnen. Die Acher sind entwers gearren, also querweg pflügt, heisst es dort. Im Schweizerdeutschen ändert die Aussprache von dem Verb ären je nach Region. Zum Teil sagt man ären, in anderen Regionen ehren und zum Teil eben auch ahren. Die lautliche Variante «eiern» oder wie man wahrscheinlich richtiger würde sagen «eiern», wo Zita Kuhn dann angefragt hat, die ist laut dem Wörterbuch typisch für den Nordosten der Schweiz. Die ist vor allem aus der Region Appenzell, St. Gallen und Thurgau beleidigt. In ihrer Mail hat Zita Kuhn auch noch darauf hingewiesen, dass es zum Beispiel bei Weinfelden im Thurgau eine Eierlenstrasse oder einen Eierlenwald gibt. Und tatsächlich gibt es auch im Rest von der Ostschweiz noch ziemlich viele so Flurnamen mit dem «Eierle» drin. Dort ist es allerdings nochmal anders. Auch das Wort «Eierle» hat zwar nichts mit Eier zu tun, aber auch nicht mit dem Acheren. In der «Eierle-Strasse» und im «Eierle-Wald» steckt nämlich der Name von einem Baum drin, von der «Erle». «Eierle» ist laut dem Idiotikon eine typische Thurgauer Aussprache von «Erle». Oder einmal vor rund 150 Jahren gsi, wo der entsprechende Lexikonartikel rausgekommen ist. Und das funktioniert genau analog zu dem Verb «ären» für «achern». Genau gleich, wie man je nach Region «ären», «ehren» oder «eiern» für das Verb «achern» sagt, sagt man dem Baum auch je nach dem «erle», «irle» mit einem langen «e» oder im Thurgau eben «eierle». Und darum gibt es auch den «Eierlewald» und so weiter.
0: Eieiei, das ist wirklich eine recht verzwickte Sache. Gerade mehrere Wörter, die zwar nach Eier tönen, aber eigentlich nichts damit zu tun haben. Der Simon Lütold war das über die Frage, warum man statt Achere zum Teil auch Eier sagt.
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Eine Blaskapelle aus dem Tirol, Blaskapelle Alpenland unter der Leitung vom Tiroler Musiker und Kapellmeister Andi Rinner. Wir haben sie gehört mit der Polka «Lustige Freunde». Und vom Tirol geht es in Südtirol. Von dort kommen Vincent und Fernando. Sie sind zwei Brüder, die aber eigentlich gar nicht so heissen. Der Vincent ist der ältere, Jahrgang 1963 und heisst eigentlich Ulrich. Und der Fernando, der 2 Jahre jünger ist, heisst mit richtigem Vornamen Otto. Und da sind die beiden. Wir hören sie mit «Das Glück hat deine Augen».

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1: Die Nachrichten von SRF um 11 Uhr mit Manuela Burgermeister. Mord soll in der Schweiz künftig nicht mehr verjähren. Das hat das Parlament nun noch einmal bekräftigt. Heute ist es so, dass Mord nach 30 Jahren verjährt. National- und Ständerat hatten eigentlich schon früher entschieden, dass Mord zu den unverjährbaren Verbrechen zählen soll. Die zuständigen Kommissionen brachten die Frage aber noch einmal ins Parlament. Gegen die Unverjährbarkeit war unter anderem der Bundesrat. Ein Verbrechen nach 30 Jahren aufzuklären sei schwierig, argumentierte Justizminister Beat Jans im Ständerat. Die Befürworterinnen und Befürworter sagten hingegen, es gehe hier um ein besonders schweres Verbrechen und wenn auch nur eines aufgeklärt werden könne, habe es sich gelohnt. Zu zwei kurzen Meldungen aus der Schweiz. Im Jahr 2025 sind die Leute in der Schweiz so viel Zug gefahren wie noch nie. Genauer gesagt, so weit wie noch nie. Alle zusammen haben fast 24 Milliarden Kilometer mit dem Zug zurückgelegt. Das sei der dritte Höchstwert in Folge, sagt der Bund. Die britische Onlinebank Revolut will ihr Angebot in der Schweiz ausbauen. Sie hat bei der Finanzmarktaufsicht eine Banklizenz beantragt. Geplant seien unter anderem vollwertige Lohnkonten, schreibt Revolut. Die Onlinebank will über 150 Millionen Franken in den Ausbau investieren. EU-Kommissionspräsidentin Ursula von der Leyen will die Sicherheit der Europäer

0: immer weniger nur um Drohungen. Je weiter die Bedrohungslage eskaliere, desto besser müsse sich Europa vorbereiten. Von der Leyen schlägt unter anderem einen Europäischen Sicherheitsrat und einen EU-eigenen Artikel 4 vor, also einen Mechanismus, wie ihn die NATO kennt, bei dem ein Mitgliedstaat eine gemeinsame europäische Antwort einfordern kann. Zudem will von der Leyen, dass Kanada näher an die EU rückt, als erstes sogenannt assoziiertes EU-Mitglied. Das Wetter. Heute ist es teils sonnig, teils bewölkt. Vor allem in den Alpen und im Süden wird es gebietsweise nass. Im Norden gibt es 22, im Süden 25 Grad. Das waren Nachrichten von Radio SRF. Verantwortlich Tobias Meyer.
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2: Schön, dass Sie mit mir weiter durch den Mittwoch unterwegs sind. Musikalisch starten wir in die Stunde mit Rumba. Ein Musikstil, der ursprünglich aus Kuba kommt und aus einer Mischung von afrikanischen und spanischen Einflüssen entstanden ist. Tanzt wird der meistens im Viervierteltakt mit weichen rhythmischen Bewegungen. Und für das Rumba-Feeling sorgt jetzt Karl Schmidt, Big Band, mit «Hi». Am Mikrofon wünscht einen schönen Vormittag, der Leonard.

Rosenherz mit wilden Rosen. Und apropos Rosen, in dieser Stunde sind wir mit der Franzi Haller unterwegs und sie führt uns in einen Klostergarten und in eine Klosterapotheke. Und zwar vom Kloster Leiden Christi. Das ist ein Frauenkloster von der Kapuzinerinnen zu Jakobsbad und gehört zu den bekanntesten religiösen Orten im Appenzellerland. Franzi Haller hat dem Kloster, wo 1850 gegründet worden ist, einen Besuch abgestattet. In etwa 9 Minuten und um ca. 20 vor 12 erzählt sie uns dann von ihren Eindrücken.

0: Lisa Assia mit der deutschen Version von «Que sera, sera». Was kann schöner sein? Eine Klosterapotheke gibt es nur in vielen Städten. Aber meistens kommt es dann einmal von früher her und die Apotheke ist nicht mehr einem Kloster angeschlossen. Wir haben aber eine richtige Klosterapotheke und den Klostergarten besucht, der dazugehört. Wo die Schwestern Kräuter abbauen, ernten, trocknen, verarbeiten und Produkte dann auch dort verkaufen. Die Klosterapotheke ist im Appenzellerland im Jakobsbad. Meine Kollegin Franzi Haller ist bei den Schwestern im Kloster Leiden Christi vorbeigegangen und nimmt uns jetzt zuerst mit in den Kräutergarten.
1: Das Kloster Leiden Christi ist an einem recht touristischen Ort, gerade unterhalb von der Talstation von der Krombergbahn, wo es auch noch ein Restaurant hat, einen Seilpark und eine Rodelbahn. Heute ist es aber bewölkt und am Morgen um 9 Uhr dort rum noch ruhig. Ich treffe die Schwester Rita im Klostergarten. Sie ist zuständig für die Kräuter, für den Anbau und fürs Trocknen.
2: Unser Kräutergarten braucht man das grösste Teil für Tee, wo man selber verarbeitet. Es gibt ganz wenige für in Mischungen und ganz wenige für Tinkturen zu machen. Und darum haben wir eigentlich die normalen Kräuter. Also das ist zum Beispiel Salbei, Zitronenmelisse, Pfefferminz, Frauenmäntel. Wir haben auch Ringelblumen und Malven, die wir für Tee verarbeiten, und den Spitzenwegerich.
1: Die Schwester Rita ist seit 2 Jahren für Kräuter zuständig. Sie ist ursprünglich aus der Slowakei und seit 32 Jahren hier im Kloster Leiden Christi und sagt, sie fühle sich wohl im Appenzellerland. Im Garten hat sie die Verantwortung, aber wenn es viel zu tun gibt, helfen auch die anderen Schwestern oder Angestellten. In dem trockenen, heissen Sommer mussten sie viel gießen müssen, aber sie haben dafür eine eigene Quelle. Und?
2: Die Kräuter brauchen ja sehr viel Wärme. Und was wir immer noch haben, wir haben immer noch so eine Chinaschilf oben drauf. Und das ist sehr gut, weil dann kann man nur einmal am Morgen oder am Abend tränken und dann bleibt es eben durch den Tag, ohne daran trocknet es viel weniger raus.
1: Sie haben also mit Chinaschilf die Erde gemulcht, also abdeckt. Das ist ein Tipp, den sie von Kräuterfrauen aus der Region bekommen haben. Je nach Wetter erntet sie jetzt noch bis Ende Monat Kräuter und Blüten. Für sie die wichtigste Pflanze sei das Frauenmäntel, sagt Schwester Rita.
2: Eine Frauenpflanze, kann man sagen. Das trinke ich auch mal immer zwischendurch. Wenn ich mal eben Lust habe oder nicht so wohl habe, dann ist es eben wirklich sehr gut.
1: Auch jetzt im Sportsommer blüht im Kräutergarten noch die höheren Teemalven mit den leuchtig pinken Blüten.
2: Bei meinen Schwestern geht jeden Tag die Blüten dann zusammen, bevor es Regen kommt oder so. Und dann tun wir es eben im Estrich oben dann trocknen. Dann haben wir extra einen Kräuterestrich.
1: Dort gehen wir jetzt noch in den Kräuterestrich vom Kloster. Vorne noch vorbei am grossen Gemüsegarten, wo unter anderem riesige Kürbis wachsen und sogar Wassermelonen. Ein Tierkäg mit Enten, Hühnern und Küngeli hat es auch.
2: Wir sind Kapuzinerinnen, aber auch Franziskanerinnen, weil wir haben die franziskanische Ordensregel. Und dort sind eben Tierli auch dabei. Der Franziskus hat eben auch gerne Tierli gehabt.
1: Früher hatten sie sogar noch Kühe und Schöfe gehabt. Jetzt geht das nicht mehr, weil sie nur noch 8 Schwestern sind im Kloster. Wir gehen also rein ins Kloster und uhr in Estrich. Hier unter dem Dach werden Kräuter auf grossen Sieb mit Holzrahmen getrocknet. Es sind eine Art Schubladen, die man rausziehen kann.
2: Und zum Beispiel hier sieht man die trockenen Malven, die es blüht. Und dann nimmt man es dann eben zusammen. Und dann muss man es immer wieder ein bisschen kontrollieren. Wir tun jede Blüte nachher in einen Plastiksack. Und dann noch in die Tiefkühler rein, dass alle, wenn auch ein Käferli oder etwas drin ist, dass das alles eigentlich immer frei dann bleibt. Und erst dann kann man es eben zum Verkauf wieder anbieten.
1: Sie unterstehen eben einer Apothekerin von Appenzell, die regelmässig Qualität kontrolliert. Zum Schluss wird mir die Schwester Rita noch etwas zeigen. Wir gehen ganz ans Ende vom Estrich und dort macht sie eine grosse Luke auf.
2: Ui, ja. Da sind wir aber hoch, he? Ja, da sind wir zu Oberstaben. Da haben wir eben einen Ausblick auf den ganzen Garten, den wir gesehen haben.
3: Wer ist er?
2: Und das ist der heilige Josef mit Jesuskind. Das ist unser Hauspatron. Der ist jedem Kloster hat einen Hauspatron und wir haben den heiligen Josef.
1: Der heilige Josef mit dem Jesuskindli auf dem Arm. Und wenn Sie vielleicht einmal vorbeikommen beim Jakobsbad, wenn Sie gehen wandern oder auf den Kronberg gehen, dann können Sie raufschauen, dort oben unter dem First vom Kloster steht er und wacht über das Kloster und die 8 Frauen.
0: Die Kräutertees und noch ganz viele andere Produkte werden in der Klosterapotheke verkauft. Die ist in einem Haus neben dem Kloster, wo auch ganz viele verschiedene Naturprodukte hergestellt werden. Das ist seit Jahrzehnten das Reich von der Schwester Dorothea. Und auch dort hat Franzi Haller einschauen. Was sie dort gesehen hat, sie hören später in dieser Stunde. Jetzt hören wir zuerst das Salvo mit «Ich habe Lust zum Leben».

0: Wally, die gerade an uns denkt, hat Sally, ich denke gerade an dich. Wir haben vorhin gehört, wie meine Kollegin Franzi Haller im Kloster Leiden Christi im Jakobsbad Appenzell Innerrhoden im Klostergarten war mit der Schwester Rita. Die Schwester Rita ist seit rund 30 Jahren dort im Kloster. Beten, arbeiten, essen und das alles zu festgelegten Zeiten. Das ist das Leben im Kloster. Am Sonntag und am Donnerstagnachmittag ist frei, aber sonst ist es eigentlich immer gleich.
1: Es ist eben nie immer gleich, weil man ja auch andere Aufgaben hat, die man macht und danach muss man einfach planen. Aber es ist eigentlich sehr befreiend, wenn man weiss, ja, 20 vor, dann kann man einfach Arbeit anlecken, wenn's nicht pressiert. Meistens ist es dann so, dass man dann einfach schaut, dass man dann wie einen Teil von der Arbeit fertig hat. Und dann machen wir es einfach am Nachmittag weiter oder so. Und dann kann man eben zum Gebet. Es ist einfach schön, einfach strukturiert. Und es ist dann nicht so im Hetzen inne. Das ist eben schon praktischer. Also, draussen in der Welt muss man ja dann einfach leisten.
0: Genau, das ist der Unterschied. Aber sie leistet auch die 8 Klosterfrauen vom Kloster Leiden Christi. Jede hat ihre Aufgabe. Wir gehen jetzt dann in die Klosterapotheke und die Produktion, wo die Naturmittel hergestellt werden, wo sie in der Apotheke verkaufen. Wie das läuft, hören Sie in ein paar Minuten bei uns auf der SRF Musikwelle.

0: ganz allerliebst, so hat der Walzer geheissen, wie uns das Orchester von der Wiener Volksoper gespielt hat. Und wir gehen jetzt wieder ins Kloster. Wir haben ja vorhin gehört, wie meine Kollegin Franzi Haller im Kräutergarten vom Kloster Leiden Christi war, im Jakobsbad im Appenzellerland. Eine von den 8 Schwestern, die in diesem Kapuzinerkloster noch leben, hat ihr auch den Estrich gezeigt, wo sie Kräuter trocknet. Weiter verarbeitet werden die Kräuter und Blüten dann in einem Haus neben dem alten Kloster. Im oberen Stock von dem Häuschen ist Produktion. Da werden Gesundheitsmittel, aber auch Sirup, Likör und Konfine gemacht. Und unten dran ist dann der Laden. Franzi Haller ist aber zuerst oben geschaut, was läuft.
1: Es schmeckt süßlich und ein bisschen nach Kräuter. Sie sind gerade am Hustensirup abfüllen, sagt die Schwester Dorothea. Sie ist seit 50 Jahren hier im Kloster und seit mehr als 40 Jahren zuständig für die Klosterapotheke, inklusive Produktion. In diesem Hustensirup hat es verschiedenste Kräuter drin, ein Teil aus dem Klostergarten, wie zum Beispiel der Spitzwegerich. Sie machen den Sirup noch nicht so lange da. Früher haben sie einen eingekauft und weiterverkauft, wo es den dann nicht mehr gegeben hat, haben sie entschieden, sie machen den selber.
2: Wenn etwas ausgeht oder nicht mehr überkommt, dann schaue ich, dass ich es möglichst selber herstellen kann.
1: So hat die Schwester Dorothea mit einem Apotheker zusammen ein Rezept entwickelt. Er wollte zwar weniger Kräuter drin haben, die Schwester Dorothea hat darauf bestanden, dass sie mehr drin tun.
2: Der ist richtig intensiv, weil ich sage, es soll auch wirken und nicht einfach nur eine Wasserlösung sein.
1: Hustensirup, verschiedenste Tinkturen, also Alkoholauszüge von Kräutern machen sie, Kapseln und Gurgelwasser.
2: Wir kennen alle Präparate von A bis Z.
1: Und haben auch alle probiert?
2: Ja, eigentlich schon. Mal, eigentlich, ich tue immer probieren, wenn ich etwas herstelle.
1: Wie viele Produkte das es sind, das können Sie nicht sagen. Das müsste Sie nachzählen. Die Rezepte sind nicht in einem Buch aufgeschrieben, wie man sich das vielleicht vorstellen könnte. Die hat sie im Computer. Viel mehr Rezepte kommen jetzt nicht mehr dazu.
2: Es hat keinen Platz mehr. Ja, Ideen hätte ich schon noch in Hülle und Fülle, aber irgendwann muss man sagen, jetzt ist genug.
1: Die Schwester Dorothea hat hier als junge Frau, wo sie schon im Kloster war, noch die Ausbildung als Apothekenhelferin gemacht, wie es hier geheissen hat. Und viel von diesen Rezepten hat sie selber entwickelt. Ein uraltes Rezept vom Kloster, das aber nie verändert worden ist, ist das vom beliebten Angelika-Likör. Der wird mit einem altertümlichen Gerät gemacht, das in einer Ecke steht.
2: Da ist ein Likör, ist süßlich. Ist noch gut bei Magenverstimmung, weil er hat Alkohol drin. Also teils werden auch fast süchtig.
1: Die Schwester Dorothea hat den Überblick über die Arbeit. Sie macht den Plan, wer was macht. Heute arbeiten noch 4 Frauen mit, die nicht im Kloster sind. Sie sind Angestellte oder arbeiten als Freiwillige im Kloster mit. Neben den Mitteln für Gesundheit machen sie auch Sirup oder Gumpfi. Claudia Getzi ist gerade dran, Erdbeer-Rosenblütenschlee zu machen.
3: Heute haben wir einen Gumpfi-Tag, dann kommt noch Holda-Beere-Schlee und dann noch Johannisbeer-Schlee. Das ist dann für Krümli drin, die am Winter wieder brauche ich für die Weihnachtskrümli. Genau.
1: Die Stimmung ist friedlich, jede weiss, was sie zu tun hat. Pause machen sie einmal zusammen mit den anderen Schwestern im Klosterrennen. Für das Kloster zu arbeiten, ist das speziell.
3: Ja, es ist eigentlich ist es gar nicht viel anders für uns. Also, sie sind so offen da. Ja, weißt, für uns ist eine Art zum Arbeiten angenehm, ja, sehr.
4: Gefällt mir auch gut, ist super schön, abwechslungsreich, mein ganz gutes Team. Ja, wir sind wirklich schön untereinander.
5: Ja, also schön, wir sind also schön miteinander. Wirklich. Obwohl es lauter Frauen sind, aber geht tipptopp.
1: Eine Frau ist noch einen Stock höher am Teekräuter mischen und auf einer Waage ganz genau abmessen und abfüllen. 100 Gramm Diabetes-Tee kommen in jedes Säckchen. Zumachen und die Etiketten draufkleben.
6: Ist alles Handarbeit?
3: Ja, genau. Noch ein bisschen Liebe reinpacken.
1: Die Schwester Rita, die ist noch ein Päckchen machen. Sie haben eben auch einen Online-Shop, der gut läuft. Wenn aber unten jemand in den Verkaufsladen kommt, dann muss ich runter beraten. Und während sie ihrer Kundin sagt, was die am besten nimmt gegen ihre Beschwerden, schaue ich ein bisschen um und entdecke in einem Gestell sogar Tröpfchen für Tiere. Zum Beispiel gegen Eifersucht.
2: Ja, das gibt es auch bei Tieren. Bei Katzen vor allem. Die sind noch recht eifersüchtig.
1: Und dann gibt man da ins Futter?
2: Also, oder? Ja, man kann es ins Futter geben oder ins Maul rein. Und ich habe meinen Hund auch schon mit Bachblüten.
1: Und was hat er gehabt? Ist er auch eifersüchtig gewesen?
2: Nein, er war aggressiv gewesen. Dass er einfach gebellt hat, fast geschnappt hat. Dann hat man es sofort gemerkt. Dann ist er wieder der liebe Hund geworden, wie er ist.
0: Schwester Dorothea vom Kloster Leiden Christi im Jakobsbad, wo nicht nur Naturmittel für Menschen, sondern, wie wir gerade gehört haben, auch solche für Tiere im Angebot hat. Und nicht nur einen akustischen, sondern auch einen optischen Einblick in das Kloster überkommen Sie auf unserer Homepage mit einem schönen bebilderten Beitrag unter srfmusikwelle.ch.

Das Lied aus dem Jahr 2018 vom Tanz- und Unterhaltungsduo Turtal Express aus der Ostschweiz. Du bist die Sehnsucht. Und jetzt das Quartett La Seyer mit zwei Tarantellas und ein alter Volksglaube in Süditalien besagt, dass man, wenn man von einer Tarantel, also von dieser grossen haarigen Spinne, gebissen wird, dann soll man so schnell wie möglich tanzen, um eben das Gift wieder loszuwerden. Also tanzen wir doch Tarantella. Vielleicht funktioniert das ja auch prophylaktisch.

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1: Die Nachrichten von SRF um 12 Uhr mit Manuela Burgermeister. Der ehemalige Präsident des Kosovo, Hashim Thaçi, ist zu 25 Jahren Gefängnis verurteilt worden, wegen Kriegsverbrechen. Der frühere Kommandant der kosovarischen Befreiungsarmee UÇK wurde von einem Sondertribunal schuldig gesprochen, unter anderem wegen Mordes, Folter, grausamer Behandlung und willkürlicher Inhaftierung. Das Sondertribunal in Den Haag befasst sich mit Verbrechen, die während des Kosovo-Kriegs Ende der 90er Jahre begangen wurden. Thaçi war als Präsident des Kosovos 2020 zurückgetreten, kurz nachdem gegen ihn Anklage erhoben worden war. Er hat alle Anklagepunkte bestritten. Jugendliche sollen sich erst mit 15 Jahren alleine in den sozialen Netzwerken bewegen dürfen. Diese Regelung will die EU-Kommission für alle Mitgliedsländer einführen. Für 13- bis 15-Jährige soll es nur Nutzerkonten unter elterlicher Aufsicht geben, sagte Kommissionspräsidentin Ursula von der Leyen im EU-Parlament. Für alle unter 13 Jahren sollen soziale Netzwerke komplett verboten sein. Damit die Regelung in Kraft treten kann, müssen noch das EU-Parlament sowie die Mitgliedsländer zustimmen. Zu drei Meldungen aus der Schweiz. Die Lage auf dem Wohnungsmarkt hat sich in den letzten 1,5 Jahren weiter verschärft. Das schreibt das Bundesamt für Wohnungswesen. Besonders angespannt bleibe die Lage für Haushalte mit geringer Kaufkraft sowie im Grossraum Zürich, in der Zentralschweiz und in verschiedenen Bergregionen. Das Problem, es entstehe zu wenig neuer Wohnraum, um mit dem Wachstum der Anzahl Haushalte mitzuhalten. Im Jahr 2025 sind die Leute in der Schweiz so viel Zug gefahren wie noch nie. Genauer gesagt, so weit wie noch nie. Alle zusammen haben fast 24 Milliarden Kilometer mit dem Zug zurückgelegt. Das sei der dritte Höchstwert in Folge, sagt der Bund. In mehreren Schweinezucht- und Mastbetrieben ist unter den Schweinen eine

0: Das Wetter: Am Nachmittag ist es wechselnd bewölkt und stellenweise gibt es einige Regengüsse. Morgen wird es im Flachland recht sonnig bei 20 bis 24 Grad. Das waren Nachrichten von Radio SRF. Verantwortlich Tobias Mayer.
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2: Und fröhlich starten wir bei uns in die Mittagszeit, und zwar mit der Maria da Vinci. Und sie weiss, amiamo la vita, wir lieben das Leben. Und was wir natürlich auch gerne haben, das ist ein feines Essen. Das gehört ja schliesslich auch zum Leben. Einen guten wünscht in dem Sinn der Leonard.

Die Bobby Sox mit «Let it swing», mit dem Titel haben sie 1985 für Norwegen den Eurovision Song Contest gewonnen. 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Und jetzt ein Schlagerinterpret aus Deutschland, den ich persönlich sehr gerne höre, weil er sich einfach erfrischend von dem Schlagereinheitsbrei abhebt, der heutzutage häufig immer gleich tönt. Der Roman Roselli mit seiner neuesten Single «Alles, was du suchst».

Ich habe das Gefühl, es sei in letzter Zeit ein bisschen ruhiger um ihn geworden. Da haben sie hinter sich, wo wir da gerade gehört haben, mit «Ich lieb dich immer mehr und mehr». Der Publikumsliebling aus Kitzbühel steht zwar nach wie vor auf der Bühne, aber ich kann mir gut vorstellen, dass er sich mit 72 vielleicht auch sagt, dass er nicht mehr alles muss machen und seine Auftritte vielleicht ein bisschen gezielter aussucht, als das noch vor ein paar Jahren der Fall war, wo er ja extrem präsent war. Und bei uns gibt's jetzt vor dem Infomagazin Rendezvous noch ein bisschen Blasmusik, und zwar von der Musikgesellschaft Seuzach, wo der Passo Doble Amora spielt.

0: 12:30 Uhr, Rendezvous, die Mittagsinformationen von Radio SRF. 25 Jahre Gefängnis für Hashim Thaci. Der Ex-Präsident von Kosovo hat sich im Krieg mit Serbien verschiedener Kriegsverbrechen schuldig gemacht, sagt das Sondertribunal in Den Haag. Ein Ja zum Schutz der Moore und doch auch ein Ja zum schnelleren Ausbau von Stromleitungen. Der Entscheid des Nationalrats heute Morgen. Wir erklären. Ein Nein zum leichteren Ausspionieren der Bürger. Der Nationalrat will dem Nachrichtendienst nicht mehr Kompetenzen geben. Die SBB ist beim Unterhalt der Infrastruktur im Rückstand. Drohen deutsche Verhältnisse, wenn das Schienennetz marode wird? SBB-Chef Vincent Ducrot nimmt Stellung im Tagesgespräch um 1. Rendezvous. Diesen Mittag verantwortlich ist Radka Laubacher. Im Rendezvous-Studio begrüßt sie Ivana Pribakovic. Die Stromleitungen in der Schweiz sollen in Zukunft schneller ausgebaut und umgebaut werden können, wenn es nach dem Willen von Bundesrat und Parlament geht. Nicht einig sind sich aber der Ständerat und der Nationalrat, und zwar in zwei Punkten. Erstens bei den Freileitungen, zweitens beim Schutz der Moore. Anders als der Ständerat hat sich der Nationalrat heute für den Moorschutz ausgesprochen. Bundeshausredaktorin Christine Wanner.
1: Das Stromnetz in der Schweiz ist unbestritten eine versorgungsrelevante Infrastruktur und die Höchstspannungsleitungen sind quasi als Rückgrat der Stromversorgung von nationalem Interesse. Ihr Aus- und Umbau im Netzexpress hat Vorrang vor anderen Interessen und soll grundsätzlich über Freileitungen realisiert werden. Doch hier bereits trennen sich die Ideen von Stände und Nationalrat. Betrifft dieser Vorrang nur das Übertragungsnetz mit der höchsten Spannung? Und wo soll es Ausnahmen geben? Nicht zu viele Ausnahmen. Da waren sich heute im Nationalrat für einmal rechts und links einig. Für die SVP sagte Benjamin Gietzendanner:
2: Je mehr Ausnahmen wir schaffen, desto kleiner wird deshalb der Beschleunigungseffekt. Wenn wir aus dem sogenannten Netzexpress einen Bummelzug machen, verliert diese Vorlage für die SVP ihre Attraktivität.
1: Auch Mariona Schlatter von der Grünen Partei kritisierte den Ständerat. Dieser habe
3: etwas zu viel Aktivismus an den Tag gelegt. Insbesondere was die Ausnahmen für die Erstellung von Infrastrukturen angeht, sei es in Mooren, im Gewässerraum oder in Waldesnähe.
1: Der Ständerat wollte so noch mehr Tempo bei den künftigen Bauprojekten für das Stromnetz, seien es der altersbedingte Ersatz von Leitungen respektive Masten, seien es ergänzende Ausbauten mit Blick auf den zusätzlichen Strombedarf. Bundesrat und Nationalrat hingegen sehen darin keinen Tempogewinn, denn nur etwa 3% der Starkstromleitungen führen durch Moorlandschaften. Sie wollen Biotope von nationaler Bedeutung, einschließlich Moore und Moorlandschaften, weiterhin schützen. Die SP wollte den Naturschutz unter bestimmten Bedingungen noch stärker ausbauen und brachte ihn bei der Debatte um mögliche Erdleitungen ins Spiel. Jon Pult:
4: Gerade in besonders schützenswerten Gebieten sollen wir uns diese Möglichkeit und eine Interessenabwägung offen halten. Das erhöht, glaube ich, die Akzeptanz dieser Gesetzgebung, ohne die Beschleunigungswirkung wesentlich einzuschränken.
1: Doch die bürgerliche Mehrheit war dagegen, etwa Martin Bäumle von der GLP.
5: Ob es wirklich sinnvoller ist, einen Tunnel durch ein Moor zu bauen von einer 22 oder 380 Kilovolt Leitung, als eine Freileitung, die zwar die Landschaft etwas beeinträchtigt, aber insgesamt wahrscheinlich der deutlich geringere Eingriff in die Natur und Umwelt ist.
1: Und Mitte-Nationalrätin Priska Wismar-Felder ergänzte:
6: Erdleitungen sind um ein Vielfaches teurer, haben eine halb so lange Lebensdauer, nämlich nur 40 statt 80 Jahre, sind bei Reparaturen schwerer zugänglich und teurer in der Instandhaltung.
1: In einem weiteren Punkt war sich der Nationalrat heute einig. Würden Stromleitungen näher an Gewässer und Wälder gebaut als heute zulässig, wie das der Ständerat wollte, sei das ein Sicherheitsrisiko. Die Grosse Kammer korrigierte also verschiedene Entscheide des Ständerats. Die Umweltschutzorganisation Pro Natura ist erleichtert nach den Entscheiden und spricht von einem Kompromiss. Das Gesetz sei nun nicht mehr in Schieflage. Auch die Netzgesellschaft Swisscrid ist zufrieden. Sie begrüßt den Freileitungsgrundsatz und stellt sich auch hinter den Natur- und Umweltschutz, wie ihn Bundes- und Nationalrat vorsehen. Eine zusätzliche Ausweitung unterstützt Swisscrid nicht. Nun wird sich der Ständerat wieder mit dem Netzexpress befassen, voraussichtlich nächste Woche.
0: Christine Wanner. Zu den weiteren Nachrichten des Tages mit Manuela Burgermeister.
7: Das Parlament sagt Ja zum Freihandelsabkommen mit den Mercosur-Staaten. Nach dem Ständerat hat auch der Nationalrat dem Abkommen zugestimmt. Mit diesem sollen fast alle Schweizer Exporte nach Brasilien, Argentinien, Paraguay und Uruguay von Zöllen befreit werden. Im Gegenzug lässt die Schweiz mehr Importe aus Südamerika zu, etwa beim Rindfleisch. Im Juni war das Abkommen im Nationalrat noch gescheitert. Aus Angst vor Nachteilen für die Schweizer Landwirtschaft und wegen Umweltbedenken brachte eine Allianz aus Bäuerinnen und Bauern und Linksgrün das Mercosur-Abkommen zum Absturz. Nun sollen mögliche Auswirkungen auf die Landwirtschaft mit über einer 500 Millionen Franken abgefedert werden. Wegen einer kleinen Differenz geht das Geschäft erneut in den Ständerat. Das letzte Wort haben dürfte das Stimmvolk. Linksgrün hat ein Referendum angekündigt. Mord soll in der Schweiz künftig nicht mehr verjähren. Das hat das Parlament nun noch einmal bekräftigt. Heute ist es so, dass Mord nach 30 Jahren verjährt. National- und Ständerat hatten eigentlich schon früher entschieden, dass Mord zu den unverjährbaren Verbrechen zählen soll. Die zuständigen Kommissionen brachten die Frage aber noch einmal ins Parlament. Gegen die Unverjährbarkeit war unter anderem der Bundesrat. Ein Verbrechen nach 30 Jahren aufzuklären sei schwierig, argumentierte Justizminister Beat Jans im Ständerat. Die Befürworterinnen und Befürworter sagten hingegen, es gehe hier um besonders schwere Verbrechen und wenn auch nur eines aufgeklärt werden könne, habe es sich gelohnt. Im Kanton Basel-Stadt sollen künftig schon 16-Jährige abstimmen und wählen dürfen. Das Kantonsparlament hat einer entsprechenden Änderung der Verfassung zugestimmt. Das letzte Wort hat das Stimmvolk. Die Wählbarkeit in ein Amt soll weiterhin erst ab 18 möglich sein. In der Schweiz kennt bisher einzig der Kanton Glarus das Stimmrechtsalter 16. Im Kanton Graubünden wird Ende Monat darüber abgestimmt. Die Lage auf dem Schweizer Wohnungsmarkt hat sich weiter verschärft. Das schreibt das Bundesamt für Wohnungswesen mit Blick auf die letzten 1,5 Jahre. Besonders angespannt bleibe die Lage für Haushalte mit geringer Kaufkraft sowie im Grossraum Zürich, in der Zentralschweiz und in verschiedenen Bergregionen. Das Problem, es entstehe zu wenig neuer Wohnraum, um mit dem Wachstum der Anzahl Haushalte mitzuhalten, schreibt das Bundesamt. Zwar dürfte der Wohnungsbestand ab dem kommenden Jahr stärker wachsen, heißt es. Eine rasche Entspannung auf dem Wohnungsmarkt sei jedoch nicht in Sicht. Die britische Onlinebank Revolut beantragt bei der Finanzmarktaufsicht FINMA eine Banklizenz. Sagt die FINMA ja, könnte Revolut in der Schweiz sein Angebot ausbauen. Geplant seien vollwertige Lohnkonten mit Schweizer IBAN und Einlagensicherung oder Zahlungsabwicklungen für Händler, schreibt Revolut. Auch Säule 3A-Produkte oder Twint-Angebote würden geprüft. Revolut will dafür rund 150 Millionen Franken investieren. In der Schweiz sind 60 Schweinezucht- und Mastbetriebe unter Quarantäne gestellt worden. In dem großen Verbund von Betrieben ist unter den Schweinen eine ansteckende Lungenkrankheit ausgebrochen, die sogenannte enzootische Pneumonie. Betroffen seien Betriebe in insgesamt 16 Kantonen. Das genaue Ausmaß werde derzeit abgeklärt, teilt der Veterinärdienst des Kantons Luzern mit. Die Lungenkrankheit bei den Schweinen ist für Menschen ungefährlich. Das Wetter: teils scheint die Sonne, teils ist es bewölkt. In den Alpen kommen zunehmend Regengüsse und teils auch Gewitter auf. Im Norden gibt es 22 Grad, im Süden 25 Grad.
0: Der Kosovo-Krieg. Fast 30 Jahre ist es her. Am heutigen Tag sind jene Wochen, Monate und Jahre Ende der 90er Jahre wieder sehr präsent. Mit Spannung war erwartet worden, was das Kosovo-Sondertribunal in Den Haag entscheiden würde im Fall von Hashim Thaçi. Der erste Präsident des Kosovos, der auch die Unabhängigkeit verkündet hatte, war 1998 und 99 Anführer der UÇK. In dieser Funktion soll er verantwortlich gewesen sein an Mord und Folter an Serben, Roma, aber auch an Kosovo-Albanern. Die Vorwürfe äußerte vor Jahren Carla Del Ponte, die frühere Chefanklägerin des Internationalen Strafgerichtshofs für das ehemalige Jugoslawien. Dick Marty als Abgeordneter des Europarats schrieb 2010 in einem Bericht, Hashim Thaçi und weitere frühere Führer der kosovarischen Befreiungsarmee seien am Handel mit Organen serbischer Gefangener schuldig gewesen. Nach Anhörung von gut 270 Zeuginnen und Zeugen hat das Gericht heute nun entschieden, Hashim Thaçi ist schuldig und muss für 25 Jahre ins Gefängnis wegen Kriegsverbrechen. Auslandredaktor Janis Fahrländer, wessen hat sich Hashim Thaçi aus Sicht des Gerichts schuldig gemacht?
8: Konkret wurde er für Mord, Folter, grausame Behandlung und willkürliche Verhaftung verurteilt. Er hat dabei gemeinsam mit seinem Mitangeklagten Jakub Krasnici mit 25 Jahren die höchste Strafe erhalten. Die beiden anderen heute verurteilten Kadri Veseli und Recep Selimi haben 18 bzw. 13 Jahre gekriegt. Laut Gericht seien die vier Angeklagten oder eben nun Verurteilten als damalige Kommandeure der kosovo-albanischen Guerilla-Armee UCK verantwortlich für die genannten Verbrechen. Sie seien bei manchen direkt beteiligt gewesen, bei anderen seien diese zwar von niedrigeren Rängen der UCK ausgeführt worden, allerdings im Wissen dieser vier Verurteilten, sie hätten diese Verbrechen nicht nur nicht verhindert, sondern vielmehr ermöglicht. Das heißt, das Gericht folgte hier der Anklage, die in der UCK eine Armee mit einer klaren Kommandostruktur sieht. Insgesamt konnten mehrere hundert Opfer identifiziert werden, beziehungsweise mehrere hundert Opfer wurden durch die vier Verurteilten zum Opfer. Darunter sind Zivilisten, Angehörige der serbischen Minderheit, aber auch der Roma-Minderheit, aber eben auch Albanerinnen und Albaner. Darunter sind auch angebliche Kollaborateure und politische Gegner. Wichtig ist, es ist ein erstinstanzliches Urteil. Wahrscheinlich werden die vier Verurteilten Rekurs einlegen.
0: Die Anklage hatte 45 Jahre für Hashim Thaçi gefordert, die Verteidigung einen Freispruch. Jetzt liegt das Strafmaß irgendwo dazwischen. Welche Argumente haben denn obsiegt?
8: Nun, die Anklage konnte sich nicht in allen Punkten durchsetzen. Das Gericht hat etwa entschieden, dass eine systematische Verfolgung der Zivilbevölkerung durch die UCK nicht festgestellt werden konnte. Hinzu kamen auch mildernde Umstände, zum Beispiel, dass Thaçi als damaliger Präsident der Bildung eben jenes Gerichts selbst zugestimmt hat. Und dennoch ist es ein sehr hohes Strafmaß. Schaut man auf andere verurteilte Kriegsverbrecher aus den jugoslawischen Zerfallskriegen, findet man nur selten so hohe Urteile. Zum Beispiel wurden auf serbischer Seite in Bezug auf Verbrechen im Kosovo-Krieg der Hauptverantwortliche, der hat damals 22 Jahre gekriegt. Und dies, obwohl die Opferzahlen, die ihm zu Last gelegt wurden, und die Opferzahlen auch generell auf albanischer Seite um ein Vielfaches höher sind. Das Gericht hat heute denn auch betont, es gehe um individuelle Schuld der vier Verurteilten, nicht um die UCK als Ganzes, und auch die Absicht, ein unabhängiges Kosovo zu errichten, sei keine Straftat gewesen.
0: In einem zweiten Prozess ist Hashim Thaçi wegen der Einschüchterung von Zeugen verurteilt worden. Die kosovo-albanischen Zeugen mussten auch polizeilich geschützt werden. Welche Rolle hat das gespielt bei diesem Prozess?
8: Nun, viele Zeugen haben nur anonym ausgesagt. Das Gericht hat heute auch nochmal betont, es sei ein Klima von großer Einschüchterung während des Prozesses gewesen. Und die sei direkt von den Angeklagten ausgegangen, namentlich auch von Hashim Thaçi. Er wird sich in einem zweiten Verfahren noch wegen Zeugenbeeinflussung verantworten müssen. Dort werden zusätzliche 6 Jahre Haft gefordert.
0: Der Westen und auch die Schweiz haben Hashim Thaçi stark unterstützt. Thaçi konnte die UCK in der Schweiz aufbauen. Bundesrätin Karl Mireille reiste zur Unabhängigkeitserklärung an. Was bedeutet dieses Urteil nun in dieser Hinsicht für den Westen?
8: Nun, es heißt, dass man jahrelang mit einem nun eben verurteilten, wenigstens erstinstanzlich verurteilten Kriegsverbrecher zusammengearbeitet hat. Und das betrifft die Zeit während des Krieges, aber auch die Jahre danach, als Thaçi in Kosovo eine glänzende politische Karriere absolviert hat. Und das heißt, der Westen muss sich die Frage stellen lassen, hat man aktiv weggeschaut? Weshalb hat man aktiv weggeschaut? Das heißt, das heutige Urteil wirft zweifellos einen Schatten auf das westliche Engagement im Kosovo. Und trotz allem muss betont werden, ohne den Druck des Westens hätte dieses heutige Urteil nicht stattgefunden, hätte dieser Gerichtshof nicht gegründet werden können. Und das gilt eben auch für die Kooperation des kosovarischen Staates.
0: Danke für diese Einordnung, Janis Fahrländer. Weiter geht's im Rendezvous mit diesen Themen. Eigene Bürger besser ausspionieren? Der Bundesrat hätte es gerne, der Nationalrat nicht. Die Rede der EU-Kommissionspräsidentin. Was Ursula von der Leyen politisch wichtig findet im kommenden Jahr, Stichwort Social-Media-Beschränkungen für Kinder und eine engere Kooperation mit Kanada. Und Steuern senken, ja oder nein? Die Frage stellt sich im Kanton Waadt und spaltet selbst die FDP. Es war einer der größten politischen Skandale der neueren Schweizer Geschichte, die sogenannte Fischen-Affäre Ende der 80er Jahre. Heimlich hatten Behörden des Bundes und der Kantone bei Hunderttausenden von Bürgerinnen und Bürgern Fischen über ihre politischen Aktivitäten erstellt. In der Folge wurden die Kompetenzen des Nachrichtendienstes stark eingeschränkt. Nun hätte der Bundesrat dem Nachrichtendienst wieder erlauben wollen, Informationen über politische Aktivitäten zu sammeln. Doch der Ständerat hat ihn heute Morgen ausgebremst. Aus dem Bundeshaus Philipp Burkhardt.
9: Damit der Nachrichtendienst des Bundes Bedrohungen für die Schweiz früher und besser erkennen kann, möchte ihm der Bundesrat deutlich mehr Kompetenzen geben, mit zahlreichen Anpassungen des Nachrichtendienstgesetzes. Von einem Balanceakt spricht dabei der grüne Glarner Ständerat Matthias Zopfi, Präsident der Sicherheitspolitischen Kommission.
10: Hier ist uns bewusst, dass solche Massnahmen einen erheblichen Eingriff in die Privatsphäre darstellen. Es ist jedoch wichtig, dass der Nachrichtendienst in der Lage ist, dort präventiv zu wirken, wo eine konkrete Gefahr von Gewalttaten ausgeht.
9: Eine Massnahme jedoch hat bei der Mehrheit des Ständerates ungute Erinnerungen geweckt. Durch einen Zufall flog im Jahr 1989 auf, dass Bund und Kantone von über 900'000 mehrheitlich unbescholtenen Bürgerinnen und Bürgern heimlich sogenannte Fischen erstellt hatten, mit Angaben über ihre politische Gesinnung. Der Nachrichtendienst ist in der Folge stark zurückgebunden worden. Zu stark, findet der Bundesrat angesichts der aktuellen internationalen Bedrohungslage. Das sieht zwar auch die Mehrheit des Ständerates so, doch in einem wesentlichen Punkt hat er den Bundesrat heute zurückgepfiffen. Dieser hätte den Nachrichtendienst wieder erlauben wollen, Informationen über die politische Betätigung von einzelnen Personen oder Organisationen einzuholen, falls dies notwendig sei, um sie vor Bedrohungen zu schützen, wie es im Gesetzesentwurf heisst. Das sei ein unnötiger Eingriff in die persönlichen Grundrechte, findet der Schweizer SVP-Ständerat Pirmin Schwander.
11: Das geht meines Erachtens zu weit.
9: Auch die Aufsicht des Parlaments über den Nachrichtendienst, die sogenannte Geschäftsprüfungsdelegation, hat beantragt, die Möglichkeit zur politischen Überwachung aus dem Gesetzesentwurf zu streichen. Sie sei unverhältnismäßig, sagt die Präsidentin der Delegation, die Schweizer FDP-Ständerätin Petra Gössi. Und sie illustriert dies am Beispiel einer Ständerätin. Sobald der Nachrichtendienst Hinweise erhalte, dass die Politikerin ein Opfer von Spionage werden könnte, würde ihm das Gesetz neue Kompetenzen einräumen.
12: Damit dürfte er neu Daten zu allen politischen Aktivitäten und Meinungen dieser Ständerätin einholen.
9: Die Maßnahme sollte dem Nachrichtendienst helfen, Informationen über Organisationen und Personen einzuholen, die bedroht seien, hat die Luzerner Mitte-Ständerätin Andrea Gmür-Schönenberger entgegengehalten.
13: Die politische Tätigkeit darf doch nicht zum Grund dafür werden, dass eine bedrohte Organisation weniger Schutz erhält.
9: Und auch der Zürcher Ständerat Daniel Josic, der seit seinem Austritt aus der SP parteilos ist, hat sich für den Nachrichtendienst stark gemacht.
14: Und wir müssen wegkommen von diesem Denken. Der Nachrichtendienst besteht vor allem aus Leuten, die danach streben, uns irgendwo bei uns zu Hause in unserem Privatleben zu beobachten.
9: Doch auch die Beteuerungen von Verteidigungsminister Martin Pfister, es gehe hier nicht darum, dass der Nachrichtendienst flächendeckend Informationen über politische Aktivitäten einholen dürfe, hat die Mehrheit des Ständerates nicht beschwichtigen können. Mit 24-15 Stimmen bei einer Enthaltung hat der Rat den besagten Artikel aus dem Gesetzesentwurf gestrichen, womit sich wieder der Nationalrat damit beschäftigen muss, der sich in der Sommersession für die politische Überwachungskompetenz ausgesprochen hat.
0: Philipp Burkhardt, und ich möchte mich an dieser Stelle noch entschuldigen. Das Geschäft war natürlich im Ständerat und nicht im Nationalrat, wie ich anfangs der Sendung fälschlicherweise gesagt hatte. 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Europa und Kanada wollen künftig enger zusammenarbeiten. Das erklärte EU-Kommissionspräsidentin Ursula von der Leyen heute Morgen anlässlich ihrer Rede zur Lage der Nation, der Union. Kanada sollte assoziiertes EU-Mitglied werden. In der Rede legt von der Leyen traditionell die politischen Schwerpunkte für das Jahr fest. Und geplant ist laut von der Leyen auch ein europaweites Social-Media-Verbot für Kinder. Aus Straßburg berichtet EU-Korrespondent Matthias Strasser.
15: Nach den geltenden EU-Regeln kann Kanada aktuell nicht Mitglied der Europäischen Union werden, weil es nicht in Europa liegt. Aber Kanadas Premierminister Mark Carney hat jüngst den Bruch mit den USA gewagt in den Zollverhandlungen. Auf der Suche nach Alliierten blickt er immer wieder über den Atlantik. Die EU und Kanada teilten dieselben Werte, erklärte heute Kommissionspräsidentin Ursula von der Leyen, den Glauben an die Demokratie etwa.
16: Europe and Canada believe in democracy. That power does not belong to the strongest, richest and loudest, but to all of us.
15: Die Macht gehöre nicht den Stärksten, Reichsten und Lautesten, sie gehöre allen. Carney hatte zuvor selbst für eine einzigartige Allianz mit der EU geworben und er war persönlich im Parlament in Straßburg anwesend, anlässlich von der Leyens Rede zur Lage der Union. Nun erklärte von der Leyen:
16: I would like to work with you on opening the door for Canada to being the first associate member of the European Union.
15: Sie wolle gemeinsam mit Carney daran arbeiten, die Tür zu einer assoziierten Mitgliedschaft Kanadas in der EU zu öffnen. Was das konkret bedeutet, ist freilich unklar. Aktuell ist eine assoziierte Mitgliedschaft in den Verträgen der EU gar nicht vorgesehen. Innenpolitisch dürfte der neue Vorschlag der EU-Kommission zu sozialen Medien für Aufsehen sorgen. Die Kommission werde ein Gesetz vorschlagen, das eine Altersgrenze für soziale Medien vorsieht.
16: No social media under the age of 13.
15: Keine sozialen Medien bis 13, bis 15 nur unter Aufsicht der Eltern mit eingeschränkten Funktionen und mit einem Zeitlimit von einer Stunde täglich. Im Visier hat die Kommission vor allem soziale Medien, die süchtig machen. Von der Leyen spricht von einer Vereinnahmung von Aufmerksamkeit, Fokus und Verstand der Kinder.
16: A capture of their attention, their focus, their minds. This is depriving children of their childhood.
15: Kindern werde so ihre Kindheit vorenthalten, so die Kommissionspräsidentin. Morgen will die Kommission einen konkreten Gesetzesvorschlag zu sozialen Medien vorlegen. Der Teufel dürfte allerdings im Detail liegen. Erfahrungen anderer Staaten zeigen, dass die Altersbegrenzungen in der Praxis umgangen werden können. Dieses Problem hat die EU noch nicht gelöst, aber mit der prominenten Ankündigung in der Rede zur Lage der Union hat Ursula von der Leyen die europäische Social-Media-Sperre für Kinder zur politischen Priorität gemacht.
0: Matthias Strasser, es ist auch die Rede vom Angebot der EU-Kommissionspräsidentin an Kanada. Das nordamerikanische Land könne assoziiertes Mitglied der EU werden. Das wäre ein Novum in der EU. Was könnte das denn ganz konkret bedeuten?
15: Ja, das ist die große Frage. Hinter den Kulissen sind in den letzten Tagen die Drähte heiß gelaufen. Es war klar, man muss Kanada nach seiner Charmoffensive irgendetwas anbieten unterhalb der Mitgliedschaft. Jetzt ist man offensichtlich der Meinung, diese assoziierte Mitgliedschaft, das sei ein gutes Etikett. Das bleibt im Moment aber vor allem eine Absichtserklärung, dass man eben noch enger als heute schon zusammenarbeiten möchte. Ursula von der Leyen, die hat heute von einem gemeinsamen Raum des Wohlstands und der wirtschaftlichen Sicherheit gesprochen. Denkbar ist, dass das einen sektoriellen Zugang zum EU-Binnenmarkt meinen kann, ganz ähnlich wie das die Schweiz heute hat, aber völlig offen ist zum Beispiel, ob es dann auch die Partnerschaft im Bereich der Personenfreizügigkeit mit bedeuten würde. Was wir nicht vergessen dürfen, es gibt ja bereits heute eine enge Zusammenarbeit, die noch ausgebaut werden soll, etwa im Bereich Freihandel. Die EU, die wendet das CETA-Freihandelsabkommen mit Kanada zwar vorläufig an, aber 10 Mitgliedstaaten, die haben dieses Abkommen bis heute nicht ratifiziert. Also sobald diese engere Partnerschaft dann konkreter wird, zeigen sich dann eben auch sehr konkrete Vorbehalte.
0: Danke für diese Einordnung aus Straßburg, Matthias Strasser. Es ist eine der wichtigsten wirtschaftspolitischen Abstimmungen in der Romandie in diesem Jahr und sie ist sehr umstritten. Es geht am Sonntag, am 27. September, um die Frage, soll der Kanton Waadt die Einkommens- und Vermögenssteuern um 12% senken? Wie umstritten das Vorhaben ist, zeigt sich unter anderem bei der FDP. Die Freisinnigen haben zwar die Volksinitiative eingereicht, doch die vom Freisinn angeführte bürgerliche Kantonsregierung lehnt die Initiative grundweg ab. Genau wie die Linke. Westschweiz-Korrespondent Philipp Reichen hat für uns ein Abstimmungspodium in Bayern besucht.
17: Bayern an einem Montagabend in einem Konferenzsaal im Stadtzentrum. Die lokale SP hat zu einer Debatte eingeladen. Das Thema: die Steuersenkungsinitiative der FDP. Sie will die Steuern auf Einkommen und Vermögen um 12% senken. In der kleinen, von den Bürgerlichen dominierten Stadt könnte das gut ankommen. Lehrerin und SP-Lokalpolitikerin Katharina Pina will sich nicht festlegen. Vielleicht die Hälfte der Bevölkerung sei für die Steuersenkung.
18: J'ai l'impression qu'on pourrait avoir du 50-50. Après, il faut aussi savoir que Bayern est quand même une ville avec des personnes qui ont des revenus modestes.
17: In Bayern hätten viele Leute bescheidene Einkommen, sagt Katharina Pina. Und die würden sich sagen, eine Steuersenkung bedeutet Abbau beim Service public, etwa beim Regionalspital, beim Gymnasium oder Kinderkrippen. So würden die Leute mehr verlieren, als sie gewinnen.
18: Il faut se dire que derrière cette baisse des impôts, il y a aussi potentiellement une baisse des services publics. Donc les services publics sont là pour toute la population.
17: Auf dem Podium debattieren an diesem Abend SP-Nationalrat Benoît Gaillard und FDP-Kantonsrat Philippe Mioton. Als Direktor der einflussreichen Industrie- und Handelskammer ist Mioton Mitinitiant der Initiative. Er vergleicht die Waadt mit Zürich und betont, Zürich habe tiefere Steuern und einen gut funktionierenden Service public. Der öffentliche Verkehr sei dort um Welten besser. Und was Zürich schaffe, könne sich die Waadt auch leisten.
19: Le constat avec Zurich montre que c'est possible. Mais au final, il prélève moins. C'est noir sur blanc sur les tableaux de la Confédération.
17: Für Benoît Gaillard ist hingegen klar, die Leute liebten die Waadt trotz höherer Steuern. Wegen der Steuern wandere niemand ab. Auch Unternehmer schätzten die Infrastruktur, die Sicherheit und das Angebot an Fachkräften.
20: Personne ne quitte le canton de Vaud. Et parce que c'est trop bien. C'est trop bien. C'est trop beau. Les infrastructures, la sécurité, la main-d'œuvre qualifiée que vous trouvez, c'est trop bien.
17: Wie SP-Mann Gaillard ist auch die von der FDP angeführte Kantonsregierung gegen eine Steuersenkung von 12%, was Mindereinnahmen von 300 Millionen Franken zur Folge hätte. Der Kanton verzeichne seit 2023 Defizite. Man könne sich das nicht leisten, betonte Regierungspräsidentin Christelle Louise Brodard an einer Medienkonferenz.
21: Ce qu'il faut acter aujourd'hui, c'est que depuis 2023, eh bien, l'État de Vaud boucle les comptes avec des déficits importants.
17: Dass FDP-Vertreter Philippe Mioton im Abstimmungskampf gegen Teile seiner eigenen Partei ankämpfen muss, sieht er gelassen. Wenn man Regierungsrat sei, habe man keine Lust zu sparen.
22: Quand on est conseiller d'État, on n'a pas trop envie d'avoir son budget qui se réduit. Donc il y a une vision gouvernementale d'exécutif et puis ensuite il y a une vision de la base du parti.
17: Gemäß Mioton kann sich die Waadt die Steuersenkung leisten, weil die Steuereinnahmen Jahr für Jahr steigen.
22: Le canton de Vaud est un canton qui a des revenus fiscaux qui augmentent d'année en année, donc il a les capacités d'absorber cette initiative si elle passe.
17: Benoît Gaillard erinnert daran, dass der Kantonsrat den Initianten bereits entgegengekommen ist und die Einkommensteuer im kommenden Jahr um 7% senken wird.
23: L'initiative demandait 12, le Parlement a dit on donne 7 parce que la situation des finances cantonales ne permet pas plus.
17: Mit der flächendeckenden Steuersenkung hat Gaillard ein grundsätzliches Problem. Gemäß ihm profitierten jene am meisten, die sich schon heute am meisten leisten könnten.
23: En gros, le principe c'est moins vous avez besoin d'un soutien à votre pouvoir d'achat, plus on vous donne.
17: Obwohl die Waadtländer Linke, Teile der FDP und die bürgerliche Regierung gegen die Initiative sind, betont Gaillard, noch sei die Abstimmung nicht gewonnen.
0: Philipp Reichen. Soweit das Rendezvous, die kompakte halbe Stunde zu Politik, Wirtschaft und Gesellschaft. Verantwortlich für die Nachrichten heute Tobias Meyer. Mein Name Ivana Pribakovic. Beim Unterhalt der Infrastruktur ist die SBB im Rückstand. Drohen deutsche Verhältnisse, wenn das Schienennetz marode wird? Fragen wir jetzt im Tagesgespräch SBB-Chef Vincent Ducrot. Und zwar nicht nur hier im Radio, sondern auch im Schweizer Fernsehen auf SRF 1. Nach den Schlagzeilen mit Manuela Burgermeister.
7: Das Parlament hat das Freihandelsabkommen mit den südamerikanischen Mercosur-Staaten genehmigt. Die Auswirkungen auf die Schweizer Landwirtschaft sollen mit einer 500 Millionen Franken abgefedert werden. Mord soll in der Schweiz künftig nicht mehr verjähren, das hat das Parlament bekräftigt. Heute verjährt Mord nach 30 Jahren. Der ehemalige Präsident des Kosovo, Hashim Thaçi, ist zu 25 Jahren Gefängnis verurteilt worden wegen Kriegsverbrechen. Der frühere Kommandant der kosovarischen Befreiungsarmee UÇK wurde von einem Sondertribunal in Den Haag schuldig gesprochen.
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3: Viele Informationen hat es in der vergangenen halben Stunde im Rendezvous. Umso mehr Musik gibt es jetzt wieder. Zum Beispiel vom Original Alpenland Quintett, der Tina York, der Nelly Leutzinger, dem Reinhard May oder der Melissa Naschenweng. Und die steht ja bekanntlich auf Bergbauernbuben. Am Mikrofon begrüßt sie nicht gerade einen Bergbauernbub, aber immerhin einen, der ebenfalls auf dem Land aufgewachsen ist, der Leonard.

Wir haben zu Geburtstag einen volkstümlichen Marsch gespielt von Philipp Mettler. Und diverse Leute, die heute zu Geburtstag haben, werden wir dann sicher auch wieder ab der 2 dürfen gratulieren. Ihm wünscht ihr was, was heute vom Crispin Zimmermann moderiert wird. Und wenn jemand Geburtstag hat, dann dürfen wir ja ruhig auch ein kleines oder ein grosses Kompliment machen, so nach dem Motto, ich hätte dich viel, viel jünger geschätzt. Und so ein kleines Kompliment gibt es jetzt auch vom Original Alpenland Quintett.

0: Mit den Nelly Leutzinger und ihren Solisten sind wir Stegli auf, Stegli ab Grenz.
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0: Ein besonderes Theatererlebnis gibt es noch bis zum 26. September in Nathers im Kanton Wallis. Aufgeführt wird das Stück «Frau Yamamoto ist noch da» von der deutschen Autorin Dia Loer. Im Mittelpunkt von dem Stück stehen die Bewohner von einem Mehrfamilienhaus. Es geht um Beziehungen, Einsamkeit, Sehnsucht und die Hoffnung auf Nähe. Eine wichtige Rolle spielt die ältere Frau Yamamoto, die ihre Haustür immer einen Spalt offen lässt, damit, wie sie sagt, der Atem der Welt hineinkommen kann. Für die Aufführung ist ein außergewöhnlicher Spielort ausgewählt worden, nämlich das Gewächshaus von der Gärtnerin Ritter zu Nathers. Die besondere Atmosphäre passt perfekt zu den Themen vom Stück, wo von Zerbrechlichkeit, Veränderung und menschlichem Miteinander erzählt. Die Vorstellungen finden noch bis am 26. September immer am Donnerstag, Freitag und Samstag statt. Die Türöffnung ist jeweils um 6:30 Uhr, die Aufführung fährt dann um 7:30 Uhr an. Und am Sonntag, da gibt's bereits am Abend um 5 Uhr eine Vorführung. Ein Theaterabend an einem ganz besonderen Ort. Weitere Informationen gibt's auch auf der Homepage von der Theaterbühne Mörell unter bühne-mörell.ch.
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Das Echo vom Urnerländli haben wir da gehört. Und ich muss noch eine Korrektur machen von etwas, was ich nach der 12. falsch gesagt habe, und zwar in Bezug auf den Schweizer Musiktag. Der ist nicht am Freitag, wie ich gesagt habe, sondern tatsächlich schon morgen am Donnerstag. Also wenn Sie Schweizer Musik fürs Wünsch dir was möchtet wünschen von morgen, da spielen wir ebenfalls nur Schweizer Musik im Wünsch dir was, dann können Sie das entweder telefonisch machen unter 0848 086 086 oder auch über das Wünsch dir was Formular, das Sie auf srfmusikwelle.ch findet. Und wenn Sie jetzt wegen meinem Knusch vorne schon geschrieben haben und das für den Freitag aufgehängt, dann werden wir den Wunsch dann einfach auf morgen Donnerstag legen. Und jetzt ein anderes Thema. Füchse und Abfall passt eigentlich nicht zusammen. Oder im Gegenteil, es passt zumindest aus der Sicht vom Fuchs eben sehr gut zusammen. Denn durch das wir Abfälle von Esswaren in Güsselsäcke draussen stehen lassen, ist das eine Art Buffet für den Fuchs und das zieht immer mehr Füchse auch in den Quartieren an. Und das hat zur Folge, dass sich die Füchse genetisch sogar leicht verändern. Aus einem bisherigen Rotfuchs ist regelrecht ein Stadtfuchs geworden. Was es mit dem Stadtfuchs auf sich hat und wie er sich im Vergleich zum herkömmlichen Rotfuchs verändert hat, das erfahren wir in wenigen Minuten.

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1: Die Zeit des Gauklers ist vorbei, vom Reinhard May. Gerade drei Aargauer Gemeinden warnen in diesen Tagen die Bevölkerung, dass man nicht zu viel Abfall von Esswaren soll draussen stehen lassen. Im Kehrichtsack zum Beispiel. Füchse gehen nämlich gern dran. Füchse im Quartier, das ist kein neues Phänomen und sieht man in der ganzen Schweiz. Die Tiere sind schon lange in den Wohnquartieren angekommen und dort fühlen sie sich so wohl, dass sie sich sogar genetisch verändern. Es gibt eine neue Version vom bisherigen Rotfuchs. Der Beitrag von der Christiane Büchli.
2: Die Gemeinde Würrelos meldet, dass in letzter Zeit Leute vermehrt am Jagdaufseher Füchse melden, die in den Wohnquartieren unterwegs sind. Auch Birmensdorf schreibt, man habe vermehrt Füchse beobachtet, auch weil es bei den Häusern und Wohnungen viel zu fressen gibt für die Wildtiere. Füchse im Stadtgebiet, die beobachtet man auch zu Baden. Unterdessen gäbe es zwei verschiedene Versionen vom Rotfuchs, erklärt Sabine Klebbeck, Co-Leiterin Stadtentwicklung und Umwelt.
3: Der ist nicht in zwei Arten schon aufgeteilt, sondern es gibt einfach zwei verschiedene Füchsen momentan. Die sind aber biologisch noch beide der Vulpes Vulpes. Aber in der Stadt hat sich ein Fuchs angesiedelt und der lebt jetzt nur noch im urbanen Raum. Der ist deswegen gekommen, weil das Nahrungsangebot so groß ist. Von unseren Abfällen lebt er im Prinzip. Und er durchmischt sich eigentlich gar nicht mehr mit dem Landfuchs. Er lebt nur noch im urbanen Raum in der Stadt selber.
2: Und wer sich gut auskennt mit dem Fuchs, der erkennt Unterschiede. Der Stadtfuchs, der sieht anders aus als der Landfuchs, weiss Sabine Klebbeck von Baden.
3: Mittlerweile kann man so eine biologische Veränderung wahrnehmen. Teilweise haben sie ein bisschen kürzere Schnauzen, weil sie müssen ja nicht mehr so auf Mausfang oder anderes gehen. Sie fangen schon noch Vögel und anderes, aber nicht mehr wirklich nur auf Beute aus, weil sie sich ja im urbanen Raum in den Mülltonnen und bei anderem bedienen können. Was man teilweise auch noch wahrnimmt, dass im Gehirn das Gehirn schon kleiner wird oder Veränderungen zeigt, weil sie die ganzen Beute und Fang müssen sie nicht mehr so beherrschen wie eben früher. Und teilweise nimmt man auch im Fell ein bisschen andere Fellzeichnungen wahr, ein bisschen gepunktet oder ein bisschen gestreift.
2: Ein Fuchs mit Punkten oder Streifen, das gäbe es, weil die Wildtiere im Quartier allenfalls nicht mehr so gut enttarnt sind wie der Landfuchs im Wald. Auch sonst sind die Stadtfüchse anders organisiert. Nicht für jeden Fuchs hat ein Revier mit der eigenen Nahrung. Die Stadtfüchse leben in Gruppen, erklärt die Umweltfachfrau.
3: Sie leben in anderen Strukturen, sie bilden so ein bisschen Clans. Sie sind so organisiert, dass sie eine Leitfähe, eine Alpha-Fähe haben und ein Leitmännchen, ein Alpha-Rüden. Sie haben Jungtiere um sich, die auch länger bleiben als ein Jahr. Sie leben in so einer Clan-Struktur. Und nur das Alpha-Weibchen pflanzt sich mit dem Männchen fort. Die anderen helfen wie bei der Aufzucht.
2: Der Landfuchs, der sterbe wegen der Stadtfüchse nicht aus, ist Sabine Klebbeck überzeugt. Aber man muss schauen, dass es nicht zu viel von der Stadtfüchse gibt. Man muss sich gut überlegen, was man in Abfall fällt und wie gut zugänglich die Abfälle sind.
3: Die Tiere kommen, es sind auch die Tauben, die auf dem Vormarsch sind. Das ist auch nicht bei jedem gleich gern gesehen. Also wenn es ein paar von den Tieren gibt, dann ist das bei allen schön, dann kann man es beobachten. Wenn es zu viele dann werden, dann stört das den Menschen schon wieder, man möchte sie nicht mehr haben. Also wir müssen generell ein bisschen aufpassen, weil diese Problematiken, die es dann daraus gibt, die schaffen wir uns teilweise selber mit dem, wie wir leben und was wir wegwerfen. Und da müssen wir uns, glaube ich, manchmal auch ein bisschen selber reflektieren.
2: Auch darum warnt unter anderem die Gemeinde Windisch diese Woche, man soll wegen der Füchse die Küdersäcke nicht zu früh rausstellen. Füchse gezielt füttern sind generell keine gute Idee, heisst es beim Kanton auf Anfrage. Tiere könnten sich untereinander so innen mit Krankheiten anstecken. Über den ganzen Kanton gesehen haben wir nicht mehr Meldungen über Füchse im Quartier, aber die Wildtiere, die sind sehr mobil und einfach dort, wo es Essen hat.
1: Der Landfuchs, der immer mehr zum Stadtfuchs wird. Ein Beitrag von der Christiane Büchli.

Titelmelodie aus der Fernsehserie «Die wunderbare Reise des kleinen Nils Holgersson» von 1981. Ich reise jetzt dann auch bald heim und mache den Platz frei für den Crispin Zimmermann, wo sie nach den Nachrichten zum Mittwochs «Wünscht dir was» wird einladen. Bei ihm gibt es dann unter anderem Musik von Nicolas Senn, Rolf Wegmann, Kriegel, Simino Rossi, Camillo Felgen und vielen anderen Interpreten, die von unseren Hörerinnen und Hörern gern gehört werden. Jetzt schon gute Unterhaltung dabei und weiterhin einen schönen Nachmittag. Das wünscht Ihnen der Leonard.

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1: Die Nachrichten von SRF um 2 mit Lukas Siegfried und mit diesen Themen. Es geht um den Freihandel der Schweiz mit den südamerikanischen Mercosur-Ländern. Das Parlament hat sich größtenteils geeinigt und dem Abkommen zugestimmt. Die Landwirtschaft soll entschädigt werden. Später dann der frühere Präsident des Kosovo, Hashim Thaçi, wird wegen Kriegsverbrechen zu einer langen Haftstrafe verurteilt. Mit ihm hat auch die Schweiz zusammengearbeitet. Das Wetter heute wechselnd bewölkt und teils nass, morgen wieder sonniger. Das Parlament sagt also Ja zum Freihandelsabkommen mit den Mercosur-Staaten. Nach dem Ständerat hat auch der Nationalrat dem Abkommen zugestimmt. Doch das letzte Wort dürfte das Stimmvolk haben. Aus dem Bundeshaus berichtet Manuel Risi.
2: Mit dem Mercosur-Abkommen sollen fast alle Schweizer Exporte nach Brasilien, Argentinien, Paraguay und Uruguay von Zöllen befreit werden. Im Gegenzug lässt die Schweiz mehr Importe aus Südamerika zu, etwa beim Rindfleisch. Im Juni war das Abkommen im Nationalrat noch gescheitert. Aus Angst vor Nachteilen für die Schweizer Landwirtschaft und wegen Umweltbedenken brachte eine Allianz aus Bäuerinnen und Bauern und Linksgrün das Mercosur-Abkommen zum Absturz. Nun sollen mögliche Auswirkungen auf die Landwirtschaft mit über einer 500 Millionen Franken abgefedert werden. Kritik daran kam von Linksgrün.
3: Die Begleitmaßnahmen sind keine überzeugende Landwirtschaftspolitik. Sie sind politisches Schmiermittel für ein umstrittenes Handelsabkommen,
2: sagte Sibel Arslan von den Grünen. Anders sah man dies auf bürgerlicher Seite. Die Maßnahme sei gerechtfertigt, sagte Rino Büschel von der SVP.
4: Es geht darum, unseren Landwirtschaftsbetrieben Investitionen, Anpassungen und eine Stärkung ihrer Wettbewerbsfähigkeit zu ermöglichen.
2: Wegen einer kleinen Differenz geht das Geschäft erneut in den Ständerat. Am Ende entscheiden dürfte wohl das Stimmvolk. Linksgrün hat ein Referendum angekündigt.
1: Und gleich noch ein Entscheid des Nationalrats. Schweizer Weinproduzentinnen und Produzenten sollen künftig wetterbedingte Schwankungen bei der Weinernte ausgleichen können mit einer sogenannten Klimareserve. Der Nationalrat hat einer entsprechenden Vorlage zugestimmt. Als nächstes muss der Ständerat darüber befinden. Vorgesehen ist eine freiwillige Reserve für AOC-Wein. Liegen die Weinerträge in einem Jahr über einem bestimmten Schwellenwert, sollen die Produzenten den überschüssigen Wein einlagern dürfen. Gibt's ein Jahr mit einer kleinen Ernte, soll der eingelagerte Wein dann verkauft werden dürfen. Gleichzeitig soll aber auch verhindert werden, dass die Preise stark sinken, wenn viel Wein auf dem Markt ist. Im Kanton Basel-Stadt sollen künftig schon 16-Jährige abstimmen und wählen dürfen. Das Kantonsparlament hat einer entsprechenden Änderung der Verfassung zugestimmt. Das letzte Wort hat das Stimmvolk. Die Wählbarkeit in ein Amt soll weiterhin erst ab 18 möglich sein. In der Schweiz kennt bisher einzig der Kanton Glarus das Stimmrechtsalter 16. Im Kanton Graubünden wird Ende Monat darüber abgestimmt. Und nun ins Ausland. Der ehemalige Präsident des Kosovo, Hashim Thaçi, ist zu 25 Jahren Gefängnis verurteilt worden wegen Kriegsverbrechen. Der frühere Kommandant der kosovarischen Befreiungsarmee UÇK

0: man aktiv weggeschaut? Weshalb hat man aktiv weggeschaut? Das heißt, das heutige Urteil wirft zweifellos einen Schatten auf das westliche Engagement im Kosovo. Und trotz allem muss betont werden, ohne den Druck des Westens hätte dieses heutige Urteil nicht stattgefunden, hätte dieser Gerichtshof nicht gegründet werden können. Und das gilt eben auch für die Kooperation des kosovarischen Staates.
1: Sagt Janis Fahrländer, unser Fachredaktor für die Balkanstaaten. Hashim Thaçi war als Präsident des Kosovo 2020 zurückgetreten, kurz nachdem gegen ihn Anklage erhoben worden war. Er selbst hat alle Anklagepunkte bestritten. Im Westen des Sudans ist eine Goldmine eingestürzt. Dabei kamen mindestens 60 Menschen ums Leben. Das hat ein Rettungsteam bekannt gegeben. Zahlreiche Personen würden zudem noch vermisst. Sudan ist einer der größten Goldproduzenten Afrikas. Wegen mangelhafter Sicherheitsbestimmungen gibt es aber immer wieder Unfälle. Eine Rolle spielt Gold auch im Bürgerkrieg im Sudan, der seit rund 3,5 Jahren tobt. Die EU und auch die Schweiz haben kürzlich Sanktionen gegen sudanesisches Gold verhängt. Die Börsendaten von SIX, der Swiss Market Index, liegt im Moment bei 13.875 Punkten plus 0,5%. Der Euro wird zu 94,49 gehandelt, der Dollar zu 81,90. Und die Wetteraussichten. Heute Nachmittag wird es zunehmend bewölkt und teilweise auch nass. Vor allem in den Bergen und im Süden sind Regen und Gewitter möglich. Morgen wird es dann wieder sonniger, bei 20 bis 24 Grad. Das waren Nachrichten von Radio SRF, verantwortlich Adrian Huber.
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3: Willkommen an dem Mittwochnachmittag mit Ihren Grüssen und Wünschen und dem Wetter, das ein bisschen umschlägt. Man geht nicht mehr ganz so im kurzen Blüsli oder im T-Shirt rausgehen wandern, sondern man muss doch etwas anlegen und sogar den Regenschirm aufmachen. Heute Nachmittag da und dort. Und wir gehen als erstes retour diese Woche zum Montag. Am Montag am 14. Da hat nämlich der Hans Aregger Geburtstag gefeiert. Und Dölf und Maria Theresia aus Willisau, die gratulieren nachträglich ganz herzlich. Und sie schreiben, liebe Hans und Lineli, wir gratulieren zum heutigen, also vom Montag aus dann gesehen, zum 96. Geburtstag und wünschen Gottes Segen und alles Gute. Und der Jubilar, der spielt auch gerade selber mit seiner Ländlerkapelle, der Isabel Fox.

Guten Tag. Zum 87. Geburtstag von Clara Rüegsteiner in Goldingen. Alles Liebe und Gute und Gesundheit. Weiterhin ein herzliches Miteinander und Füreinander. Gottes Segen sei auf dir, all deinen Lieben und allen, die es gut mit dir meinen. Mit herzlichem Gruß aus dem Ländle, Rita Wachter. Der Musikwunsch wäre, alles was brauchst, vom Stefan Roos. Danke.

Der Stefan Ross, der übergibt dem Christoph Walter Orchestra mit dem Titel «Miteinander». Das war die Hymne zum 32. Eidgenössischen Jodlerfest zu Basel, wo im Ende Juni war das Jahr. Ah, das war ganz heiss, 30 Grad und über. Und dort hat man den Umzug gehabt. Und dort in dem Oldtimer, im Festumzug, da sind zwei gesessen, die da bei der SRF Musikwelle das gewonnen haben. Das sind nämlich Fritz und Charlotte Stalder Schläfli. Und genau die haben heute Hochsiegtag. Der 54. Band oder 54. Hochsiegtag feiert die und da wird gratuliert. Da steht nämlich, wir gratulieren euch beiden ganz herzlich und wünschen euch zu dem tollen Fest alles Gute. Wir hoffen, ihr könnt weiterhin miteinander schöne Jahre geniessen und viel Glück zusammen haben und beste Gesundheit. Liebe Grüße von euren Töchtern Nadine, Andrea und Schwiegersohn Roland und Grosskind Michel und Pascal.

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0: Das also dann am Samstag Nachmittag, jetzt ein Retour bei uns am Mittwochnachmittag, wo wir einmal mehr dürfen einen Geburtstagskuchen anschneiden.
3: Wir gratulieren unserer Mami ganz, ganz herzlich zum Geburtstag, zu ihrem 70. Geburtstag. Ganz liebe Grüße von Martin, von Angela und Simon mit Nick und von Isabel. Ein liebes Grüßli mit Swiss Lady vom Peppelinhardt.

Beppe Lienhardt mit seiner Band. Der übergibt im «Wünsch dir was» am Familienquartett Studer. Und eine von diesen vier Studer, die hat einen hohen Geburtstag. Die dürfen nämlich heute feiern. Das ist nämlich die Annalise Studer. Die hat den 75. Die ist in Eschholzmatt, Eschlismatt, im Entlebuch Luzern, die Heime. Und zu der Annalise Studer-Stadelmann habe ich ein paar Ziele bekommen, die ich jetzt hier vorlesen darf, ein bisschen aus ihrem Leben. Man kennt sie als bekannte Jodlerin. Seit 1969 ist sie im Jodlerchörli Lehn, Eschholzmatt, dabei. Grosse Erfolg hat sie natürlich mit ihren Geschwistern, der Bernadette Ross Stadelmann und dem Franz Markus Stadelmann im Eschlismatter Jodel-Terzett können feiern. Und sie hat ihr musikalisches Können eben auch der Familie, den Kindern weitergegeben, hat mit ihrem Mann, Gotti und den zwei Söhnen eben lang in dem Familienquartett Studer gesungen. Und jetzt kommt noch das Wichtigste. Sie ist natürlich 20 Jahre lang Redaktorin von der Jodler-Zeitung, der offiziellen Zeitschrift vom Eidgenössischen Jodelverband. Darum gratuliert der Annalise Studer, der Mann, der Gotti, die drei Söhne, 8 Grosskinder. Sie wünschen alles Gute zum Geburtstag und Kolleginnen und Kollegen vom Jodelchörli Lehn. Auch die sind sehr stolz, dass die Annalise immer noch in ihren Reihen haben mit ihrer klaren Jodelstimme.

Ja, das ist Rückgang von Uri. Ich möchte mir eigentlich den Wunsch erfüllen, da ich einen Geburtstag hatte. Blaue Nacht und blaue Nacht am Abend. Für mich und für alle, die mich mögen.

Sie hören zu «Wünsch dir was» auf der SRF-Musikwelle, wo wir jetzt dann mit Salto Mortale in Zirkus gehen. Und zwar steht der Zirkus Mundial im Mittelpunkt. Die dauert in der Deutschschweiz umeinander. Und jetzt müssen wir anschauen, am nächsten Freitag sind dann die Schaffhausen. Und letzten Freitag, Samstag, Sonntag sind sie in Bülach im Kanton Zürich gewesen. Und da schreibt Ruth Jenny, René und der Ivona Schumann von Kolberun, danke, danke vielmal. Sie hatten nämlich eine Einladung gehabt. Viele Verwandte und Freunde durften das zweistündige Programm geniessen. Und nach der Vorstellung gab es noch Kuchen und Apéro und Kaffee, alles offeriert. Und das ist einfach super. Und der René, der grüßt wird, das ist halt ganz eine umtriebige Person, hat eigentlich persönlich gar nichts mit dem Zirkus zu tun. Aber möchte das in der Freizeit. Und sie wird auch noch der Pressechef von dem Zirkus Mundial. Und der sagt vor allem, einfach da, dass alles klappt an den neuen Stellplatz. Darum ein grosses Dankeschön und jetzt 2 Minuten 15 Salto Mortale.

0: Ja, ist so schön. Er hat wieder nur den 2,5-fachen gesprungen, statt noch einen hinten anzulegen, das alte Mortale. Sie können jetzt anrufen, auch wenn Sie kein Alter können. Da ist Studio auf 0848 531 531 für den spontanen Wunsch.
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2: Sibylle und Therese, grüezi miteinander. Ich wünsche mir von Frédéric François «Mon cœur de dit je t'aime». Ich würde mich freuen und danke vielmals. Ade.

0: Frederik François, der bringt uns zu der Margareta Hess. Die hat nämlich den spontanen Wunsch. Oh, und die hat Sachen erlebt. Wir haben ja nur ein paar Minuten gehabt, um jetzt kurz miteinander reden. Aber wir sind beim Mittagstisch, sind wir stehen geblieben. Was hat es gegeben, Frau Hess?
1: Heute hat es gegeben Kalbsbrot, gefüllte Bonfried und Blumenköhle.
0: Und das ist ja so öffentlich bei Ihnen, das Breitenbach.
1: Also, ja, von der Prosenektute und von der, es ist ja so günstig, also man muss nicht so viel zahlen. Es ist immer gemütlich.
0: Ja, man lernt dann auch ein bisschen Leute kennen und schwätzt ja, ein bisschen und ist nicht alleine.
1: Ja, geredet. Genau, das ist wichtig. Also wenn nicht alleine, ja, immer alleine ist.
0: Das ist doch das Schönste am Ganzen, ja.
1: Ja, das ist das Schönste, ja.
0: Und dann haben Sie den einmal in der Woche oder mehrmal in der Woche?
1: Nein, nur einmal am Mittwoch immer.
0: Und da freut man sich schon im Voraus natürlich.
1: Ja, sehr, ja, natürlich. Es hat immer Leute und erzählen und berichten zusammen. Schön.
0: Jetzt gibt es ein Verdauerli, musikalisch, Freundschaft mit der Highway. Und da dürfen Sie ja, natürlich gerne. Jetzt ein paar Grüße durchgeben, Frau Hess.
1: Oh ja, dann möchte ich alle meine Geschwister grüßen, die verstreut sind vom Graubünden bis ins Schwarzbubenland. Alle von der alten Siedlung Sagamat, die hören. Und das Karerheit im Altersheim Rosengarten. Und alle, die mich mögen und gerne haben.
0: Dann wünsche ich Ihnen einen guten Nachmittag und jetzt viel Vergnügen. Ade, Frau Hess.
1: Ade.

Hallo Musikwellenteam. Ich möchte gerne meinem Schwager Jürgen Barkhoff von Nordstemmen Deutschland herzlich zum 85. Geburtstag gratulieren und alles Gute wünschen. Mit dem Lied «Am Morgen um 2» wollte ich heim. Danke vielmals, Gerda Schäfer, Frankendorf.

Ich wünsche dir was. Gehen wir jetzt in den Kanton Freiburg. St. Silvester ist dort die Ortschaft, wo der Peter Ambrosius Clément die Heimen ist. Und der darf heute den 90. Geburtstag feiern. Seine Grossfamilie gratuliert und schreibt: Zu deinem heutigen Geburtstag wünsche ich mir dir von Herzen alles, alles Gute, gute Gesundheit, viel Glück und Gottes Segen. Und am Samstag, da freuen wir uns dann auf ein schönes, langes Geburtstagsfest. Das gratuliert dir, lieber Peter, ganz herzlich deine ganze grosse Familie. Gordana Clément hat E-Mail geschrieben und ausgesucht hat sie Vinzenz und Fernando, glaube ich,

0: Bei der nächsten Aufnahme, die ich wieder am Telefon beantwortet bekommen habe, geht es um den legendären Shanty-Chor Spiez und um ein Lied, das gewünscht wird für ein Jubilar, wo wir einfach leider nicht bei uns haben. Don't forget your old shipmate. Darum, ich hoffe, wir können mit Shenandoah auch gratulieren und einen Gefallen machen.
1: Da ist wieder Hans-Jürg aus Einigen. Ich hätte gern ein Lied für die übergebliebenen Shanty-Chor-Mitglieder von Spiez. Speziell Hans-Peter Hertig, der am letzten Mittwoch 92 Jahre alt geworden ist. Das Lied wäre «Don't forget your old shipmates». Danke vielmals.

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1: Die Nachrichten von SRF um 3 mit Lukas Siegfried. EU-Bürgerinnen und Bürger, die im Kanton St. Gallen eine Aufenthaltsbewilligung beantragen. Von ihnen dürfen die zuständigen Kantonsbehörden künftig systematisch einen Strafregisterauszug verlangen. Das hat das St. Galler Kantonsparlament entschieden. Die Befürworterinnen und Befürworter argumentierten, St. Gallen müsse mit dem Tessin gleichziehen, wo Menschen aus EU-Staaten bereits systematisch einen Strafregisterauszug zeigen müssten, wenn sie dort wohnen wollten. Die Gegenseite im St. Galler Parlament sagte, die neue Praxis verstoße gegen das Freizügigkeitsabkommen mit der EU. Hintergrund sind politische Diskussionen um die Festnahme von mutmaßlichen Mafia-Mitgliedern im bündnerischen Misox. Mehrere von ihnen waren dort als ausländische Staatsangehörige gemeldet, ohne dass sie einen Strafregisterauszug vorweisen mussten. Schweizer Weinproduzentinnen und Produzenten sollen künftig wetterbedingte Schwankungen bei der Weinernte ausgleichen können, mit einer sogenannten Klimareserve. Der Nationalrat hat einer entsprechenden Vorlage zugestimmt. Als nächstes muss der Ständerat darüber befinden. Vorgesehen ist eine freiwillige Reserve für AOC-Wein. Liegen die Weinerträge in einem Jahr über einem bestimmten Schwellenwert, sollen die Produzenten den überschüssigen Wein einlagern dürfen. Gibt's ein Jahr mit einer kleinen Ernte, soll der eingelagerte Wein verkauft werden dürfen. Gleichzeitig soll aber auch verhindert werden, dass die Preise stark sinken, wenn viel Wein auf dem Markt ist. Und nun ins Ausland. Anfang Woche haben Kampfjets in Litauen eine Drohne abgeschossen, die mit Sprengstoff beladen war. Jetzt hat die litauische Regierung erste Erkenntnisse dazu vorgestellt, woher diese Drohne kam. Nach aktuellem Erkenntnisstand habe es sich um eine russische Drohne gehandelt, die aber fehlgeleitet wurde, sagt Litauens Staatspräsident Gitanas Nauseda nach einer Sitzung des Nationalen Sicherheitsrates. Die Drohne habe wahrscheinlich die Ukraine treffen sollen, sei dann aber abgelenkt worden und erst so in den Luftraum Litauens und somit auf NATO-Gebiet gelangt. Verletzte oder Schäden gab es bei dem Vorfall keine. Im Westen des Sudans ist eine Goldmine eingestürzt. Dabei kamen mindestens 60 Menschen ums Leben. Das hat ein Rettungsteam bekannt gegeben. Zahlreiche weitere Personen würden noch vermisst. Sudan ist einer der größten Goldproduzenten Afrikas. Wegen mangelhafter Sicherheitsbestimmungen gibt es aber immer wieder Unfälle. Eine Rolle spielt Gold auch im Bürgerkrieg im Sudan, der seit rund 3,5 Jahren tobt. Die EU und auch die Schweiz haben deswegen kürzlich Sanktionen gegen sudanesisches Gold verhängt. Und noch der Blick aufs Wetter. Heute Nachmittag ist es bewölkt und teilweise nass. Morgen wird es dann wieder sonniger, bei 20 bis 24 Grad. Das waren Nachrichten von Radio SRF. Verantwortlich ist Adrian Huber.
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3: Und zum Anfang der 3 Stunden gehen wir in den Kanton Zug auf Cham. Und wenn jetzt dort die Aktivierungsgruppe im Pflegezentrum NC parat ist und ihre schönen Sachen hier am Schäfferle hat, dann müsst ihr das Radio ein bisschen lauter machen, weil Barbara Fuchs, die hat uns nämlich geschrieben, dass ihr immer zusammensitzt am Mittwoch und amix Radio hören. Und die Dekorationen, die da für das ganze Pflegezentrum NC Cham entstehen, das ist wirklich etwas Wertvolles und etwas Schönes. Und wenn man dann noch die passende Musik dazu hat, dann geht es doch wie vom Alleigen. Darum jetzt für alle, die mitschaffen sind, der Semino Rossi. Aber dich gibt's nur einmal für mich.

0: Ja, das ist Therese Ott von Meiringen. Ich möchte gerne für meine Freundin Ursula Blaser, auch von Meiringen, einen Wunsch aufgeben vom Jogger-Club Meiringen, der Hansli Jutz. Und wenn ihr das nicht habt, irgendetwas vom Jogger-Club Innerkirchen. Danke vielmals, ade.
1: Jo.

der Jodelclub Innenkirchen, der übergibt Camillo Felgen. Und der gratuliert musikalisch zwei Jubilarinnen im Aargau. Beide dürfen heute den 91. Geburtstag feiern und es sind Kolleginnen. Wieso wissen wir das? Weil Silvia Madl von Villmergen uns geschrieben hat, dass zum einen ihres Mami, das ist Elisabeth Madl, und zum anderen eben Kollegin von der Elisabeth, nämlich Priska Nüssen, Geburtstag Hegi. Und die sind die Heime, zum einen in Schneisigen und zum anderen in Tägerig. Liebe Elisabeth, steht da, zu deinem 91. gratuliere mit dir von ganzem Herzen und wünsche dir nur das Allerbeste, viel Glück, gute Gesundheit und viel schöne Momente. Unser liebe Mutti, wir hoffen sehr, dass du noch ganz lang in deinem geliebten Zuhause in Schneisigen kannst bleiben und dort einfach zuhause wohl bist. Und wir hoffen natürlich auch, dass deine liebe Freundin Priska ganz einen guten Geburtstag wird haben, weil auch ihr schicken wir nämlich die besten Geburtstagsgrüße, auch sie eben heute 91. Lasst euch beide richtig schön feiern und geniessen euren Tag mit besten Grüssen. Kind von der Elisabeth, geschrieben hat Silvia.

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0: heute miteinander. Ich würde gerne unserem Papi heute zum Geburtstag gratulieren und ganz einen schönen Tag wünschen. Mit irgendeinem schönen Stück von der Kastelroter Spatze. Von der Lilian Wagner.
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Kastelrouter Spatzen haben wir gehört bei uns in der SRF Musikwelle, wo wir jetzt in den Kanton Bern gehen und dort in Wieler Südere. Dort hat der Hans Fankhauser, Klammern, Bärenwirt, Klammern zu, heute seinen grossen Tag. Und Veronika Wenger, die schreibt, im Namen von der Klöpplerinnen möchte ich dir, liebe Hausi, ganz herzlich alles Gute zum Geburtstag wünschen. Man wird ja schliesslich nur einmal im Leben so alt, wie eben dann auch der Jahrgang ist. Und das stimmt, die Zahl, manchmal einmal, ist sie dann eben tupf genau gleich.

Schmidt, grüß dich mal miteinander. Wir würden sehr gerne Heimatsterne, Stimmen der Berge wieder einmal hören. Das ist so ein wunderschönes Lied. Für alle zusammen, die es brauchen können, dass sie Aufsteller bekommen. Danke vielmals und alles Gute allen. Adieu.

Sie hören «Jetzt wünscht ihr was» bei der SRF Musikwelle, wo wir jetzt in Kanton Luzern gehen. Zum einen ist Entlebuch, zum anderen ans Empacher See. Der Willi Portmann, der schreibt aus Schüpfenheim, dass seine Frau, das Franzi, aber auch seine Tochter, Cornelia, dürfen feiern. Und zwar sieht das so aus. Die Franzi, die ist natürlich Schüpfen, die Heime, und die wird heute 78 jung. Und ihre Tochter, die ist gestern 55 geworden. Darum der Cornelia und dem Franzi zusammen alles Gute zum Geburtstag. Viel Glück und gute Gesundheit. Und ausgesucht hat er den Glockenjodel.

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2: Rosmaria Waser-Kunz von Wibisau. Ich wette im Fini Galganini in Kuhlatsch 130 ins Kuhl. Recht herzlich gratuliere zum 92. Geburtstag. Alles, alles Gute. Ich wünsche mir irgendeinen Stock von Peter Zinsli und danke für die gute Sendung.

0: Sie hören die SRF Musikwelle jetzt mit dem spontanen Wunsch. Und da haben wir gerade ein bisschen zusammen auf den Regenradar geschaut. Ursula Fuchs, die ist nämlich ganz oben rechts von der Schweiz zuhause, im Rorschachenberg. Und Sie können rausschauen, wie sieht es bei Ihnen aus, so regnerisch-mässig?
1: Also man sieht den Wind kommen vom Thurgau her. Und es hat jetzt fest auf der Luft, dann ist es alle etwa in 10 Minuten bei uns auch.
0: Also ich habe jetzt hier auch geschaut, digital, und ich sehe 15:50 dort umeinander. Sollte das bei Ihnen sein? Aber das sind ja immer Computermodelle. Also man ist immer auf der besten Seite, wenn man selber rausschaut und nicht einfach alles am Computer glaubt.
1: Jawohl.
0: Jetzt finde ich es noch interessant. Sie heissen ja Fuchs.
1: Ja.
0: Wer läutet denn bei Ihnen, Frau Fuchs, jetzt da?
1: Wahrscheinlich der Mann, ja, vor einer Inwellen erreicht. Aber vorhin mit Ihnen telefoniert.
0: Der läutet jetzt an und sagt, ich gehöre dich am Telefon, am Radio. Ich gehöre dich am Radio. Nein, Sie heissen ja Frau Fuchs und wünschen hinter dem Hühnerstall. Was haben Sie denn dort vor als Fuchs?
1: Ich gar nicht. Aber es ist ein schönes Stückchen.
0: Aha, ich habe gedacht, Sie wollen ein paar Hühner stellen.
1: Nein, da haben wir manchmal erlebt, dass der Fuchs uns die Hühner geholt hat, der Vierbeinig.
0: Bis Fuchs die Heime ist der Fuchs gekommen. Jesus, nein, der hat sich einfach die Heime gefühlt bei Ihnen. Ja, jetzt brauchen wir in dem Fall noch ein paar Grüße zu dem Titel.
1: Also zuerst möchte ich Zwilling, Göttimeitle von meinem Mann grüssen. Das ist Silvia und Vreni. Die werden heute 50.
0: Wow.
1: Und dann war gestern der Bruder Edi mit der Frau, mit dem Rösli auf Besuch gewesen. Die lasse ich auch herzlich grüssen. Das hat uns sehr gefreut. Und alle, die uns kennen, grüße ich auch herzlich.
0: Frau Fuchs, ich lasse Sie telefonieren. Sie sind eine gefragte Frau heute Nachmittag. Machen Sie es gut.
1: Ja, danke vielmals. Adi, jetzt Zimmermann.

ist die Mutter Therese von Wulverschiessen. Ich hätte gern das Lied von der Bergreseler von Alpnach, Lebensweg. Ich tue das für alle Wünsche, die das gerne hören. Danke vielmals.

Mit dem nächsten Gruß gehen wir ins Ausserrhodische auf Schwellbrunn zum Werner Gantenbein. Und der wiederum, der grüßt alle in der Umgebung Appenzell, die mit Jagen zu tun haben, seine Jagdkollegen, und denen stets Weidmanns Heil. Und die rufen den Retour Weidmanns Dank. Und es ist einfach schön, mit denen unterwegs zu sein, können Zeit zu verbringen, es ist eine schöne, kollegiale Zeit und auch einfach etwas Schönes, die Jagd mit denen. Mit einem lieben Gruß vom Werner und einem Kriegel, der singt uns jetzt gerade ein Stück Urchig.

Da ist der Zinsli Paul von Leutzigen. In einem Stück von Christian Hess heisst es «Freude haben am Leben». Hey, nicht mehr alle Gründe dazu. Ich wünsche allen einen schönen Tag.

Ja, liebe Leute, wieso machen sich so viele Menschen Probleme aus Sachen, die doch eigentlich gar kein Problem sind? Warum ersorgen wir uns ständig an unwichtigen Dingen, obwohl wir doch genau wissen, dass unsere Lebenszeit auf dieser Welt begrenzt ist? Wäre es darum nicht besser, wir würden uns aufs Positive fokussieren und einfach Freude haben an dem, was ist? Es gibt doch so viele Sachen, wo man sich daran erfreuen kann. Freude haben an Familie und Freunden. Freude haben an Sonne und Regen. Freude haben an einem Dach über dem Kopf. Freude haben an der Gesundheit. Freude haben an Herausforderungen. Freude haben an Bergen, Wäldern, Tälern und Seen. Freude haben am Musizieren, Singen und Tanzen.

Noch kurz vor den 4 Nachrichten gehen wir auf Opfiken, Kanton Zürich. Dort hat der Vereinspräsident, der Jörg Jenny, ein Dankensmail geschrieben. Da hat man nämlich letztes Wochenende am Samstag Volksmusik in der Schür gehabt, zu Opfiken, mit ganz vielen guten Formationen. Da war zum Beispiel dabei gewesen, ich lese da vor, die Alter, die Sechste, Quartett Waschecht, Rex Quintett und die Alphornbläser vom Zürcher Unterland, am Ganzen noch einen würdigen Rahmen gegeben haben. Danke vielmals allen Helferinnen und Helfern und auch denen, die irgendetwas selber gemacht haben durch die Küche und einfach den Anlass unterstützt haben mit einem grossen Herz vom Jörg Jenny.

Wenn Sie fürs Wünschli was vom Mornenwunsch aufgeben, dann machen Sie das mit dem Schweizer Titel. Morgen ist Schweizer Musiktag. Da spielen wir nämlich den ganzen Tag nur Schweizer Musik. Der Beantworter 0848 086 086.

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1: Die Nachrichten von SRF um 4 mit Lukas Siegfried. Sie führte für die Schweiz die Zollverhandlungen mit den USA. Jetzt hat SECO-Chefin Budliga Artieda ihren Rücktritt eingereicht. Bei der Gleichstellung der Geschlechter fällt die Schweiz im internationalen Vergleich weiter zurück und im Kanton St. Gallen häufen sich Meldungen über Telefonbetrug. Das Wetter heute bleibt grau und nass, morgen wird's wieder freundlicher. Helen Bulliger-Artieda, die Direktorin des Staatssekretariats für Wirtschaft SECO, hat ihren Rücktritt angekündigt für kommenden Frühling. Das teilt das zuständige Departement mit und bestätigt verschiedene Medienberichte. Die 61-jährige Bulliger-Artieda leitet das SECO seit gut 4 Jahren. Aus dem Bundeshaus berichtet Christine Wanner.
2: Sie suche noch einmal eine neue berufliche Herausforderung, schreibt das Wirtschaftsdepartement zur Begründung des überraschenden Abgangs von Helen Budliger-Artieda. Bundespräsident Guy Parmelin bedauere ihn, heißt es weiter. Er habe heute den Bundesrat darüber informiert. An Herausforderungen fehlte es auch an der Spitze des SECO nicht. Noch ungelöst sind die Zollfragen mit den USA, wenngleich Helen Budliger zu einer Entschärfung des Zollhammers beigetragen hatte. Auch das Freihandelsabkommen mit den Mercosur-Staaten ist noch nicht in trockenen Tüchern. Zwar wurde der rasche Abschluss noch vor der EU als Erfolg gefeiert. Inzwischen ist jedoch das EU-Abkommen in Kraft, während in der Schweiz das Parlament noch darüber diskutiert. Zu ihren Erfolgen zählen verschiedene abgeschlossene Freihandelsabkommen und die einvernehmliche Lösung zwischen den Sozialpartnern in den schwierigen Verhandlungen zum Paket Schweiz-EU. Helen Budliger-Artieda hatte die SECO-Leitung im Sommer 2022 übernommen. Wie das Wirtschaftsdepartement schreibt, wird eine Findungskommission für ihre Nachfolge eingesetzt. Die Stelle wird ausgeschrieben.
1: Christine Wanner. Die Schweiz hat bei der Gleichstellung der Geschlechter Rückschritte gemacht. Das geht aus dem Gender Gap Report hervor, den das Weltwirtschaftsforum WEF jeweils herausgibt. Der Report warnt, die Fortschritte bei der Geschlechtergleichheit seien weltweit in Gefahr. Beim derzeitigen Tempo werde es noch 120 Jahre dauern, bis die Kluft zwischen Männern und Frauen geschlossen sei. Manuela Burgermeister.
3: Seit 20 Jahren misst das Weltwirtschaftsforum jedes Jahr die Fortschritte auf dem Weg zur Gleichstellung der Geschlechter. Seit 5 Jahren gehört die Schweiz nicht mehr zu den 10 besten Ländern. In diesem Jahr ist sie im weltweiten Vergleich auf Rang 27 zurückgefallen. Im europaweiten Vergleich belegt sie Rang 17. Einen Rückschritt gab es laut dem WEF-Bericht in der Schweiz, zum Beispiel bei der Zahl der Frauen, die ein politisches Amt besetzen. Tatsächliche Gleichstellung von Männern und Frauen gebe es nach wie vor in keinem untersuchten Land. Am nächsten dran sei Island mit einer Geschlechtergleichheit von 93%. Dahinter folgen Finnland, Norwegen und Namibia. Neben der politischen und wirtschaftlichen Teilhabe untersucht der WEF-Bericht jeweils auch die Bereiche Bildung, Gesundheit oder die Chancen von Frauen auf Führungspositionen.
1: Im Gazastreifen ist ein zerbombtes Wohnhaus eingestürzt. Mindestens 19 Menschen seien dabei ums Leben gekommen, darunter auch Kinder, sagt ein Sprecher des Zivilschutzes vor Ort. Zudem würden noch rund 100 Menschen unter den Trümmern vermutet. In dem Gebäude hätten sich vor allem Familien aufgehalten, die wegen des Kriegs mit Israel vertrieben wurden. Die Rettungsarbeiten seien schwierig, weil Ausrüstung und Geräte fehlten, das sagt ein Vertreter der UNO zur Nachrichtenagentur Reuters. Die UNO beteilige sich auch an der Rettung. Wieder in die Schweiz. Im Kanton St. Gallen häufen sich zurzeit die Betrugsversuche per Telefon. Und immer wieder sind solche Versuche auch erfolgreich, trotz aller Warnungen. Seit Anfang August haben Betrügerinnen und Betrüger im Kanton St. Gallen rund 750'000 Franken erbeutet. Der Leiter Wirtschaftskriminalität bei der Kantonspolizei St. Gallen, Kurt Humm, kann sich nur teilweise erklären, warum sich solche Fälle häufen.
4: Einerseits sind die Täterschaften sehr aktiv im Moment. Dann haben wir mit der Prävention bis anhin natürlich auch ein bisschen Feld gegeben, dass die Leute, die so ein Telefon bekommen, das merken und uns involvieren und nicht einfach nur aufhängen. Das ist sicher ein Grund und über das andere muss man spekulieren.
1: Die Warnungen der Polizei vor Telefonbetrügerinnen und Betrügern erreichen die Leute also, aber wenn ein solches Telefon komme, sei oft alles wieder weg.

0: York fällt um 0,1%. Der Euro wird zu 94,47 gehandelt und der Dollar zu 81,89. Soweit die Meldungen. Das Wetter: Heute bleibt es bewölkt und teilweise nass. Vor allem in den Bergen und im Süden sind Regen und Gewitter möglich. Morgen wird es dann wieder sonniger bei 20 bis 24 Grad. Das waren Nachrichten von Radio SRF. Verantwortlich heute Nachmittag Adrian Huber.
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2: Es ist doch immer wieder schön, wenn man ein Gotti-Kind hat, wo an einem denkt, wenn man feiern darf. Der Walter Güntensperger von Zürich, der hat heute den 79. Geburtstag und das sind ganz ein treuer Musikwellenhörer, schreibt eben sein Gottemädchen, Beatrice Bisig von Schmeriken. Und die hören wir jetzt dann auch gerade singen für ihre Götti. Sie wünscht ihm alles Gute, gute Gesundheit und viel Lebensfreude mit ihrem Titel «So leicht wie eine Feder».

Grüezi, jetzt muss ich alles sein. Kannst mal ein bisschen spreiten, aber mir geht es nicht so gut. Ich wünsche für mich, und Chris Roberts, du kannst nicht immer 17 sein. Für alle, was auch gerne gehört aus der früheren Zeiten.

im Wünscherwasser gehen wir auf Hünenberg im Kanton Zug und dort können wir zum diamantigen Hochsieg gratulieren. Wünscht ihr was? Rosemarie und Hans Ziltener von Hünenberg sind die Jubilare, wenn man das so sagen darf. Die haben vor 60 Jahren sich das Ja-Wort gegeben. Trud Steiner von Gersau, die gratuliert ganz herzlich der ganzen Familie und sie sagt auch Danke vielmal und zwar für 50 Jahre Freundschaft und schöne gemeinsame Stunden und feine Speis und Trank, wo man zusammen hat dürfen geniessen. Einfach eine ganz tolle Zeit mit ihnen. Ausgesucht hat sie ewige Liebe mit Mesh.

0: Im Wünsch dir was gibt es so Gruppen wie zum Beispiel die Gruppe Highway, die einfach alle hören wollen. Darum müssen wir ab und zu Wünsche zusammennehmen, so wie jetzt gerade bei Sternenlichtermeer. Können wir gerade zweimal erfüllen den Highway-Wunsch.
1: Liebes Wunschkonzertteam, hier ist der Heinz Bitterli von Sachsen. Ich hätte gerne einen Gruß aufgegeben für meine allerbeste Frau, für Miriam Bitterli aus Sachsen. Und will ihr Danke sagen auf diesem Weg, dass sie so toll geholfen hat, Teilen Bier zusammenlesen, dass wir jetzt Bierhung machen können. Das ist eine Obwaldner-Spezialität. Und mein Wunsch wäre, von der Heimweh, sage einfach Danke, wo wir zu wenig sehen, irgendetwas so. Danke vielmals, schönen Tag.
2: Ich hätte einen Wunsch für Rosemarie und Hans Zültener in Hünenberg, Kanton Zug. Sie haben am 16. September ihren 60. Hochzeitstag und es grüßt ganz herzlich aus Gersau, aus der Freien Republik, aus dem schönsten Dorf der Schweiz, Ruth und Karl Steiner. Wir wünschen für euch Sternenlichtermeer und ich habe noch zwei, drei Sachen. Eine gute Ehe ist wie ein Diamant. Kostbar, beständig. Der Karl und ich gratulieren von Herzen zur diamantigen Hochzeit und wünschen euch noch viel gemeinsame, schöne Jahre mit eurer Familie und Freunden. Wir stoßen auf euch an. Habt's gut und einfach alles, alles Gute.

Mit dem nächsten Wunsch im Wünsch dir was. Da gehen wir von Fribourg, von der Andrea zu der Bea und dem Hans-Rudi. Die sind Andermatt, die Heime. Einfach ein liebes Grüssli schickt sie mit dem Schaffner.

Übers Wochenende hat der Frauenchor vom Brechtigen wieder die traditionelle zweitägige Chorreise mit 27 Frauen genossen. Nach der Schaukäserei in Stein-Appenzell hat es eine interessante Führung durch Altstädte im Rheintal gegeben. Am Sonntag haben wir uns die Pfahlbausiedlung Unteruldingen ausgiebig angeschaut. Zum Abschluss haben wir uns auch fast ein bisschen als Adlige gefühlt bei der Führung durch Schloss Meersburg. Natürlich haben wir auch einige Lieder gesungen mit der Dirigentin Suscha und haben sehr viel gelacht bei lustigen Bewegungsspielen vor der Käserei. Darum möchte ich für alle Chorkolleginnen eins der gesungenen Lieder wünschen, nämlich «Das Schweizer Ländli ist noch rein». Danke vielmals, Martha Brenner aus Hombi.

0: Sie hören das SRF Musikwelle, wo Sie jetzt spontanen Wunsch da noch ins Studio schicken, Telefonhörer in die Hand nehmen und dann 0848 wählen 531 531.
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2: Grüezi miteinander. 2011 sind Lieder, die der Heinke einst gesungen hat, gefunden worden, die bis dahin nicht veröffentlicht worden sind. Die sind gefunden worden im Nachlass von seinem Produzent. Von diesen Liedern wünsche ich das Lied, das glaube ich heisst «O Abendlied». Es fängt an mit «O Glockenton, O Abendklang». Der Heinke singt das auf eine wunderbare und ergreifende Art. Und ich wünsche das für alle, die das auch finden. Danke, wenn ihr es habt und wenn ihr es bringt.

0: Mit dem spontanen Wunsch gehen wir jetzt an den Thunersee, Oberhofen. Uli Habegger ist der Aufgeber von dem Titel Bata Ilic. Dich erkenne ich mit verbundenen Augen. Ja, Herr Habegger, Sie haben gesagt, Sie spielen das Schlagzeug oder haben gespielt oder spielen? Nein, das verlernt man nicht, oder?
1: Ich spiele immer noch Schlagzeug.
0: Ja.
1: Und zwar beim Seniororchester Akkordeon Steffisburg, wo wir heute Abend eine Probe haben. Und wenn alle kommen, dann sind wir 18.
0: Wow.
1: Und am 7. November haben wir noch ein Konzert mit noch anderen von den jungen Akkordeonisten. Und nachher möchte ich meiner natürlich sehr vielen Musikanten Kollegen grüssen, die Unterseemusikanten, wo nachher mit dem, wo ich über 35 Jahre Tanzmusik mache, der Polen, Beiler und nachher auch noch der Hubi, ja, Sizilierten, möchte ich einfach nie mehr vergessen. Denen wünsche ich alles Gute und natürlich auch der Partner. Dich erkenne ich mit verbundenen Augen, das wäre schön.
0: Das tönt aber nach einem grossen Programm, wo Sie da haben. Ja, ja. Haben Sie überhaupt noch Zeit für sonst irgendetwas als für das Musiker?
1: Eben fast nicht. Nein, wir sind ein bisschen unterwegs, ja. Und dann gehen wir auch so Seniorenheim spielen und die Leute am Nachmittag ein bisschen unterhalten.
0: Ah, das ist schön.
1: Das ist immer schön.
0: Ja.
1: Ja, das ist immer sehr schön, ja.
0: Dann sage ich Ihnen, oder wünsche ich Ihnen einen guten Nachmittag und hoffe, ja, dass Sie noch ganz lang den Takt angeben mit Ihrem Schlagzeug.
1: Ja, genau. Sie sind auch froh, wenn ich den Takt angebe.
0: Wenn Sie es treffen.
1: Ja, genau.
0: Also, Herr Habegger, machen Sie es gut und jetzt viel Vergnügen mit dem Bata Ilic.
1: Ja, merci. Jetzt sind wir mal auf Wiederhören. Danke.

Debatte Illich, der übergibt dem Trio Wildbach im «Wünsch dir was?» und die singen «Wir sind zwei alte Leute». Der Bruno Fuchs, der grüßt damit seine Annemarie und schreibt «Gruß von Bruno mit Wunsch zur guten Besserung», Klammer «Rückenschmerzen», Klammer zu. Da schliessen wir uns natürlich an. Gute Besserung, Frau Fuchs. Und jetzt viel Vergnügen.

0: Ihm wünscht ihr was. Lernen wir jetzt die Familie Scherer kennen. Und zwar ist das ganze musikalische Familie. Und wir lernen es notgedrungen kennen, weil eben der Titel, den wir jetzt gerade da beauftragt bekommen, den haben wir in dieser Konstellation nicht. Also, wir müssen schnell erklären. Es gibt 4 Scherer-Schwestern, die sind Strun zuhause, und die haben Soras Scherer, ein Quartett, gehabt. Und dann haben die einen jüngeren Bruder, den Glau Scherer, und der wiederum, der hat den Chor, den Cantus Firmus Surselva, den er selber leitet. Also, die sind alle aus der gleichen Familie, aber es sind 2 verschiedene Abteilungen. Und das Lied, das ist jetzt eben nicht von der Soras Scherer, so wie gewünscht, sondern wir haben es einfach von Cantus Firmus Surselva. Ich hoffe, wir können auch so einen Gefallen machen und lernen so alle Scherers musikalisch kennen.
1: Ich wünsche das Lied Cantus Firmus. Ich glaube, es heisst auf Deutsch Schöne Nacht. Und gesungen wird das von der Schwester Scherer von Trun Graubünden. Mir hört eben die eigentlich fast nie in die Musik wählen. Und die so schön Stimme. Das wünsche ich für mich und für alle Zuhörer, denen, was so gefällt. Und ich wünsche allen einen guten Tag. Und danke auch der Musikwelle vielmals.

Beziehung zwischen Enkelin und Grossmami, die kann manchmal ein bisschen, wie soll ich sagen, nicht anstrengend, aber herausfordernd sein. So muss man das vielleicht sagen, weil so steht es eben auch, dass Grosstochter Julia beim Grossi manchmal mit ihrem Eifer und mit ihrem Temperament, mit ihren vielen Ideen, gerade ein bisschen auf Überforderung stößt. Und dann muss es einmal wieder heissen, ja, Grossmami Vreni, finden wir einen Kompromiss. Und das wird besprochen. Und am Schluss sind dann wieder beide zufrieden. Und darum ganz einen lieben Gruß von der Julia, Vreni, mit Österreich.

0: Ja, grüß euch miteinander, da ist der Meis losgefahren. Ich möchte meiner allerliebsten Schatz und Ehefrau Karin einfach aus tiefstem Herzen danken. Danke, dass sie immer da ist für mich und was sie alles macht für mich und vor allem auch für unsere 5 Kinder. Also danke viel, viel mal meiner allerliebsten Schatz und Ehefrau Karin im Namen von mir und von unseren 5 Kindern. Und für meine allerliebste Schatz und Ehefrau Karin wünsche ich das Lied von Peter Eber, das Kaffeelied, weil ich so gerne Kaffee habe. Danke viel, viel wohl und allen einen guten Nachmittag. Führt euch Gott miteinander.
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1: Die Nachrichten von SRF und 5 mit Ronja Bollinger. Sie führte für die Schweiz die Zollverhandlungen mit den USA. Jetzt hat Seco-Chefin Budliger Atieda ihren Rücktritt eingereicht. Bei der Gleichstellung der Geschlechter macht die Schweiz Rückschritte. Im internationalen Vergleich fällt sie 10 Plätze zurück. Der Kanton Zug will mehr günstigen Wohnraum. Mit einer neuen Bauzone sollen mehr und größere Gebäude gebaut werden können. Das Wetter: heute Abend gibt es stellenweise Regengüsse. Morgen ist es in den Bergen zuerst noch bewölkt, sonst ist es oft sonnig. Helen Budliger-Atieda, die Direktorin des Staatssekretariats für Wirtschaft SECO, hat ihren Rücktritt angekündigt für kommenden Frühling. Das teilt das zuständige Departement mit und bestätigt verschiedene Medienberichte. Die 61-Jährige leitet das SECO seit gut 4 Jahren. Aus dem Bundeshaus Christine Wanner.
2: Sie suche noch einmal eine neue berufliche Herausforderung, schreibt das Wirtschaftsdepartement zur Begründung des überraschenden Abgangs von Helen Budliger-Atieda. Bundespräsident Guy Parmelin bedauere ihn, heißt es weiter. Er habe heute den Bundesrat darüber informiert. An Herausforderungen fehlte es auch an der Spitze des SECO nicht. Noch ungelöst sind die Zollfragen mit den USA, wenngleich Helen Budliger zu einer Entschärfung des Zollhammers beigetragen hatte. Auch das Freihandelsabkommen mit den Mercosur-Staaten ist noch nicht in trockenen Tüchern. Zwar wurde der rasche Abschluss noch vor der EU als Erfolg gefeiert. Inzwischen ist jedoch das EU-Abkommen in Kraft, während in der Schweiz das Parlament noch darüber diskutiert. Zu ihren Erfolgen zählen verschiedene abgeschlossene Freihandelsabkommen und die einvernehmliche Lösung zwischen den Sozialpartnern in den schwierigen Verhandlungen zum Paket Schweiz-EU. Helen Budliger-Atieda hatte die SECO-Leitung im Sommer 2022 übernommen. Wie das Wirtschaftsdepartement schreibt, wird eine Findungskommission für ihre Nachfolge eingesetzt. Die Stelle wird ausgeschrieben.
1: Die Schweiz hat bei der Gleichstellung der Geschlechter Rückschritte gemacht. Das geht aus dem Gender Gap Report hervor, den das Weltwirtschaftsforum WIF jeweils herausgibt. Der Report warnt, die Fortschritte bei der Geschlechtergleichheit seien weltweit in Gefahr. Beim derzeitigen Tempo werde es noch 120 Jahre dauern, bis die Kluft zwischen Männern und Frauen geschlossen sei. Manuela Burgermeister.
3: Seit 20 Jahren misst das Weltwirtschaftsforum jedes Jahr die Fortschritte auf dem Weg zur Gleichstellung der Geschlechter. Seit 5 Jahren gehört die Schweiz nicht mehr zu den 10 besten Ländern. In diesem Jahr ist sie im weltweiten Vergleich auf Rang 27 zurückgefallen. Im europaweiten Vergleich belegt sie Rang 17. Einen Rückschritt gab es laut dem WEF-Bericht in der Schweiz, zum Beispiel bei der Zahl der Frauen, die ein politisches Amt besetzen. Tatsächliche Gleichstellung von Männern und Frauen gebe es nach wie vor in keinem untersuchten Land. Am nächsten dran sei Island mit einer Geschlechtergleichheit von 93%. Dahinter folgen Finnland, Norwegen und Namibia. Neben der politischen und wirtschaftlichen Teilhabe untersucht der WEF-Bericht jeweils auch die Bereiche Bildung, Gesundheit oder die Chancen von Frauen auf Führungspositionen.
1: Nirgends in der Schweiz gibt es weniger freie Wohnungen als im Kanton Zug. Nun will die Regierung Gegensteuer geben. Unter anderem mit der Schaffung von speziellen Bauzonen, in denen ein Teil der üblichen Vorschriften entfällt, damit schneller gebaut werden kann. Zentralschweiz-Korrespondent Markus Föhn.
4: Eine Leerwohnungsziffer von 0,2%. Das heisst, von 1000 Wohnungen stehen im Kanton Zug gerade einmal 2 leer. Damit hat sich die Lage auf dem Zuger Wohnungsmarkt gemäß der aktuellsten Leerwohnungszählung des Bundes weiter verschärft. Die Zuger Regierung will darum, dass möglichst rasch möglichst viele neue Wohnungen entstehen. Im revidierten Planungs- und Baugesetz, das sie heute vorgestellt hat, schlägt sie darum neben vereinfachten und beschleunigten Verfahren auch eine Schweizer Premiere vor, sogenannte «weiße Zonen». Innerhalb dieser Bauzonen sollen höhere und größere Häuser gebaut werden können als üblich, sagt der Zuger Baudirektor Florian Weber.
5: Und ein wichtiger Bestandteil davon ist auch, dass eben mehr preisgünstige Wohnungen geschaffen sind. Da ist ein Mindestanteil von 40% dafür vorgesehen. Der kann natürlich auch erhöht werden. Und es muss auch Wohnraum für Zugerinnen und Zuger geschaffen werden.
4: Nach dem Willen der Regierung sollen weiße Zonen in 8 der 11 Zuger Gemeinden eingerichtet werden, Wo genau, das soll das Kantonsparlament definieren, wobei auch die Bevölkerung der jeweiligen Gemeinden den weißen Zonen noch zustimmen muss. Die Vorlage geht nun in die Vernehmlassung. Bis Ende Jahr können sich Parteien, Verbände und Gemeinden dazu äußern.
1: Bei Leukerbad im Kanton Wallis ist gestern ein Flugzeug abgestürzt. Dabei seien 3 Personen ums Leben gekommen, teilt die Walliser Kantonspolizei mit. Das einmotorige Flugzeug war in Lugano gestartet und hatte in Sitten einen Zwischenstopp eingelegt. Bei Leukerbad kollidierte es dann mit einem

0: Zitat. Es waren Nachrichten von Radio SRF, verantwortlich Adrian Huber.
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2: Mit dem Crispin Zimmermann am Mikrofon und auch Franz Bauer hat das Mikrofon und der singt für uns. Wir gehen retour ins 1998. Was dir mein Herz nicht sagen kann.

0: Schweiz.
1: Trio Melody haben wir gehört. Freche Madel, die Magi. Ja, und wenn man in die Höhe raufgeht, ich bin gerade auf der Webcam vom Stanzerhorn. Es war also auch schon wärmer und bessere Fernsicht.
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1: Wir sagen Weiss in Weiss, einmal fürs Bellevue und 9 Grad. Brrr, frische Geschichte, trotzdem, es wird wieder schöner und dann sind die Billets dann auch wieder Gold wert, wo man kann gewinnen kann. 3 Stück, 3-mal eine Tageskarte, wenn Sie mir sagen können, aus welchem Titel wir da den Schnipsel rausgeschnitten haben. 1 Sekunde, die tönt heute so.
3: Hast du schon?
1: Ich gebe die Sekunde nochmal.
3: Hast du schon?
1: Und jetzt die Telefonnummer wählen und durchkommen, das ist nämlich die halbe Miete, auf 0848 531 531.

0: Welches sind die ganz guten Hörer, die ganz treuen Seelen? Das sind die, die den Kochplan, ein Programm von der Musikwelle anpassen. Ja, jetzt haben wir sie gerade entlarvt. Die Lisbeth Pfleiderer von Bubikon ist so jemand. Sie haben mir das gesagt. Also, sie haben jetzt vorgekocht, dass sie hören können und allenfalls mitspielen, oder? Wie funktioniert es bei Ihnen?
1: Ja, ich tue nochmal alles parat machen und dann spiele ich mit. Und wenn ich nicht durchkomme, dann geht es weiter mit Kochen.
0: Wie ist so Quote beim Rätseln?
1: Also ich muss ehrlich gestehen, ich bin erst gerade etwa vor 4 Monaten schon mal dran gewesen mit der Schifffahrt.
0: Und?
1: Ich habe 2 Billette bekommen. Ich habe schon gedacht, ich bin ein bisschen frech. Es ist schon frech, ich tue schon wieder anrufen, aber wenn ich durchkomme, kann ich auch nicht.
0: Okay. Muss ich da jetzt aufschreiben? Frau Pfleiderer? Nein, natürlich nicht.
1: Frau Pfleiderer, ja, nicht abnehmen.
0: Genau, hat schon Billette bekommen.
1: Nein.
0: Was gibt es denn bei Ihnen genau auf dem Herd? Was wäre es denn, wo man noch dürfte geniessen?
1: Ja, also ich habe grüne Bohnen. Ich habe abgenommen die Woche noch, bevor ich es ausgerissen habe. Und das gibt jetzt noch ein Restchen. Und sonst gibt es Tortelloni mit Käse. Und mit Pesto.
0: Ja, einen guten. Schon jetzt.
1: Ja, danke, Doc.
0: Jetzt drücke ich Ihnen die Daumen, dass Sie mit dem Ausschnitt an den Schlag kommen. Hören Sie mal schnell zu. So tönt er heute.
2: Hast du schon?
0: Jetzt gebe ich die Sekunde nochmal.
2: Hast du schon?
0: Wo haben wir denn da etwas rausgeschnitten?
1: Ich denke, das ist «Sag Dankeschön» mit roten Rosen.
0: Das denken Sie nicht nur. Wissen Sie was? Das wissen Sie!
1: Ah, super! Juhu, kann ich auch noch sagen.
0: Jetzt geht es aber nicht aufs Schiff, jetzt geht es ins Seilbändchen und dann ab in die Höhe auf Stanzer Horn. Ich wünsche Ihnen viel Vergnügen.
1: Danke vielmals. Merci vielmals.
0: Und schicke Ihnen nachher dann an Herd zu wieder ganz schöne Rosen. Musikalische.
1: Ja, danke.
0: Rote.
1: Wunderbar, ja.
0: Grüße auf Bubike. Adi, Frau Pfleiderer.
1: Danke. Adi, hat Zimmermann. Danke vielmals.
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0: Eine rechte Zielte von Leuten hat den Hit gesungen. Wir hören Rosi und Peter.

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1: Mit Jörg Ackermann. Und ich bin also heute Morgen noch mit dem T-Shirt rausgegangen, weil ich gedacht habe, ja, es war ja noch schön warm gestern. Aber jetzt deutlich abgekühlt. Wie sieht es aus?
2: Ja, es hat schon im Laufe des Tages mehr und mehr abgekühlt. Am Vormittag, zum Teil am Mittag, ist es noch am wärmsten gewesen. Und dann ist eben die Kaltfront reingekommen. Mit der Kaltfront sind viele Wolken gekommen. Die Wolken haben zum Teil Regen gebracht, zum Teil auch Gewitter. Und mit dieser Front hat es eben immer mehr abgekühlt. Zum Teil ist es sogar 10 Grad kälter als noch gestern um die gleiche Zeit. Aber gerade so im Tessin, Mittel- und Südtessin, da ist es jetzt aktuell noch relativ warm. Und mit 25, 26 Grad, dort kommt dann erst die Kälte. Luft gegen den Abend immer mehr an. Mehr und mehr an. Und grundsätzlich an vielen Orten auch trocken, gerade so im Jura entlang, an den meisten Orten trocken heute Abend, in vielen Teilen vom Mittelland. Höchstens vielleicht kurz einmal noch Regen. Und am meisten Regen ziehen noch so in den Bergen entlang vorbei, also gerade so in den Voralpen entlang, vom Grenzland Berner Oberland über die Zentralschweiz bis in die Ostschweiz. Da wird man heute Abend noch da und dort nass und auch in den Alpen drin sind noch Regengüsse, zum Teil eben auch Gewitter unterwegs, vor allem über Graubünden sind die Gewitter zum Teil auch kräftig, also es kann dort mal kurz kräftig runterleeren, eben Blitz und Donner zu vereinzelt auch noch kleinkörnige Hagel. Das eben vor allem so in den Alpen drin, Graubünden, Nordtessin, vereinzelt kann dann am Abend so das Gewitter auch richtig Mittel- und Südtessin vorankommen. Aber grundsätzlich lockert die Wolke dann am Abend mehr und mehr auf. Viel bleibt es noch bewölkt, aber gerade so in der Nordwestschweiz, Aschwar, Rum, Basel könnte sich dann gegen den Sonnenuntergang die Sonne dann mal wieder zeigen.
1: Wie sieht es denn morgen Donnerstag aus? Ist es wieder sonniger oder bleibt es so?
2: Es wird wieder sonniger. Eben schon in der Nacht auf morgen lösen sich die meisten Wolken mehr und mehr auf. Und es kühlt auch gut ab. Auf der Alpen-Nordseite sinken die Temperaturen auf 11 bis 8 Grad. In den Jura-Tälern oder gerade im Klettgau liegen die Tiefstwerte sogar bei 6 Grad. Und zum Teil, wenn es so fest abkühlt, können sich Nebelfelder bilden. Gerade so in den Flussläufen entlang, der Aare entlang, der Thur entlang, dem Rhein entlang. Haben wir morgen Morgen einen nebligen Start in den Tag. Aber sonst gibt es morgen grundsätzlich einen recht sonnigen Tag, trotz ein paar dünnen Wolkenfelder, die dann gegen den Abend zum Teil ein bisschen dichter werden. Aber gerade so in den Bergen, wo es jetzt heute Abend noch regnet oder gewittert, bleiben morgen Morgen schon einige Wolkenreste zurück. Die lockern sich auf und dann haben wir morgen auch in den Bergen und auf der Alpen-Südseite so einen Mix aus sonnigen Phasen und Quellwolken. Und am Abend muss man dann im Süden, im Tessin, nochmal mit Platzregen und mit Gewitter rechnen. Und dann haben wir am Freitag auch mal am Vormittag zuerst noch viel Wolken. Im Laufe des Nachmittags wird es dann aber sonniger, bevor uns dann ein ziemlich sonniges Wochenende erwartet.

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0: Frienisberger Blasmusikant, haben wir gehört bei der SRF Musikwelle. Morgen, da können wir schon mal ein bisschen Fürschi schauen, da ist der Schweizer Musiktag. Und zwar bei allen SRF-Radioprogrammen, selbstverständlich auch bei der Musikwelle. Und das Wiese Wein, das ich jetzt im Studio habe, das ist der Joel Gilgen. Der ist im Wünsch dir was ab dem zweiten Morgennachmittag am Drücker. Das heisst auch bei dir...
1: Ganz klar Schweizer Musik.
0: Schweizer Musik wird gewünscht. Jetzt haben Sie natürlich die Möglichkeit, via E-Mail Joel zu schreiben. Das ist srfmusikwelle.ch und dort runterscrollen, bis dann nachher dort ein Blümchen kommt. Wünscht ihr was? Wunschcoupon ausfüllen. Aber du bist jetzt zum Beispiel da und hörst den Telefonbeantworter ab, oder?
1: Genau.
0: Viele fragen ja immer, wann machen die denn das? Also jetzt zum Beispiel?
1: Ja klar, schon am Vortag, weil man ja immer, also es ist ja beim Wünsch dir was, immer so, dass man für den nächsten Tag kann anrufen kann, mit ein bisschen Glück und mit dabei ist. Und dann tun wir das manchmal am Abend schon ein bisschen vorbereiten, aber natürlich auch noch morgen. Also man hat genug lange Zeit, man kann die ganze Nacht überlegen, was man gerne möchte wünschen. Einfach speziell eben morgen natürlich ausschließlich Schweizer Musik. Und das ist toll, weil die ganze Tag schon mal Schweizer Musik läuft, aber dann auch eure Lieblingsmusik, also eure Wünsche, nur reine Schweizer Interpreten, Schweizer Lieder, was auch immer.
0: Und da kann man eigentlich eins schon mal voraussagen, wenn man jetzt sagt, ah, ich bin jetzt originell und wünsche mir Heimweh, da kommt man wahrscheinlich in Kratten von etwa so 25 anderen, oder, wo auch Heimweh wünschen. Also die Variation ist riesig in Sachen Schweizer Musik. Am 10. ist die Stichstunde, kann man so sagen, bis um 10 Uhr dürfen wir anrufen. Auf den Telefonbeantworter 0848 086 086. Und der Joel Gilgen, der freut sich auf Ihre Hase.
1: Wie verrückt. Merci, Crispin.

Im Studio von der SRF Musikwelle gibt es einen Wechsel. Du, Uli Stump, der übernimmt für die Feierabendmusik. Ganz einen guten Mittwoch wünscht Ihnen der Crispin Zimmermann.

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1: Die Nachrichten von SRF um 6 mit Lukas Siegfried. Ein gewichtiger Abgang im Wirtschaftsdepartement. Seco-Chefin Budliger Atieda hat ihren Abgang angekündigt. Ein Flug von Zürich nach Genf oder Lugano. Auch ausländische Airlines sollen künftig Inlandverbindungen anbieten dürfen, findet der Ständerat. Das Wetter heute Abend noch stellenweise nass, morgen dann wieder trocken und auch sonniger. Helene Budliger-Artieda, die Direktorin des Staatssekretariats für Wirtschaft SECO, hat ihren Rücktritt angekündigt für kommenden Frühling. Das teilt das zuständige Departement mit. Die 61-jährige Budliger-Artieda leitet das SECO seit gut 4 Jahren. Aus dem Bundeshaus berichtet Christine Wanne.
2: Sie suche noch einmal eine neue berufliche Herausforderung, schreibt das Wirtschaftsdepartement zur Begründung des überraschenden Abgangs von Helene Budliger-Artieda. Bundespräsident Guy Parmelin bedauere ihn, heißt es weiter. Er habe heute den Bundesrat darüber informiert. An Herausforderungen fehlte es auch an der Spitze des SECO nicht. Noch ungelöst sind die Zollfragen mit den USA, wenngleich Helene Budliger zu einer Entschärfung des Zollhammers beigetragen hatte. Auch das Freihandelsabkommen mit den Mercosur-Staaten ist noch nicht in trockenen Tüchern. Zwar wurde der rasche Abschluss noch vor der EU als Erfolg gefeiert. Inzwischen ist jedoch das EU-Abkommen in Kraft, während in der Schweiz das Parlament noch darüber diskutiert. Zu ihren Erfolgen zählen verschiedene abgeschlossene Freihandelsabkommen und die einvernehmliche Lösung zwischen den Sozialpartnern in den schwierigen Verhandlungen zum Paket Schweiz-EU. Helene Budliger-Artieda hatte die SECO-Leitung im Sommer 2022 übernommen. Wie das Wirtschaftsdepartement schreibt, wird eine Findungskommission für ihre Nachfolge eingesetzt. Die Stelle wird ausgeschrieben.
1: In der Schweiz sollen künftig auch ausländische Fluggesellschaften Inlandflüge anbieten dürfen, unter bestimmten Bedingungen. Das möchte der Ständerat. Heute dürfen nur Schweizer Unternehmen Inlandflüge durchführen, um Personen oder Güter zu transportieren. Gegen eine Lockerung sprachen sich SP und Grüne aus. Inlandflüge zu begünstigen mache ökologisch keinen Sinn, sagte der grüne Glarner Ständerat Matthias Zopfi. Und er rechnete vor, wie stark ein Flug von Lugano nach Genf die Umwelt belaste im Vergleich zur Fahrt mit dem Zug.
3: Für einen Flug könnten Sie 1,5 Jahre diese Strecke machen. 1,5 Jahre könnten Sie das tun mit dem CO2-Ausstoß, den Sie mit einem Flug verursachen.
1: Anders sah man dies auf bürgerlicher Seite. Inlandflüge seien wichtig für die Schweiz, argumentierte der Tessiner Mitte-Ständerat Fabio Regazzi.
4: Das ist nicht nur eine Frage der Bequemlichkeit, es ist eine Frage der Wettbewerbsfähigkeit, der Mobilität und letztlich auch der Chancengleichheit zwischen den Regionen unseres Landes.
1: So sah es auch eine Mehrheit im Ständerat. Als nächstes entscheidet nun der Nationalrat, ob auch ausländische Airlines Inlandflüge anbieten dürfen. Bei Leukabad im Kanton Wallis ist gestern ein Flugzeug abgestürzt. Dabei seien 3 Personen ums Leben gekommen, schreibt die Walliser Kantonspolizei. Das einmotorige Flugzeug war in Lugano gestartet und hatte in Sitten einen Zwischenstopp eingelegt. Bei Leukabad kollidierte es dann mit einem Hang. Die zuständige Behörde des Bundes untersucht, warum das Flugzeug abgestürzt ist. Nirgends in der Schweiz gibt es weniger freie Wohnungen als im Kanton Zug. Nun will die Zuger Regierung Gegensteuer geben, unter anderem mit der Schaffung von speziellen Bauzonen, in denen ein Teil der üblichen Vorschriften entfällt, damit schneller gebaut werden kann. Zentralschweiz-Korrespondent Markus Föhn berichtet.
5: Eine Leerwohnungsziffer von 0,2%. Das heisst, von 1000 Wohnungen stehen im Kanton Zug gerade einmal 2 leer. Damit hat sich die Lage auf dem Zuger Wohnungsmarkt gemäss der aktuellsten Leerwohnungszählung des Bundes weiter verschärft. Die Zuger Regierung will darum, dass möglichst rasch möglichst viele neue Wohnungen entstehen. Im revidierten Planungs- und Baugesetz, das sie heute vorgestellt hat, schlägt sie darum neben vereinfachten und beschleunigten Verfahren auch eine Schweizer Premiere vor, sogenannte «weiße Zonen». Innerhalb dieser Bauzonen sollen höhere und größere Häuser gebaut werden können als üblich, sagt der Zuger Baudirektor Florian Weber.
6: Und ein wichtiger Bestandteil davon ist auch, dass eben mehr preisgünstige Wohnungen geschaffen sind. Da ist ein Mindestanteil von 40% dafür vorgesehen. Der kann natürlich auch erhöht werden. Und es muss auch Wohnraum für Zugerinnen und Zuger geschaffen werden.
5: Nach dem Willen der Regierung sollen weiße Zonen in 8 der 11 Zugergemeinden eingerichtet werden. Wo genau, das soll das Kantonsparlament definieren, wobei auch die Bevölkerung der jeweiligen Gemeinden den weißen Zonen noch zustimmen muss. Die Vorlage geht nun in die Vernehmlassung. Bis Ende Jahr können sich Parteien, Verbände und Gemeinden dazu äußern.
1: Die Börsendaten von SIX, der Swiss Market Index, schließt bei 13.869 Punkten plus 0,4%. Der Dow Jones Index in New York steigt um 0,1%. Der Euro wird zu 94,49 gehandelt und der Dollar zu 81,92. Soweit die Meldungen. Die Wetteraussichten. Heute Abend gibt's noch stellenweise Regen. Morgen ist es in den Bergen zuerst noch bewölkt, sonst wird's aber oft sonnig morgen bei 20 bis 24 Grad. Das waren Nachrichten von Radio SRF. Verantwortlich Thomas Fuchs.

Eine traditionelle Melodie im frischen und fröhlichen Sound von den Swiss Landler Gamblers. La Talianina haben wir gehört. Vielen von ihnen sind Swiss Landler Gamblers wahrscheinlich nicht ganz unbekannt. Sie kommen zur Hauptsache aus den Kantonen Bern und Freiburg und sind ein sicherer Wert in der Schweizer Ländler Musikszene. Vor bald einmal 30 Jahren hat es bei ihnen angefangen mit ihrem Mix aus Ländler, Jazz und Unterhaltungsmusik. Der stilistische Spagat wird erleichtert durch ihre Multi-Instrumentierung. Bei den Gamblers ist von Schweizer Örgeli über Gitarren und Ukulele bis an zum E-Bass so ziemlich alles rum, wo Musik daraus rauskommt. Mit dem Schweizer Örgeli-Trio Stefan Bühler, Hans-Rudi Schorer geniessen wir jetzt einen Blick vom Gersthorn. So heisst ein schmissiger Ländler vom Stefan Bühler.

0: schöne Akkordeonmusik mit dem Ensemble von der Heidi Wild. So sind wir, haben wir gehört. Eine Schnellpolka von Albert Vossen. Er hat von 1910 bis 1971 gelebt und ist ein bekannter deutscher Jazz-Akkordeonist, Bandleader und Komponist gewesen. Ursprünglich hätte der Albert Vossen Konzertpianist werden. Gottlob ist ihm selber aber Apfenheit, kann man da nur sagen. Sonst hätten Generationen von Jazz- und Unterhaltungsmusikliebhabern auf seine genialen Kompositionen und Arrangements müssen verzichten. Das ist Feierabendmusik auf der SRF Musikwelle kurz vor 6:30. Jetzt geht's ab ins Radioarchiv. In der Schweizer Volksmusik gibt es noch häufig Dynastien, also Familien, die über mehrere Generationen oder auch in der Breite zu Cousinen und Cousins gab mehrere gute Volksmusikanten vorbringen. Beim Dani Häusler, seiner heutigen Perlen aus dem Radioarchiv, geht es gerade um zwei so typische Volksmusikfamilien.
1: Beim Schottisch Erika Sine vom Akkordeonist Franz Nauer geht es gerade voll zur Sache. Der heutige Akkordeon-Zampano Frovi Neff war gerade total begeistert.

0: die Idee von dem Tanz, von dem Shot, das ist so speziell. Und der Franz, seine Stück, ja, sind alle so einfach rassig, haben aber Fleisch im Knochen. Also, man muss dann dort, wie mein Kollege von Appenzell einmal sagt, dem muss man den Typ als Rechtort herhaben, oder? Und der hat mich einfach fasziniert, der Shot. Das ist so, einfach konzerturchig, würde ich jetzt sagen, oder? Man kann den sich auch konzertant spielen, aber dort hat er einfach die alte Aufnahme halt auch noch, dort hat er noch einen Schmiss drauf. Und ich finde den absolut oben knallen, ja.
1: Die alte Aufnahme, die der Frowin Neff davor hat, ist eine vom Radio. Und es war im März 1965, wo der damals 21-jährige Franz Nauer zusammen mit seinem Bruder Theo die Aufnahme gemacht hat. Jetzt ist das bei den Nauer-Musikanten immer ein bisschen schwierig. Es gibt nämlich ganz viele gute von ihnen. Der Frowin Neff ordnet den mal ein.
0: Der Franz und der Theo Nauer, das sind Brüder gewesen, leben leider beide rum. Und viel zu mir recht ist, sind das beides Cousin von Toni Nauer, von den Toggenburger Buben, oder? Von diesen Nauer kommt einfach das Band super Musik, oder ist super Musik gekommen, oder? Die sind aber im Urnenland aufgewachsen, und der Franz Nauer, wenn mir nicht alles täuscht, seine Frau ist ja von der Vierobendynastie eigentlich raus. Paul, und darum habe ich auch das Gefühl, Franz Nauer, der ist, glaube ich, wirklich Vierobend-Fan gewesen, hat, glaube ich, auch noch mit dem Sepp Josef Feierabend immer gespielt, und sind halt, glaube ich, viel in dem Wasserfall oben gehockt und halt die Musik von Franz Vierobend auch hingesogen halt, oder? Und manchmal kommt es bei Franz Nauer so ein bisschen vor, ja, er hat halt dort Paul auch noch ein bisschen Vierobend-Blut bekommen.
1: Dynastie Nauer aus dem Urnerland und Dynastie Vierabend aus Engelberg, ja, beim Franz Nauer ist einiges zusammengekommen. Tut's mal in den 60er Jahren hat Franz Nauer das musikalische Erbe vom grossen Franz Vierabig und seinem Sohn Josef übernommen und weitergetragen. Eine hochvirtuose und sehr anspruchsvolle Art Ländlermusik, die bis heute verehrt wird. Der Franz Nauer hat aber nicht nur die Vierabig-Stücke nachgespielt, sondern im ähnlichen Stil auch weiter komponiert. Bei dieser Aufnahme vom Schottisch Amerika seinen aber beeindruckte Frowin Neff vor allem die Interpretation.
0: Mich hat fasziniert, sehr exakt, sehr, sehr exzellent der Vortrag. Aber natürlich auch einfach das gewisse Staccato drin, eigentlich habe ich dann das Gefühl gehabt, hätte so. Vor allem jetzt auch bei dem Schottisch. Und der Franz hat einfach das gewisse Etwas gehabt. Es war kugelrund gewesen und gleich das gewisse Staccato drin. Also, und mit dem Staccato hat es gleich sehr viel Ruhe drin gehabt.
1: Bei so einem virtuosen Stück die Ruhe zu behalten und gleichzeitig jeden Ton so schön staccato, also kurz zu spielen, das können nur wenige Akkordeonisten so. Der Franz Nauer war einer von diesen Koryphäen gewesen.

Aufgenommen am 20. März 1965 in einem von unseren Radiostudios, einem Erik Hasine, haben wir gehört. Ein Schottisch von Franz Nauer. Gespielt hat das Akkordeon-Duo Franz und Theo Nauer. Begleitet worden sind sie vom Ernst Abächerli am Klavier. So, und jetzt gehen wir miteinander an Dorfkilbi. So heisst unser nächster Schottisch von der Ländlerkapelle Röbi Odermatt.

Rekrutenspiel von der Infanterie RS-797 unter der Leitung von Werner Horber mit dem international bekannten Stimmungstitel Rosamunde. Ursprüngliche böhmische Polka, die nur instrumental gespielt worden ist, wie wir es jetzt hier gehört haben. Anfangs 30er Jahre hat es dann einmal einen tschechischen Text dazu gegeben. 1934 ist der Klaus Richter mit seinem bekannten deutschen Titel Rosamunde dazugekommen. Ja, und die Rosamunde, die ist auf der ganzen Welt immer noch sehr populär. In Nordamerika kennt man sie zum Beispiel als Beer Barrel Polka, ein internationaler Evergreen, also, wo buchstäblich jedes Kind kennt. So, und jetzt heisst's Finger ab der Rösti beim Akkordeon-Duo Wachter Rutz aus Rorschach am Bodensee.

Der Jodlerclub Edelweiss Zofingen unter der Leitung von der Anita Aregger ist das gewesen. Er hat uns ein Jodellied von Paul Müller-Egger vorgetragen mit dem Titel «Unser Städtli». Die Aufnahme ab der neuesten CD vom Jodlerclub Edelweiss, die ist nämlich erst gerade Ende Mai rausgekommen im Hinblick auf das 100-Jahr-Jubiläum von dem altehrwürdigen Club. Wer live dabei sein will, in 10 Tagen, am 26. September, hat der Jodlerclub Edelweiss einen weiteren Jubiläumsabend, und zwar im Stadtsaal Zofingen. Das ist am Samstag. Und am 29. November gibt es dann noch ein Kirchenkonzert in der Stadtkirche Zofingen. Das wäre dann am Sonntag. Mit dem Schottisch hören wir auf. Jenny und Giancarlo heisst das Stückchen. Und geschrieben hat es der Guido Neff. Ihn hören wir jetzt zusammen mit der Kapelle Alpsteebuben von Appenzell. Schön sind Sie dabei gewesen heute. Am Mikrofon verabschiedet sich der Ueli Stump. Ich wünsche Ihnen allen noch einen recht entspannten Feierabend und sage auf Wiederhören miteinander.

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1: Radio SRF, Echo der Zeit mit Matthias Kündig. Heute Mittwoch, den 16. September, vertiefen wir diese Themen. Überraschender Rücktritt. Helen Budiga-Artieda, die Chefin des SECO, des Staatssekretariats für Wirtschaft, gibt ihr Amt ab. Dazu gleich mehr. Dann 25 Jahre Haft für Hashim Thaçi. Wir analysieren das Urteil gegen den Ex-Präsidenten Kosovos und früheren Kommandanten der Guerilla-Armee UÇK. Die Inklusionsinitiative. Sie fordert für Menschen mit Behinderungen die volle Gleichstellung. Wo wir heute stehen, darüber gehen die Meinungen auseinander.
2: Es gibt viele tolle Angebote, sei es von öffentlicher Hand als auch in privaten Institutionen.
1: Findet SVP-Nationalrätin Katja Stettler-Riem. Ihre grüne Ratskollegin Florence Prenzikofer hingegen fordert:
3: Es braucht dringend für Menschen mit Behinderung Verbesserungen in rechtlichen Formen.
1: Die beiden diskutieren gemeinsam über die Inklusionsinitiative und den Gegenvorschlag dazu. Und bemerkenswertes Gegengeschäft. Im Rahmen der Beschaffung von F-35 Kampfjets erhält die ETH Zürich einen Quantencomputer.
4: Mit diesem Quantencomputer erhält die ETH und die Schweiz Zugang zu einer der modernsten Quanteninfrastrukturen der Welt, die sie dazu nutzen kann, die Forschung in diesem wichtigen Zukunftsfeld weiter auszubauen,
1: sagt ETH-Sprecher Markus Gross. Wie das zustande gekommen ist und wie solche Gegengeschäfte ablaufen, das fragen wir ganz am Schluss hier im Echo der Zeit. Staatssekretärin Helen Budiga-Artieda tritt also zurück. Nach 4,5 Jahren im Staatssekretariat für Wirtschaft hat die 61-Jährige auf nächsten Frühling ihre Kündigung eingereicht. Wirtschaftsminister Guy Parmelin bedauert den Abgang einer seiner wichtigsten Mitarbeiterinnen. Aus dem Bundeshaus Ruth Witwer.
5: Helen Budiga-Artieda will 61-jährig für die letzten Jahre ihres Berufslebens nochmals eine neue Herausforderung annehmen. Die Staatssekretärin war maßgeblich involviert in die Zollverhandlungen mit den USA. Bei der unverbindlichen Absichtserklärung mit den USA und dem Zolldeckel von 15% hat sie die Fäden gezogen. Sie gilt als Frau für die heiklen Aufgaben im Wirtschaftsdepartement und arbeitet eng mit Wirtschaftsminister Parmelin zusammen. Und doch, ihr Abgang mitten aus einem engagierten und erfüllten Arbeitsleben überrascht. Hat er das erwartet? Nein, sagt Bundesrat Parmelin.
6: Wir hatten abgemacht für andere Sachen. Wir haben auch regelmäßige Diskussionen gehabt und sie ist mit dem Brief gekommen und das muss man annehmen und nach vorne gehen. Natürlich, jetzt muss man sich organisieren. Das ist für Ende März. So, es bleibt Zeit, das zu organisieren.
5: Auf Gründe für ihre Kündigung geht das Wirtschaftsdepartement in seiner Mitteilung nicht ein. Möglich könnte ein Zusammenhang sein mit der laufenden Untersuchung der Geschäftsprüfungskommission des Nationalrats. Sie untersucht die Rolle Budligas beim Besuch der Schweizer Wirtschaftsgrößen im Weißen Haus in Washington. Auch wenn Helen Budliga-Artieda jetzt gekündigt hat, könnten sie mögliche Erkenntnisse des Berichts noch einholen. Der GPK-Bericht soll voraussichtlich Ende Jahr abgeschlossen sein. Bundespräsident Guy Parmelin sieht da jedoch keinen Zusammenhang.
6: Absolut nicht. Das sind zwei separate Sachen.
5: Helen Budliga-Artieda war nicht nur beim Zolldeal federführend. Sie wird auch anerkannt für ihre Erfolge beim Abschließen von Freihandelsabkommen. In ihrer Amtszeit hat sie mehrere dieser Handelsverträge unter Dach und Fach gebracht. Etwa mit Indien, Thailand, Malaysia, den Mercosur-Staaten, Vietnam und eine Aktualisierung mit China. Vorher arbeitete die abtretende SECO-Chefin als Botschafterin der Schweiz in Thailand und war auch zuständig für Kambodscha und Laos. Guy Parmelin würdigt ihre großen Verdienste.
6: Das ist eine Stelle mit viel Stress, mit viel Spannungen. Wir hatten mehrere wichtige Dossiers, sei es im Ausland. Man spricht am meisten von Freihandelsabkommen, aber intern. Sie hat auch eine große Arbeit gemacht, um das zu reorganisieren.
5: Im Parlament wird der Rücktritt der SECO-Chefin unisono bedauert. Von links bis rechts gibt es nur Lob. Reaktionen von SVP-Nationalrat Franz Grüter, GLP-Fraktionschefin Corinna Gredig und SP-Nationalrat Fabian Molina.
7: Sie hat immer wieder versucht, ihr Ziel zu erreichen, dass Lösungen gefunden werden konnten, gerade im Fall der USA auch unkonventionelle Wege eingeschlagen, die zum Erfolg geführt haben. Das verdient Respekt. Sie hat viel geleistet für unser Land.
8: Man hat sie bisweilen fast schon als achte Bundesrätin bezeichnet. Sie hat hier vorwärts gearbeitet, viel Einsatz geleistet. Von dem her bedauere ich das sehr.
9: Helen Budliger war eine besondere, eine sehr unkonventionelle Diplomatin. Ich war nicht immer einig mit ihr, habe mit ihr auch Sträuße ausgefochten, aber dass sie geht, bedauere ich, weil sie war eine sehr verlässliche Diplomatin.
5: Für die Nachfolge von Helen Budliger-Atieda wird eine Findungskommission eingesetzt. Der Zeitpunkt des Rücktritts von Bundespräsident Barmela selbst könnte vom Abgang seiner wichtigen Mitarbeiterin beeinflusst werden. Entweder geht er auch bald oder er bleibt noch.
1: Ruth Witwer. Helen Budliger war während einer bewegten Zeit an der Spitze des SECO. Ich habe Wirtschaftsredaktor Damian Rast gefragt, was sie in dieser Zeit hat bewegen können.
10: Also ich habe natürlich vor allem die Außenwirtschaftspolitik angeschaut und da hat sie meines Erachtens viel erreicht. Also zahlreiche Freihandelsabkommen wurden unterschrieben in den letzten Jahren, jüngst eben das zum Beispiel mit Mercosur. Aber die wichtigste Leistung in diesem Bereich scheint mir das Freihandelsabkommen mit Indien zu sein. Da wurde 16 Jahre lang verhandelt und verschiedene Insider haben mir versichert, dass das Abkommen am Schluss wirklich wegen der Person Helen Budliger zustande kam. Einerseits, weil sie es geschafft hat, eine enge Beziehung zum indischen Handelsminister aufzubauen, zu Piyush Goyal, der als sehr schwieriger Verhandler gilt. Und sie hat es da offenbar geschafft, einen Draht

0: 5,5% Zölle, die sind unschön, aber sie sind immerhin im Vergleich zum vorherigen Zustand verkraftbar.
1: Ihre Vorgänger an der Spitze der SECO waren in der breiteren Öffentlichkeit kaum bekannt und präsent, anders Helene Budliger. Weshalb eigentlich?
0: Ich glaube, das hat einerseits mit den Zeiten zu tun, die anspruchsvoll sind. Lange waren so Handelsfragen und Fragen von Freihandelsabkommen etwas eher ein bisschen für Nerds, aber das Ganze ist halt in den letzten Jahren sehr in den Vordergrund getreten. Das macht sicher auch, dass man genauer hinschaut. Aber ich denke, der zweite Faktor, und das ist der wichtigere Faktor, ist wirklich die Person Helene Budliger. Sie ist schon eine Art Ausnahmeerscheinung. Sie fällt auf in Bundesbern. Sie hat einen unglaublichen Drive, den sie ausstrahlt, einen Gestaltungswillen. Und sie schreckt auch nicht vor unkonventionellen Ansätzen zurück. Ich habe es gesagt, zum Beispiel beim Abkommen mit Indien, aber auch vor einer unkonventionellen Kommunikation. Häufig ist ja die Kommunikation gerade von Diplomaten eben sehr diplomatisch, sehr floskelhaft. Aber sie hat eine sehr klare Sprache und die Leute hören ihr sehr gerne zu. Natürlich hat diese Art von ihr, diese unkonventionelle Art, auch ihr Kritik eingebracht. Man hört manchmal auch, die Zusammenarbeit mit ihr sei nicht einfach. Sie könne kein Nein akzeptieren von Mitarbeitern, verlange sehr viel. Und diese unkonventionelle Art hat ja auch dazu beigetragen, zu dieser Episode mit den Milliardären, mit den Goldbarren im Weißen Haus letztes Jahr, was natürlich bei vielen Leuten schlecht ankam.
1: Was kommt nun auf Ihre Nachfolgerin oder Ihren Nachfolger zu?
0: Ich denke, eine ganz wichtige Frage ist, wie es mit den USA weitergeht. Also die Frage, ob die Schweiz wirklich noch ein verbindliches Abkommen mit den USA will und wie man das erreicht, falls man das will. Und auch, wie es da überhaupt mit diesen Beziehungen weitergeht. Ich denke, auch eine Frage wird sein, ob es gelingt, das Freihandelsabkommen, das modernisierte mit China, durch das Parlament zu bringen und ob das die USA auch akzeptieren werden, dass die Schweiz da quasi einen Spagat macht zwischen diesen zwei Rivalen. Und natürlich ist auch ein großes Thema das Verhältnis zur EU, wenn die bilateralen 3 angenommen werden, aber auch wenn sie abgelehnt werden, wie hält man diese Beziehung zum wichtigsten Handelspartner stabil? Ganz generell gesagt, ich denke, es geht darum, diese kleine Schweiz, diese kleine offene Volkswirtschaft durch dieses sehr turbulente geo- und handelspolitische Umfeld zu manövrieren in den nächsten Jahren.
1: Auskünfte von Damian Rast von der SRF Wirtschaftsredaktion. Zu Ronja Bollinger nun. Sie liefert uns die Nachrichtenübersicht des Tages und da geht es zunächst um das Freihandelsabkommen mit den Mercosur-Staaten, das, wie gesagt, ebenfalls von Helene Budliger ausgehandelt wurde. Nach dem Ständerat hat nun auch der Nationalrat dem Abkommen zugestimmt.
2: Mit dem Freihandelsabkommen sollen fast alle Schweizer Exporte nach Brasilien, Argentinien, Paraguay und Uruguay von Zöllen befreit werden. Im Gegenzug lässt die Schweiz mehr Importe aus Südamerika zu, etwa beim Rindfleisch. Im Juni war das Abkommen im Nationalrat noch gescheitert. Aus Angst vor Nachteilen für die Schweizer Landwirtschaft und wegen Umweltbedenken brachte eine Allianz aus Bäuerinnen und Bauern und Linksgrün das Mercosur-Abkommen zum Absturz. Nun sollen mögliche Auswirkungen auf die Landwirtschaft mit über 500 Millionen Franken abgefedert werden. Das letzte Wort haben dürfte das Stimmvolk. Linksgrün hat ein Referendum angekündigt. Und gleich noch ein Parlamentsentscheid. Heute ist es so, dass Mord nach 30 Jahren verjährt. Nach dem Nationalrat hat jetzt aber auch der Ständerat entschieden, Mord soll nicht mehr verjähren. Der Bundesrat war anderer Meinung gewesen. Justizminister Beat Jans argumentierte, es sei schwierig, ein Verbrechen nach 30 Jahren noch aufzuklären. Die Befürworterinnen und Befürworter sagten hingegen, es gehe hier um besonders schwere Verbrechen und wenn auch nur eines aufgeklärt werden könne, habe es sich gelohnt. Wir bleiben im Ständerat. In der Schweiz sollen künftig auch ausländische Fluggesellschaften Inlandflüge anbieten dürfen, unter bestimmten Bedingungen. Das möchte der Ständerat. Er hat einer entsprechenden Änderung im Luftfahrtgesetz zugestimmt. Heute dürfen nur Schweizer Unternehmen Inlandflüge durchführen, um Personen oder Güter zu transportieren. Gegen eine Lockerung sprachen sich Vertreter von SP und Grünen aus. Als nächstes entscheidet der Nationalrat darüber.
1: Die Schweiz hat bei der Gleichstellung der Geschlechter Rückschritte gemacht. Das geht aus dem Gender Gap Report hervor, den das Weltwirtschaftsforum WEF herausgibt.
2: Im weltweiten Vergleich ist die Schweiz um 10 Plätze zurückgefallen, auf Rang 27. Unter anderem sei die Zahl der Frauen, die ein politisches Amt besetzen, zurückgegangen. An der Spitze der Rangliste steht zum wiederholten Mal Island, dahinter folgen Finnland, Norwegen und Namibia. Neben der politischen und wirtschaftlichen Teilhabe untersucht der WEF-Bericht jeweils auch die Bereiche Bildung, Gesundheit oder die Chancen von Frauen.

0: und auf Führungspositionen. Jugendliche sollen sich erst mit 15 Jahren alleine in den sozialen Netzwerken bewegen dürfen. Diese Regelung will die EU-Kommission für alle Mitgliedsländer einführen. Für 13- bis 15-Jährige soll es nur Nutzerkonten unter elterlicher Aufsicht geben, sagte Kommissionspräsidentin Ursula von der Leyen im EU-Parlament. Für alle unter 13 Jahren sollen soziale Netzwerke komplett verboten sein. Damit die Regelung in Kraft treten kann, müssen noch das EU-Parlament und die Mitgliedsländer zustimmen. Die Schweizer Bankenbranche könnte schon bald Zuwachs bekommen. Die britische Onlinebank Revolut beantragt bei der Finanzmarktaufsicht FINMA eine Banklizenz. Sagt die FINMA ja, könnte Revolut in der Schweiz ihr Angebot ausbauen. Geplant sind zum Beispiel vollwertige Lohnkonten mit Schweizer IBAN, aber auch Zahlungsabwicklungen für Händler. Die Börsendaten von 18.13 Uhr, geliefert von SIX. Der Swiss Market Index schließt bei 13.869 Punkten plus 0,4%. Der Dow Jones Index in New York ist im Vergleich zum Vortag unverändert. Der Euro wird zu 94,51 Rappen gehandelt, der Dollar zu 81,92 Rappen. Das Wetter, vor allem in den Voralpen und Alpen gibt es einige Regengüsse, im Süden auch Gewitter. Morgen Vormittag ist es in den Bergen noch bewölkt, sonst scheint oft die Sonne bei 20 bis 24 Grad.
1: Der Ex-Präsident des Kosovo, Hashim Thaçi, wurde heute in Den Haag wegen Kriegsverbrechen zu 25 Jahren Haft verurteilt. Daneben wurden drei weitere ehemalige Kader der kosovarischen Guerilla-Armee UÇK verurteilt. Das Gericht sah Mord in 96 Fällen als erwiesen an, genauso wie die Folterung von über 300 Personen, darüber hinaus grausame Behandlung sowie willkürliche und rechtswidrige Festnahmen. In einigen Fällen sei Thaçi selbst an den Verbrechen beteiligt gewesen, andere seien mit seinem Wissen und unter seiner Verantwortung begangen worden. Es ist ein erstinstanzliches Urteil, gegen das Berufung eingelegt werden dürfte. Alle vier Verurteilten bestreiten die Vorwürfe. Das Urteil in Den Haag wirft einen Schatten auf den kosovarischen Unabhängigkeitskampf und es wirft auch Fragen auf zur Rolle des Westens, der jahrelang an Thaçi festgehalten hat. Die Analyse von Janis Fahrländer.
2: Kaum ein anderer Name ist so sehr mit der Unabhängigkeit des Kosovos verbunden wie jener von Hashim Thaçi. Er war während des Krieges einer der führenden Köpfe der kosovarischen Guerilla-Armee UÇK, im Kosovo selbst als Befreiungsarmee bekannt. Es war Thaçi, der für den Kosovo mit dem Westen verhandelte, und er war es auch, der dann als Premierminister 2008 die Unabhängigkeit Kosovos von Serbien erklärte. Daher liegt der Fokus im heutigen Urteil auf ihm, auch wenn mit Jakub Krasnici, Kadri Veseli und Recep Selimi drei weitere ehemalige UÇK-Kommandeure zu langen Haftstrafen verurteilt wurden. Als Politiker war Thaçi bis 2020 aktiv und als solcher wegen Korruptionsvorwürfen bei vielen Kosovarinnen und Kosovaren unten durch. Doch als historische Figur im Unabhängigkeitskampf bleibt er bei einer Mehrheit unumstritten. Das zeigte heute eine große Solidaritätskundgebung in der Hauptstadt Pristina. Deutlich machen es aber auch Voten aus der Politik, selbst von politischen Gegnern. Der Befreiungskampf der UÇK sei nicht nur legitim gewesen, sondern gerecht. Die UÇK habe sich gegen die serbische Aggression zur Wehr gesetzt, die gezielt die Zivilbevölkerung ins Visier genommen hatte, so die dominierende Meinung. Dabei ist schon lange klar, dass die UÇK sich ebenfalls schwere Verbrechen schuldig gemacht hat. Selbst Thaçis Verteidigung bestritt diese Verbrechen nicht. Sie bestritt nur, dass ihr Mandant dafür verantwortlich ist. Auch gibt es bereits Urteile gegen Mitglieder der UÇK. Nun wurde allerdings die oberste Riege der ehemaligen Guerilla-Armee verurteilt. Das Gericht hat heute klargestellt, es gehe um die individuelle Schuld der vier Verurteilten. Die UÇK selbst sitze nicht auf der Anklagebank. Auch sei der Kampf für ein unabhängiges Kosovo selbst kein Verbrechen gewesen. Einige der Mittel, die dafür angewendet wurden, allerdings schon. Dazu gehören schwere Misshandlungen in der Gefangenschaft, Folter und Mord. Die Opfer waren unschuldige Zivilisten, Angehörige der serbischen Minderheit, der Roma oder der Kollaboration beschuldigter Kosovo-Albaner. Dennoch muss betont werden, Serbien war der Aggressor und ist dabei systematisch gegen die Zivilbevölkerung vorgegangen. Die Opferzahlen sind auf der albanischen Seite um ein Vielfaches höher. Das Urteil schreibt die Geschichte Kosovos also nicht um. Allerdings macht es deutlich, um eine kritische Auseinandersetzung mit der eigenen Vergangenheit kommt man auch im Kosovo nicht umhin. Dasselbe gilt für den Westen, denn seit heute ist es, zumindest erstinstanzlich schwarz auf weiß. Die USA und die europäischen Staaten haben mit einem Kriegsverbrecher zusammengearbeitet. Und zwar über eine lange Zeit hinweg. Auch als erste Anschuldigungen bereits bekannt waren, hat man an Hashim Thaçi festgehalten. Auch das wird aufzuarbeiten sein.
1: 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In der nächsten halben Stunde erfahren wir, was die Offensive der Houthi-Rebellen für die Zivilbevölkerung im Jemen bedeutet. Wir diskutieren mit zwei Nationalrätinnen über die Inklusionsinitiative und darüber, wie die Situation von Menschen mit Behinderungen heute ist. Wir fragen, weshalb die Hotellerie heute noch von einem tieferen Mehrwertsteuersatz profitieren kann. Und wir schauen uns genauer an, wie sich die massiven Kürzungen bei der Entwicklungszusammenarbeit auf den Kampf gegen Krankheiten wie Malaria und Tuberkulose auswirkt. Im Jemen bahnt sich eine weitere humanitäre Krise an. Bereits sind mehr als 100.000 Menschen laut Angaben der Vereinten Nationen innerhalb des Landes vor den neuesten Kampfhandlungen geflohen. Weitere 2.000 sollen über das Rote Meer nach Somalia geflüchtet sein. Dies, nachdem die Houthi-Milizen Anfang Monat von Norden her eine Offensive Richtung Küste gestartet hatten. Damit verschlimmert sich die ohnehin schon desolate humanitäre Lage im Jemen. Nahost-Korrespondent Thomas Gutersohn.
3: Die Welt sorgt sich um steigende Ölpreise. Nun, da der Iran die Straße von Hormus kontrolliert und die mit ihm verbündeten Houthi eine weitere wichtige Meerenge im Roten Meer. Steigende Ölpreise. Die Menschen im Jemen haben mit ganz anderen Problemen zu kämpfen. Denn sie sind auf der Flucht, tausende von Familien, viele zum wiederholten Mal in dem kriegsgeschüttelten Land, sagt Alison Bottomley. Sie arbeitet für das norwegische Hilfswerk Norwegian Refugee Council, kurz NRC, in der jemenitischen Hafenstadt Aden.
4: The numbers are changing day by day. There's thousands of families on the move.
3: Einige Flüchtlingslager im Landesinnern seien nun komplett verwaist. Die Menschen seien von dort über Nacht und ohne Hab und Gut in vermeintlich sichere Regionen weiter südlich geflüchtet.
4: People tell us they basically made the decision to leave in the middle of the night. Most of the time they didn't even take anything with them and they were walking in the dark.
3: Sie seien zu Fuß unterwegs und suchten andere Lager auf, doch dort habe es keinen Platz. Viele hätten die letzten Nächte unter freiem Himmel verbracht oder in überfüllten Unterkünften.
4: So my colleagues have seen, you know, in a 6-foot long tent, which isn't that large, will have 6 families using it.
3: Mitarbeiter des NRC hätten beobachtet, wie sich 6 Familien ein einziges kleines Zelt teilten. Die Nahrung sei knapp. Ein Bauer, der mitsamt seinen 10 Hühnern geflohen war, habe diese mit anderen Vertriebenen geteilt. Jeden Tag ein Huhn. Das habe die ersten Tage gereicht, doch nun sei der Vorrat verbraucht. Der Jemen hat einen 8 Jahre dauernden Bürgerkrieg hinter sich, der 2022 in einen brüchigen Waffenstillstand mündete. Dieser droht nun durch die Offensive der Houthi in Richtung Rotes Meer wieder aufzuflammen, was für die Bevölkerung neues Leid bedeutet.
4: It was a country that was already under immense economic strain.
3: Bereits vor der aktuellen Eskalation war die Hälfte der Bevölkerung auf humanitäre Hilfe angewiesen. 18 Millionen Menschen litten an Hunger. Der Jemen könne sich diese zusätzliche Notlage eigentlich gar nicht leisten, sagt die Mitarbeiterin des Norwegian Refugee Council NRC.
4: It's not a country that can afford this level of emergency.
3: Den Menschen fehle es am elementarsten.
4: People need every basic need met. That's water, that's food.
3: Es fehle an Wasser, Nahrung, Schutz und einer funktionierenden Gesundheitsversorgung, sagt Alison Bottomley. Hilfe werde nicht erst morgen gebraucht, jeder Tag des Wartens sei tödlich.
4: Even waiting a few days for this kind of aid is deadly.
3: Das NRC baue neue Flüchtlingslager auf, um die Vertriebenen aufzunehmen. Auch außerhalb von Aden entstehen bereits behelfsmäßige Zeltstädte. Doch selbst das Hilfswerk fühlt sich dieser Krise nicht gewachsen.
4: We don't have the funding to deliver the scale that we need to deliver.
3: Kürzungen bei der internationalen Finanzierung beeinträchtigten die humanitäre Hilfe im Jemen stark. Jetzt im September sei der humanitäre Hilfsplan für dieses Jahr zu gerade mal 20% finanziert und das Jahr neige sich dem Ende zu. Dabei sei die aktuelle Flüchtlingswelle noch nicht einmal eingerechnet.
4: It's a dire situation and it's urgent. This isn't something that can wait a few weeks.
3: Zur langwierigen Krise im Jemen gesellt sich damit eine weitere akute Notlage. Und da das Geld der internationalen Gemeinschaft zunehmend fehlt, droht die Situation für die Menschen vor Ort, ein katastrophales Ausmaß anzunehmen.
1: Menschen mit und ohne Behinderungen sollen in allen Lebensbereichen gleichgestellt sein. Das verlangt die sogenannte Inklusionsinitiative. Diese Volksinitiative mit dem Titel «Für die Gleichstellung von Menschen mit Behinderungen» ist vom Bundesrat abgelehnt worden. Es gibt aber auch einen indirekten Gegenvorschlag, doch dieser geht den Befürworterinnen und Befürwortern der Initiative zu wenig weit, vor allem was Wohnen und Arbeiten betrifft. Wie weit soll die Gleichstellung von Menschen mit Behinderungen gehen? Über diese grundsätzliche Frage diskutiert ab heute der Nationalrat und nun gleich die grüne Nationalrätin Florence Brenzikofer und SVP-Nationalrätin Katja Stettler-Riem. Das Gespräch in der Wandelhalle führte Bundeshausredaktor Andreas Stüdli.
5: Katja Stettler-Riem, auf einer Skala von 1 bis 10, wie weit ist die Gleichstellung von Menschen mit Behinderungen in der Schweiz erfüllt?
6: Ich würde sagen, sie ist schon relativ gut erfüllt. Es gibt viele tolle Angebote, sei es von öffentlicher Hand als auch in privaten Institutionen. Ich denke mal, so eine 8 bis 9 könnte man geben.
5: Frau Brenzikofer, wie sehen Sie das? Skala von 1 bis 10, Gleichstellung von Menschen mit Behinderungen in der Schweiz?
7: Ja, ich sehe es nicht gleich. Ich würde sagen, eine 3 bis 4. Ungenügend, es braucht dringend für Menschen mit Behinderung Verbesserungen in rechtlichen Formen.
5: Der Bundesrat, der lehnt ja die Inklusionsinitiative ab. Er ist aber der Meinung, dass die Gleichstellung von Menschen mit Behinderung noch nicht erreicht sei. Deshalb sieht er in einem indirekten Gegenvorschlag Verbesserungen vor. So sollen, ich sage ein Beispiel, mehr Familienhäuser barrierefrei werden müssen. Warum geht Ihnen das zu weit, Frau Stettler-Riem?
6: Wir denken einfach, dass das ein sehr großer Eingriff bedeutet, sowohl der Vorschlag vom Bundesrat als auch die ausgearbeitete Version jetzt aus der Kommission sehr weit in private Eigentümer eingreift, in private Institutionen eingreift. Und wir glauben nicht, dass man damit echte Gleichstellung erreichen kann. Und deshalb geht uns das viel zu weit, sowohl die Initiative als auch der Gegenvorschlag.
5: Wohnen und auch die Wahlfreiheit, wo wohnen, das ist ein zentrales Thema für Menschen mit Behinderungen. Was ist hier Ihre Meinung, Frau Brenzikofer?
7: Es gibt noch sehr viele Hürden, wenn Menschen mit Behinderungen entscheiden, dass sie alleine wohnen möchten, das heißt nicht in einem Wohnheim. Und diese Hürden, diese Barrieren müssen dringend abgebaut werden. Es zeigt sich, dass sehr viele auch selbstständig wohnen möchten, aber heute diese Möglichkeit nicht haben. Das zeigt sich oft dann erst ganz am Schluss, wenn es um die Umsetzung geht. Und da bietet auch die IV heute schon Möglichkeiten, aber eben es gibt noch Barrieren und die können wir mit der Initiative respektive mit einem griffigen Gegenvorschlag auch beheben.
5: Dieser Gegenvorschlag, der sieht auch eine bessere Arbeitsmarktintegration vor. Einverstanden, Frau Stettler-Riem?
6: Grundsätzlich finden wir es sehr spannend, dass man dieses Thema einbezogen hat. Es ist wichtig, dass wir darüber sprechen, wie solche Menschen in Arbeitsprozesse und in Firmen, KMUs etc. eingebaut werden können. Wir glauben aber, dass einfach mehr Bürokratie, Beratungsgespräche etc. nicht unbedingt der richtige Weg dorthin ist, dass man damit eher Kosten verursacht und nicht ein wirklicher Mehrwert.
5: Es ist aber ja noch nicht erfüllt. Frau Stettler-Riem sagt jetzt, das ist zu viel Bürokratie. Müsste man hier nicht die Wirtschaft mehr in die Pflicht nehmen?
7: Unbedingt. Viele Menschen sind heute noch diskriminiert, wenn es darum geht, einen Job zu bekommen. Das beginnt schon bei den Anstellungsgesprächen, wo es eben oft zuerst um die Behinderung geht und nicht eigentlich um die Fachkompetenz, die diese Person mitbringt. Und das muss sich ändern auf dem Arbeitsmarkt. Und es braucht auch eine Assistenz, die diese Personen mit Behinderung begleiten kann.
5: Der Dachverband für Menschen mit Behinderungen, der kritisiert, dass dieser Gegenvorschlag nicht verpflichtend genug sei. Gerade auch, was die Umsetzung in den Kantonen angeht. Einverstanden, Frau Brenzikofer?
7: Ja, es geht deutlich zu wenig weit. Wir sehen das heute. Wir haben ein föderalistisches System, das hat oft Vorteile, aber jetzt hier in diesem Fall bringt es sehr viele Nachteile. Ein Beispiel ist im öffentlichen Verkehr. Wir haben ein Behindertengleichstellungsgesetz, das hätte umgesetzt werden sollen, aber eben die Kantone gehen da nicht gleich vor und da gibt es Verzögerungen. Das heißt, wir sind noch nicht so weit. Das heißt, dieses föderalistische System ist hier ein großer Nachteil.
5: Müsste der Bund hier nicht die Kantone mehr in die Pflicht nehmen, damit so ein Gesetz kein leerer Paragraph bleibt?
6: Ich glaube, grundsätzlich müssen wir davon ausgehen, dass es überall ganz individuelle Lösungen braucht. Und diese regelt man nie von der höchsten Stufe oben herab so gut, dass sie dann wirklich nachhaltig funktionieren. Und ich glaube auch, wenn wir jetzt hier von höchster Ebene Prozesse und Abläufe vorgeben, dann verlieren wir einfach genau diese Individualität und wir verlieren auch die Flexibilität, die man heute hat, für private Institutionen oder Unternehmen auf diese Bedürfnisse einzugehen.
5: Frau Stettler-Riem, Sie plädieren also für einen weniger weniger weitgehenden Gegenvorschlag als Frau Brenzikofer. Gehen Sie damit auch das Risiko ein von Seiten der SVP, dass dereinst die Inklusionsinitiative auch selbst angenommen werden könnte vor dem Volk?
6: Ich glaube nicht, dass man das per se in den gleichen Topf schmeißen kann. Wir sind noch immer sehr früh in der Debatte. Es gibt viele Details zu klären. Am liebsten würden wir den Gegenvorschlag grundsätzlich neu überarbeiten lassen vom Bundesrat mit verschiedenen Anliegen, die insbesondere private Arbeitgeber besser abholen und besser in eine Zusammenarbeit, in einen Dialog bringen. Und wie es dann weitergehen wird und wie die Initiative dann Chancen hat oder nicht, ich glaube, das ist jetzt noch sehr früh, um eine gute Beurteilung zu machen.
5: Frau Brenzikofer, wofür werden Sie kämpfen, wenn dieser indirekte Gegenvorschlag zahnlos herauskommen würde aus Ihrer Sicht?
7: Ja, dann wird es darum gehen, die Initiative, so wie sie jetzt heute vorliegt, vor dem Volk durchzubekommen. Es ist wichtig, dass es endlich eine verbindliche Rechtsgrundlage gibt für Menschen mit Behinderungen. Wir dürfen nicht vergessen, es sind 1,9 Millionen in der Schweiz. Das heißt, ein Fünftel der Menschen in der Schweiz lebt mit einer Behinderung. Es sind viele Angehörige auch betroffen. Und wir sind da sehr zuversichtlich, dass diese Initiative auch eine Chance hat, wenn sie als Initiative vors Volk kommt.
1: Sagt die grüne Nationalrätin Florence Brenzikofer im Gespräch mit SVP-Nationalrätin Katja Stettler-Riem. Geführt hat es Bundeshausredaktor Andreas Stüdi. Seit Jahrzehnten schon profitiert die Schweizer Hotellerie von einem tieferen Sondersatz bei der Mehrwertsteuer. Für Hotelübernachtungen gelten heute 3,8% statt 8,1%. Als der Sondersatz vor 30 Jahren eingeführt wurde, ging es dem Schweizer Tourismus schlecht. Gedacht war das als Steuerprivileg, denn auch als Krisenhilfe für höchstens 10 Jahre. Trotzdem gilt der Sondersatz immer noch, aber vielleicht nicht mehr lange. Bundesrat und Nationalrat sind dagegen, die Krisenhilfe zum 7. Mal in Folge zu verlängern. Morgen Donnerstag ist der Ständerat dann am Zug. Es könnte der Anfang vom Ende sein eines dauerhaften Provisoriums. Und das Beispiel legt ein generelles Problem der Mehrwertsteuer offen. Mehr dazu im Beitrag von Susanne Schmucke.
8: Als es 1995 im Parlament um die Frage ging, ob die Schweizer Hotellerie bei der eben eingeführten Mehrwertsteuer entlastet werden sollte, tönte es so.
9: Wenn wir den Tourismus verserben lassen, dann schaffen wir Arbeitslose.
10: Ich glaube, es ist auch überfällig, dass mal etwas Positives für diese Branche getan wird.
11: Die Einführung eines tieferen Satzes ist eine wirksame Maßnahme, die Rahmenbedingungen der Beherbergungsbetriebe zu verbessern.
8: Mitte der 1990er Jahre ging es der Schweizer Hotellerie tatsächlich schlecht. Die Übernachtungszahlen waren zwischen 1990 und 1995 um 13% zurückgegangen. Heute ist die Situation eine völlig andere. Für Aimo Brunetti, Volkswirtschaftsprofessor an der Uni Bern, ist der Entscheid, den Sondersatz abzuschaffen, darum überfällig.
12: Das ist eine Maßnahme, die wurde als Krisenmaßnahme eingeführt und dann mit verschiedenen Begründungen immer wieder verlängert und steht eigentlich ziemlich quer in der Landschaft heute.
8: Die Schweiz hat eher mit Overtourism zu kämpfen als mit leeren Hotelbetten und die Branche sucht Personal. Trotzdem gilt der Sondersatz für die Hotels immer noch. Lobbying sei Dank. Die Argumente heute wie damals. Der Franken sei stark, die Konkurrenz im Ausland hart und da ein substanzieller Teil der Hotelgäste nicht aus der Schweiz komme, seien hiesige Hotels Teil der Exportbranchen. Und auf Ausfuhren werde schließlich auch keine Mehrwertsteuer gezahlt, weil die Mehrwertsteuer eine Konsumsteuer ist. Allerdings, in den 90er Jahren kamen rund 2/3 der Übernachtungsgäste aus dem Ausland, heute sind es weniger als die Hälfte. Der Franken ist im Vergleich zu anderen Währungen zwar tatsächlich stark und die Schweiz ein vergleichsweise teures Pflaster, aber die ausländischen Gäste scheint das wenig zu stören, sie kommen trotzdem. Der mehrfach verlängerte tiefere Steuersatz für die Hotellerie, obwohl die Branche heute Rekordzahlen schreibt, das sei exemplarisch für ein generelles Problem, sagt Ökonom Brunetti. Das Steuerprivileg sei eine versteckte Subvention und darum kaum mehr wegzubekommen.
12: Weil sie bauen natürlich Interessengruppen auf, die von dem profitieren, die genau wissen, dass sie profitieren und die dann sich sehr stark dafür einsetzen, die zu verlängern. Das ist der Grund, warum Ökonomen und Ökonomen bei solchen Subventionen und Steuerausnahmen sehr, sehr skeptisch sind. Sie sind kaum mehr wegzubringen.
8: Hinzu kommt, Ausnahmen sind administrativ aufwendig. Oftmals ist es gar nicht so einfach, genau zu sagen, was wo gilt. So hat das Gipfeli in der Bäckerei gekauft den tiefsten Satz, Güter des täglichen Bedarfs 2,6%. Wird das Gipfeli aber zusammen mit einem Kaffee vor Ort gekauft und verzehrt bzw. getrunken und man sitzt dazu an einem Tischchen in der Bäckerei, dann gilt der höhere, normale Satz, sprich 8,1%. Werden hingegen Kaffee und Gipfeli nach einer Übernachtung im Hotel dort als Frühstück verzehrt, fallen beide unter den Sondersatz Hotellerie 3,8%. Für den Volkswirtschaftsprofessor sind all diese Ausnahmen und Sondersätze des Teufels.
12: Also der Fall ist ökonomisch glasklar. Man sollte überhaupt keine Ausnahmen haben. Man sollte einen Einheitssteuersatz haben, der eine möglichst breite Basis hat und niemanden bevorzugt oder benachteiligt. Das wäre die effizienteste Art und Weise.
8: Keine Ausnahmen mehr. Dafür wäre der einheitliche Satz im Vergleich zu heute tiefer. Allerdings ist das ökonomisches Wunschdenken. Theoretisch wohl richtig, aber politisch nicht durchsetzbar. Und das weiß auch Aimo Brunetti.
12: Der Einheitssteuersatz ist so der große Wurf. Politisch vermutlich nicht einfach, aber fangen wir mal jetzt mit dem Mehrwertsteuersatz bei der Hotellerie an.
8: Die aktuelle Verlängerung des Sondersatzes läuft Ende 2027 aus. Wird er nicht verlängert, würde das ab 2028 gegen 300 Millionen Franken jährlich in die Bundeskasse spülen.
1: Hier im Echo der Zeit erklären wir noch, weshalb die ETH Zürich einen Quantencomputer erhält im Rahmen der Gegengeschäfte für den Kauf der F-35 Kampfjets. Zuerst aber noch dies. 2025 war das Jahr mit den heftigsten Einschnitten in der Entwicklungshilfe, seit es Entwicklungshilfe gibt. Fast um ein Viertel sind die Hilfsgelder gekürzt worden, nicht nur, aber vor allem durch die USA. Was hatte das für Auswirkungen? Jedes Jahr liefert der Jahresbericht des Global Fund gegen AIDS, Tuberkulose und Malaria die Gelegenheit zu einer Bilanz dazu. Denn der Global Fund ist einer der wichtigsten Akteure in Sachen Entwicklung und Gesundheit. Diese Woche hat er seinen Bericht für das Jahr 2025 vorgelegt. Was man daraus lesen kann, fasst Wissenschaftsredaktorin Katrin Zöfel zusammen.
13: Es hätte noch schlimmer kommen können. Das wäre eine passende Überschrift für den Blick zurück auf das Jahr 2025.
14: A story of resilience under pressure, under change.
13: Eine Geschichte über Resilienz sei das Jahr 2025. Resilienz unter Druck, Resilienz in Umbruchszeiten. Das sagt Peter Sands, Chef des Global Funds gegen AIDS, Tuberkulose und Malaria. Die Bilanz überrascht einigermaßen, denn schon Anfang 2025 zogen sich die USA abrupt aus vielen zentralen Entwicklungshilfeprojekten zurück. Sie stockten nachher zwar wieder auf, aber längst nicht überall.
14: 2025 was a year of huge change in the world of global health.
13: Auch andere Geldgeber, Frankreich, Deutschland, die Schweiz, strichen Mittel. Der Jahresbericht, den der Global Fund diese Woche in Genf vorgelegt hat, eignet sich gut, um abzuschätzen, wie die Folgen dieser drastischen Kürzungen ausfallen. Denn die Organisation hat zwar selbst nur begrenzt sparen müssen, spürt die Effekte aller anderen Kürzungen aber unmittelbar. Denn sie hat auf die eine oder andere Art fast überall die Finger mit im Spiel, wo es um AIDS, Malaria oder Tuberkulose geht. Krankheiten, deren Bekämpfung zentral ist, weil sie viele Menschen betreffen. Und die Bilanz ist eben, es hätte schlimmer kommen können. Trotz vieler Kürzungen war auch im Jahr 2025 die Zahl der Menschen mit HIV, die wirksame Medikamente erhalten, größer als im Jahr davor. Ein Erfolg. Die Zahl der Tuberkulosekranken in medizinischer Behandlung blieb immerhin gleich. Und im Versuch, Malaria zurückzudrängen, wurden 2025 millionenfach Moskitonetze mit Insektiziden verteilt, deutlich mehr sogar als im Jahr davor. Klar ist aber auch, 2025 war ein Chaosjahr.
14: What you saw in 2025 was countries shifting.
13: Plötzlich entstandene Finanzlöcher wurden von betroffenen Ländern notdürftig gestopft. Natürlich mit Fokus auf die akute medizinische Behandlung. Bei der Prävention, vor allem von HIV und Tuberkulose, wurde in der Folge so stark gespart, sagt Peter Sands, dass sich das in den zukünftigen Infektionszahlen niederschlagen wird.
14: However, reductions in prevention spending will have an impact.
13: Weitere Sparpunkte, die Ausbildung von Personal und die Infrastruktur. Auch das werde Folgen haben. Einer, der profitiert von der Arbeit des Global Fund, ist Jochen Ehmer von der Schweizer Nichtregierungsorganisation Solidarmed. Bei der Arbeit vor Ort setzt Solidar mit Medikamente und diagnostische Tests ein, die aus vom Global Fund finanzierten Beständen kommen. Der Global Fund versuche mittlerweile, seine Gelder mit noch breiterem Effekt einzusetzen als bisher, erklärt Jochen Ehmer. Nämlich so, dass man
15: mit den Investitionen in diese drei Erkrankungen versucht, auch die darunterliegenden Gesundheitssysteme umfassend so zu stärken, dass die in der Lage sind, auch andere Erkrankungen, auch Fiebererkrankungen, Durchfallerkrankungen von Menschen erfolgreich zu behandeln.
13: Dabei bleibt es weiterhin schwierig, AIDS, Tuberkulose und Malaria in den Griff zu bekommen. Denn
15: bei all diesen drei Erkrankungen ist es so, dass wir sie noch nicht eingedämmt haben bis dahin, wo man sie eindämmen will. Man kann sich das vorstellen mit einem Feuer, das man versucht kleiner zu machen, aber wenn man dann aufhört zu löschen, dann flammt das Feuer wieder auf.
13: Also, es hätte 2025 schlimmer kommen können. Die Quittung aber könnte noch folgen.
1: Vor gut einer Woche hat die Geschäftsprüfungskommission ihren Bericht zur Beschaffung des neuen Kampfjets F-35 veröffentlicht. Seither wird in der Öffentlichkeit über das Fixpreis-Debakel diskutiert. Just in dieser Zeit wurden auch die sogenannten Offset-Geschäfte publik, die mit der Beschaffung verknüpft sind. Zu diesen Geschäften gehört auch, dass sich der F-35-Hersteller Lockheed Martin verpflichtet, gewisse Arbeitsschritte und Investitionen in der Schweiz zu tätigen. Davon profitiert jetzt auch die ETH Zürich, und zwar auf eine Weise, die nicht direkt mit Kampfjets zu tun hat. Sandro Della Torre.
16: Die ETH Zürich darf sich freuen. F-35 sei Dank. Sie bekommt einen Quantencomputer des US-amerikanischen Herstellers IBM. ETH-Sprecher Markus Gross.
17: Mit diesem Quantencomputer erhält die ETH und die Schweiz Zugang zu einer der modernsten Quanteninfrastrukturen der Welt, die sie dazu nutzen kann, die Forschung in diesem wichtigen Zukunftsfeld weiter auszubauen.
16: Bis Ende Jahr soll der Quantencomputer laufen, und zwar im ETH Supercomputerzentrum in Lugano. Dass das Bundesamt für Rüstung, ARMA Swiss, ein solches Projekt als Gegengeschäft zum Kampfjet F-35 absegnet, zeigt, dass sich die Armee etwas von Quantencomputern erhofft. ARMA Swiss schreibt auf Anfrage, das Projekt stärke den Kompetenzaufbau im Bereich Quantencomputing in der Schweiz. Davon könne auch die Armee mittel- und langfristig profitieren, beispielsweise im Bereich Cyber- und Kryptographie. Lässt sich die ETH hier also auf Rüstungsforschung ein? Nein, sagt ETH-Sprecher Markus Gross.
17: Es ist explizit ausgeschlossen, diesen Computer für Rüstungsforschung zu nutzen.
16: Einen direkten militärischen Nutzen habe dieser Quantencomputer nicht.
17: Es handelt sich um eine Forschungsinfrastruktur, die dazu dient, das Quantencomputing selber weiter zu erforschen und neue Anwendungen zu entwickeln. Es handelt sich also um Grundlagenforschung, deren Ergebnisse auch publiziert werden.
16: Trotzdem springt auch für den Rüstungskonzern Lockheed Martin etwas dabei heraus. Zusammen mit IBM will man auf dem Quantencomputer eine neuartige Navigationsmethode erforschen, die die Quantentechnologie nutzt. Soweit zu dem, was bekannt ist. Über die Kosten schweigen die Beteiligten. Und das sei typisch, sagt der Ökonom Thomas Friedli von der Universität St. Gallen, der Gegengeschäfte untersucht hat.
18: Die Kosten von Offset sind ja ein Thema, was nicht einfach ist. Also wir reden über einen hochgradig intransparenten Markt.
16: Kommt dazu, Gegengeschäfte haben ihre ganz eigene Buchhaltung. Im Fall des F-35 hat sich Lockheed Martin dazu verpflichtet, Gegengeschäfte im Wert von mindestens 60% des Vertragswerts in der Schweiz zu tätigen. Das sind rund 3 Milliarden Dollar, sagt ARMA Swiss. Aber das heisst nicht, dass Lockheed Martin tatsächlich so viel Geld in der Schweiz investiert. Bei wichtigen Teilprojekten lässt ARMA Swiss einen Multiplikator von 1 bis 3 zu. Im Extremfall dürfte Lockheed Martin einen investierten Dollar als 3 Offset-Dollar verbuchen.
18: Die Möglichkeit ist da, und es kann natürlich die Anreize gegenüber von Lockheed Martin nochmal erhöhen, dass sie auch wirklich in zukunftsgerichtete Themen investieren.
16: Doch solche Gegengeschäfte haben ihren Preis. Amazon schätzte im letzten Jahr das Offset den F-35-Kauf um 700 bis 800 Millionen Franken verteuern. Und dieses Geld wird zum Teil in sachfremde Projekte investiert. Neben einem Quantencomputer beispielsweise in die Forschung an Nanotechnologien oder an synthetischen Flugtreibstoffen. HSG-Professor Thomas Friedli empfiehlt, trotzdem nicht auf solche Geschäfte zu verzichten, denn so fließe Geld in potenziell sicherheitsrelevante Forschung.
18: Wenn ich die Kompetenzen in der Schweiz stärke, stärke ich eben auch die Möglichkeiten, dass das in die Industrie einfließt, oder? Und ich meine, Offset geht es wirklich auch stark darum, Kompetenzen in der Industrie langfristig sicherzustellen. Und wenn ich die Forschung auch hier habe, kann ich das nochmal multiplizieren.
16: Der Bund will also mit Rüstungsgeschäften auch noch gleich den Forschungs- und Industrieplatz stärken. Und so bekommt die ETH dank dem F-35 einen neuen Quantencomputer.
1: Wir hingegen fahren unsere Computer für heute runter. Das war das Echo der Zeit am Mittwoch, dem 16. September, mit Redaktionsschluss um 18.43 Uhr. Verantwortlich für die Sendung ist Lukas Schneider, für die Nachrichten Adrian Huber, mein Name Matthias Kündig.
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1: Die Nachrichten von SRF um 8 mit Ronja Bollinger. Noch immer werden nach dem Einsturz eines Wohnhauses im Gazastreifen rund 100 Personen vermisst. Sie sollen unter den Trümmern verschüttet sein. Mindestens 20 Menschen kamen ums Leben, zahlreiche weitere wurden durch den Einsturz verletzt. Das Haus war bei früheren israelischen Luftangriffen stark beschädigt worden. Aus Tel Aviv berichtet AD-Korrespondentin Bettina Meyer.
2: Ein riesiger Trümmerberg, viele Helfer und ein Bagger sind auf Videos zu sehen. Rettungskräfte graben nach Verschütteten, versuchen noch immer Menschen zu bergen, seit das sechsstöckige Wohnhaus in der Nacht in Gazastadt zusammenstürzte. Die Arbeiten kommen den Helfern zufolge nur schleppend voran, da es an Ausrüstung und schwerem Gerät fehle. Das bestätigte der Leiter des UN-Entwicklungsprogrammes in Gaza, Alessandro Markic, der die Einsturzstelle besuchte. Die Lage ist tragisch, sagte er, weil Menschen mit bloßen Händen graben. Derzeit drohen 400 Gebäude in Gaza einzustürzen, fügte er hinzu. In unmittelbarer Nähe der Einsturzstelle in Gazastadt haben sich auch Zelte von Geflüchteten befunden. Ob es auch dort Opfer gibt, ist noch unklar. Trotz geltender Waffenruhe in Gaza gibt es immer wieder Luftangriffe der israelischen Armee. Die gab an, sie würde den Berichten des Einsturzes nachgehen.
1: Helene Budliger-Artieda, die Direktorin des Staatssekretariats für Wirtschaft SECO, tritt im kommenden Frühling zurück. Das teilt das zuständige Departement mit. Die 61-Jährige leitet das SECO seit gut 4 Jahren. Sie war unter anderem maßgeblich involviert in die Zollverhandlungen mit den USA. Zu ihren Folgen zählen auch verschiedene abgeschlossene Freihandelsabkommen. Bundespräsident Guy Parmelin bedauere ihren Rücktritt, akzeptiere diesen aber, sagte er gegenüber SRF, und er würdigte ihre Verdienste.
3: Das ist eine Stelle mit viel Stress, mit viel Spannungen. Man spricht am meisten von Freihandelsabkommen, aber intern, sie hat auch eine große Arbeit gemacht. Ja, das ist für eine Person sehr anstrengend.
1: Zur Begründung des Abgangs von Helene Budliger-Artieda schreibt das Wirtschaftsdepartement, dass sie noch einmal eine neue berufliche Herausforderung suche. Drei Kurzmeldungen aus der Schweiz. Das Bezirksgericht Zürich hat einen Jordanier wegen Kindsentführung zu einer Freiheitsstrafe von 6 Jahren verurteilt. Der Mann hatte 2015 seinen damals knapp 3-jährigen Sohn nach Jordanien entführt, obwohl die Mutter das alleinige Sorgerecht hatte. Im Kanton Obwalden sind Strafverfahren gegen 2 Personen eingeleitet worden, die als Goldankäufer betrügerisch vorgegangen sein sollen. Laut der Polizei kaufen sie Wertgegenstände zu deutlich zu tiefen Preisen. Zum Teil verfälschen sie nachträglich ausgestellte Belege. In Bottmingen im Kanton Basel-Landschaft ist bei einer Primarlehrperson Tuberkulose festgestellt worden. Diese hatte über einen längeren Zeitraum Kontakt zu mehr als 100 Kindern. Deshalb werden die Schülerinnen und Schüler nun medizinisch untersucht. Das Wetter: Morgen ist es in den Bergen zuerst noch bewölkt, sonst ist es oft sonnig bei 20 bis 24 Grad. Das waren Nachrichten von Radio SRF, verantwortlich Thomas Fuchs.

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1: Die Nachrichten von SRF um 9 mit Ronja Bollinger. Die US-Notenbank Fed erhöht den Leitzins erstmals seit 3 Jahren. Der Leitzins steigt um 0,25 Prozentpunkte und liegt damit neu bei einer Spanne von 3,75 bis 4,00%. Das teilt die Notenbank mit. Der Entscheid fiel laut Mitteilung einstimmig. Die Erhöhung solle dazu beitragen, die Inflation schneller wieder auf 2% zu reduzieren. Stand Juli lag diese in den USA bei 3,7%. Mit der Erhöhung des Leitzinses handelt der neue Notenbankchef Kevin Warsh entgegen der Forderung von US-Präsident Donald Trump. Dieser hatte wiederholt niedrigere Zinsen verlangt. Trump hat Warsh im letzten Mai ernannt. Dieser hatte zuvor angedeutet, dass er als neuer Fed-Chef den Leitzins senken könnte. Vor knapp einer Woche hatte schon die Europäische Zentralbank EZB erneut ihren Leitzins erhöht, wegen der durch den Iran-Krieg gestiegenen Teuerung. Der Nationalrat hat mit den Beratungen zur Inklusionsinitiative und zum Inklusionsgesetz begonnen. Das Gesetz ist der indirekte Gegenvorschlag des Bundesrates zur Initiative, die von Behindertenorganisationen eingereicht worden ist. Die Initiative verlangt, dass die Gleichstellung von Menschen mit Behinderungen in allen Lebensbereichen gestärkt wird. Sie verlangt Erleichterungen etwa im Arbeitsmarkt, im Bereich Wohnen sowie bei sportlichen und kulturellen Aktivitäten. Der Bundesrat will die Anliegen der Initiative im Gesetz aufnehmen. Vor der Detailberatung liegen zahlreiche Änderungsanträge vor. Entscheidungen wurden heute noch keine gefällt. Die Debatte geht am kommenden Montag weiter. Noch immer werden nach dem Einsturz eines Wohnhauses im Gazastreifen rund 100 Personen vermisst. Sie sollen unter den Trümmern verschüttet sein. Mindestens 20 Menschen kamen ums Leben, zahlreiche weitere wurden durch den Einsturz in der vergangenen Nacht verletzt. Das Haus war bei früheren israelischen Luftangriffen stark beschädigt worden. Zum Sport und 2 Resultaten aus der Fußball-Super League. Lugano gewinnt gegen St. Gallen 4:1 und bleibt damit weiterhin ungeschlagen. Thun verliert gegen Servette Genf 2:4. In der Tabelle führt Lugano 4 Punkte vor Sitten. Das Wetter, morgen ist es in den Bergen zuerst noch bewölkt, sonst ist es oft sonnig bei 20 bis 24 Grad. Das waren Nachrichten von Radio SRF, verantwortlich Thomas Fuchs.

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1: Die Nachrichten von SRF um 10 mit Ronja Bollinger. Die US-Notenbank Fed erhöht den Leitzins. Zum ersten Mal seit 3 Jahren. Hauseinsturz im Gazastreifen. Mindestens 20 Personen sind gestorben. SECO-Chefin tritt zurück. Bundespräsident Guy Parmelin bedauert den Abgang. Das Wetter, morgen ist es in den Bergen zuerst noch bewölkt, sonst ist es oft sonnig. Die US-Notenbank Fed erhöht den Leitzins um 0,25 Prozentpunkte auf die nun neue Spanne von 3,75% bis 4,0%. Es ist die erste Zinserhöhung seit Juli 2023. USA-Korrespondentin Barbara Golpi.
2: Notenbankchef Kevin Warsh begründete den Schritt unter anderem mit der hartnäckigen Inflation und der unsicheren geopolitischen Weltlage. Er sprach von einem einstimmigen Entscheid des Fed-Zentralbankrats. Warsh besteht damit ein erster Test, dass er sich nicht politisch vereinnahmen lässt und die Notenbank weiterhin unabhängig seine Entscheide trifft. Präsident Trump hatte Warsh zum neuen Vorsteher der Fed ernannt. In den ersten 4 Monaten seiner Amtszeit machte Trump wiederholt Druck, den Leitzins zu senken. Nun wurde er gar angehoben. Für Analystinnen und Analysten kommt dieser Schritt nicht überraschend. Trump hat sich bisher nicht geäußert. Im Vorfeld drohte der Präsident, den Handel mit Ländern einzustellen, gegenüber denen die USA ein Handelsdefizit aufweisen, sollte die Fed den Leitzins nicht senken.
1: Noch immer werden nach dem Einsturz eines Wohnhauses letzte Nacht im Gazastreifen rund 100 Personen vermisst. Sie sollen unter den Trümmern verschüttet sein. Mindestens 20 Menschen kamen ums Leben, darunter auch Kinder, teilte die von der Hamas kontrollierte Gesundheitsbehörde im Gazastreifen mit. Zahlreiche weitere Personen wurden durch den Einsturz verletzt. Das Haus war bei früheren israelischen Luftangriffen stark beschädigt worden. Hélène Budliger-Artieda, die Direktorin des Staatssekretariats für Wirtschaft, SECO, tritt im kommenden Frühling zurück. Das teilt das zuständige Departement mit. Die 61-Jährige leitet das SECO seit gut 4 Jahren. Sie war unter anderem maßgeblich involviert in die Zollverhandlungen mit den USA. Zu ihren Erfolgen zählen auch verschiedene abgeschlossene Freihandelsabkommen. Bundespräsident Guy Parmelin bedauere ihren Rücktritt, akzeptiere diesen aber, sagte er gegenüber SRF und er würdigte ihre Verdienste.
3: Das ist eine Stelle mit viel Stress, mit viel Spannungen. Man spricht am meisten von einem Freihandelsabkommen, aber intern, sie hat auch eine große Arbeit gemacht. Ja, das ist für eine Person sehr anstrengend.
1: Zur Begründung des Abgangs von Hélène Budliger-Artieda schreibt das Wirtschaftsdepartement, dass sie noch einmal eine neue berufliche Herausforderung suche. Zum Sport und 2 Resultaten aus der Fußball-Super League. Lugano gewinnt gegen St. Gallen 4:1 und bleibt damit weiterhin ungeschlagen. Thun verliert gegen Servette Genf 2:4. In der Tabelle führt Lugano 4 Punkte vor Sitten. Nun zu weiteren Meldungen des Tages in der Übersicht. Das Parlament sagt Ja zum Freihandelsabkommen mit den Mercosur-Staaten. Nach dem Ständerat hat auch der Nationalrat zugestimmt. Fast alle Schweizer Exporte nach Brasilien, Argentinien, Paraguay und Uruguay sollen von Zöllen befreit werden. Im Gegenzug lässt die Schweiz mehr Importe aus Südamerika zu, etwa beim Rindfleisch. Mögliche Auswirkungen auf die Landwirtschaft sollen mit über 500 Millionen Franken abgefedert werden. Linksgrün hat das Referendum angekündigt. Mord verjährt in der Schweiz in Zukunft nicht mehr. Darauf haben sich National- und Ständerat nach jahrelanger Debatte geeinigt. Laut geltendem Recht verjährt Mord heute nach 30 Jahren. Der Entscheid des eidgenössischen Parlaments geht auf eine Standesinitiative des Kantons St. Gallen zurück, die bereits 2019 eingereicht wurde. Der Bundesrat hatte sich gegen die Unverjährbarkeit von Mord ausgesprochen. Die Schweiz hat bei der Gleichstellung der Geschlechter Rückschritte gemacht. Das geht aus dem Gender Gap Report hervor, den das Weltwirtschaftsforum WEF jeweils herausgibt. In diesem Jahr ist die Schweiz im weltweiten Vergleich auf Rang 27 zurückgefallen. An der Spitze liegt Island. In der Schweiz ist laut dem Bericht etwa die Zahl der Frauen in politischen Ämtern zurückgegangen. Sowohl die Neutralitätsinitiative als auch die Ernährungsinitiative dürften am 27. September abgelehnt werden. Das zeigt die zweite Umfrage, die das Forschungsinstitut GFS Bern im Auftrag der SAG zu den nationalen Abstimmungsvorlagen durchgeführt hat. Die Ablehnung betrug bei der Neutralitätsinitiative 63%, bei der Ernährungsinitiative 64%. Zwischen dem 2. und 9. September wurden knapp 13.000 Stimmberechtigte befragt. Der ehemalige Präsident des Kosovo, Hashim Thaçi, ist von einem Sondertribunal in Den Haag zu 25 Jahren Gefängnis verurteilt worden, wegen Kriegsverbrechen. Thaçi war während des Kosovo-Krieges Ende der 90er Jahre Kommandant der kosovarischen Befreiungsarmee UÇK. 2020 trat er als Präsident des Kosovo zurück, kurz nachdem gegen ihn Anklage erhoben worden war. Thaçi bestritt alle Anklagepunkte. Die Börsendaten von 22.05 Uhr, geliefert von 6. Der Swiss Market Index schließt bei 13.869 Punkten, plus 0,4%. Der Dow Jones Index in New York stand kurz vor Schluss bei minus 1,3%. Der Euro wird zu 94,60 Rappen gehandelt, der Dollar zu 82,50 Rappen. Das Wetter? Morgen ist es in den Bergen noch bewölkt, sonst scheint oft die Sonne bei 20 bis 24 Grad. Das waren Nachrichten von Radio SRF, verantwortlich Thomas Fuchs.

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1: Die Nachrichten von SRF um 23 Uhr mit Marco Kolle. Die US-Notenbank, die Fed, hat zum ersten Mal seit mehr als 3 Jahren den Leitzins erhöht um 0,25 Prozentpunkte. Er liegt neu in einer Spanne von 3,75 bis 4%. USA-Korrespondentin Barbara Kolbi berichtet.
2: Notenbankchef Kevin Warsh begründete den Schritt unter anderem mit der hartnäckigen Inflation und der unsicheren geopolitischen Weltlage. Er sprach von einem einstimmigen Entscheid des Fed-Zentralbankrats. Warsh besteht damit ein erster Test, dass er sich nicht politisch vereinnahmen lässt und die Notenbank weiterhin unabhängig Entscheide trifft. Präsident Trump hatte Warsh zum neuen Vorsteher der Fed ernannt. In den ersten 4 Monaten seiner Amtszeit machte Trump wiederholt Druck, den Leitzins zu senken. Nun wurde er gar angehoben. Für Analystinnen und Analysten kommt dieser Schritt nicht überraschend. Trump hat sich bisher nicht geäußert. Im Vorfeld drohte der Präsident, den Handel mit Ländern einzustellen, gegenüber denen die USA ein Handelsdefizit aufweisen, sollte die Fed den Leitzins nicht senken.
1: Der Nationalrat hat mit den Beratungen zur Inklusionsinitiative und zum Inklusionsgesetz begonnen. Die Initiative wurde von Behindertenorganisationen eingereicht. Das Gesetz ist der indirekte Gegenvorschlag des Bundesrats dazu. Die Initiative verlangt, dass die Gleichstellung von Menschen mit Behinderungen in allen Lebensbereichen gestärkt wird. Sie verlangt Erleichterungen zum Beispiel im Arbeitsmarkt, im Bereich Wohnen sowie bei sportlichen und kulturellen Aktivitäten. Der Bundesrat will die Anliegen der Initiative im Gesetz aufnehmen. Entscheidungen wurden heute noch keine gefällt. Die Debatte geht am kommenden Montag weiter. Im Gazastreifen werden nach dem Einsturz eines Wohnhauses letzte Nacht immer noch rund 100 Personen vermisst. Sie sollen unter den Trümmern verschüttet sein. Mindestens 20 Menschen kamen ums Leben, darunter auch Kinder. Das teilte die von der Hamas kontrollierte Gesundheitsbehörde im Gazastreifen mit. Das Haus war bei früheren israelischen Luftangriffen stark beschädigt worden. Zum Fußball und zu 2 Resultaten aus der Super League. Lugano gewinnt gegen St. Gallen mit 4:1 und bleibt damit weiterhin ungeschlagen. Und Thun verliert gegen Servette Genf mit 2:4. In der Tabelle führt Lugano 4 Punkte vor Sitten. Dann die Börsendaten von SIX. Der Swiss Market Index schließt heute bei 13.869 Punkten. Das ist ein Plus von 0,4%. Der Dow Jones Index in New York hingegen fällt, und zwar um 1,2%. Der Euro wird zurzeit zu 94,70 Rappen gehandelt, der Dollar zu 82,60 Rappen. Und das Wetter morgen Donnerstag. In den Bergen hat es noch Wolken zu Beginn, sonst wird es oft sonnig bei 20 bis 24 Grad. Das waren Nachrichten von Radio SRF, verantwortlich Thomas Fuchs.

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0: Die Nachrichten von SRF um Mitternacht mit Marco Kalle und diesen Themen. In den USA erhöht die Notenbank den Leitzins um einen Viertelprozentpunkt, um so gegen die steigende Teuerung zu kämpfen. Präsident Donald Trump ist nicht erfreut. Und Helene Budliger-Artieda verlässt das SECO, das Staatssekretariat für Wirtschaft. Ihr Chef, Wirtschaftsminister Guy Parmelin, zeigt Verständnis für den Entscheid. Und das Wetter, es gibt heute einen meist sonnigen Tag, nur in den Bergen hat es am Vormittag noch Wolken. Die Temperatur 20 bis 24 Grad. Er hat einen Einfluss darauf, wie teuer Kredite sind und wie stark die Wirtschaft wächst. Der Leitzins einer Notenbank. Die US-Notenbank, die Fed, hat nun zum ersten Mal seit mehr als 3 Jahren den Leitzins erhöht um 0,25 Prozentpunkte. Er liegt neu in einer Spanne von 3,75 bis 4%. Kredite werden damit tendenziell teurer und die Wirtschaft wächst langsamer, weil tendenziell weniger investiert wird. Die Fed will mit dieser Leitzinserhöhung gegen die Teuerung kämpfen, die in den USA in letzter Zeit gestiegen ist. USA-Korrespondentin Barbara Golpi sagt, der neue Notenbankchef Kevin Warsh habe damit einen ersten Test bestanden, nämlich
1: dass er sich nicht politisch vereinnahmen lässt und die Notenbank weiterhin unabhängig Entscheide trifft. Präsident Trump hatte Warsh zum neuen Vorsteher der Fed ernannt. In den ersten 4 Monaten seiner Amtszeit machte Trump wiederholt Druck, den Leitzins zu senken. Nun wurde er gar angehoben. Für Analystinnen und Analysten kommt dieser Schritt nicht überraschend.
0: Trump hat mittlerweile auf die Erhöhung des Leitzinses reagiert. Auf seinem eigenen sozialen Netzwerk verlangte er, dass der Leitzins schnell sinkt. Er müsste, gemäß Trump, bei 1% oder weniger liegen. In die Schweiz. An der Spitze des SECO, des Staatssekretariats für Wirtschaft, kommt es zu einem Wechsel. Direktorin Helene Budliger-Artieda tritt im kommenden Frühling zurück. Das teilt das Wirtschaftsdepartement mit. Die 61-Jährige leitet das SECO seit gut 4 Jahren. Sie war unter anderem maßgeblich involviert in die Zollverhandlungen mit den USA. Zu ihren Erfolgen zählen auch verschiedene abgeschlossene Freihandelsabkommen. Wirtschaftsminister Guy Parmelin sagte, er bedauere ihren Rücktritt, er akzeptiere diesen aber und er würdigte ihre Verdienste.
2: Das ist eine Stelle mit viel Stress, mit viel Spannungen. Man spricht am meisten von einem Freihandelsabkommen, aber intern, sie hat auch eine große Arbeit gemacht. Ja, das ist für eine Person sehr anstrengend.
0: Zur Begründung des Abgangs schreibt das Wirtschaftsdepartement, Helene Budliger-Artieda suche noch einmal eine neue berufliche Herausforderung. Der Nationalrat hat mit den Beratungen zur Inklusionsinitiative und zum Inklusionsgesetz begonnen. Die Initiative wurde von Behindertenorganisationen eingereicht. Das Gesetz ist der indirekte Gegenvorschlag des Bundesrats dazu. Die Initiative verlangt, dass die Gleichstellung von Menschen mit Behinderungen in allen Lebensbereichen gestärkt wird. Sie verlangt Erleichterungen, zum Beispiel im Arbeitsmarkt, im Bereich Wohnen sowie bei sportlichen und kulturellen Aktivitäten. Der Bundesrat will die Anliegen der Initiative im Gesetz aufnehmen. Entscheide wurden noch nicht gefällt. Die Debatte geht am kommenden Montag weiter. Dann zu mehreren Kurzmeldungen aus der Schweiz. In Altschwil im Baselbiet hat es am Abend auf dem Gelände einer Entsorgungsfirma gebrannt. Es sei viel Rauch entstanden, schreibt die Polizei. Das habe zu Geruchsbelästigungen geführt. Es sei niemand verletzt worden. Die Feuerwehr habe den Brand schnell unter Kontrolle gebracht. In Bodmingen, ebenfalls im Baselbiet, ist bei einer Primarlehrperson Tuberkulose festgestellt worden. Sie hatte über einen längeren Zeitraum Kontakt zu mehr als 100 Kindern. Darum werden die Schülerinnen und Schüler nun medizinisch untersucht. Und das Bezirksgericht Zürich hat einen Jordanier wegen Kindsentführung zu einer Freiheitsstrafe von 6 Jahren verurteilt. Der Mann hatte 2015 seinen damals knapp 3-jährigen Sohn nach Jordanien entführt, obwohl die Mutter das alleinige Sorgerecht hatte. Im Gazastreifen werden nach dem Einsturz eines Wohnhauses letzte Nacht immer noch rund 100 Personen vermisst. Sie sollen unter den Trümmern verschüttet sein. Mindestens 20 Menschen kamen ums Leben, darunter auch Kinder. Das teilte die von der Hamas kontrollierte Gesundheitsbehörde im Gazastreifen mit. Das Haus war bei früheren israelischen Luftangriffen stark beschädigt worden. Dann zum Fußball und zu zwei Resultaten aus der Super League. Lugano gewinnt gegen St. Gallen mit 4:1 und bleibt damit weiterhin ungeschlagen. Und Thun verliert gegen Servette Genf mit 2:4. In der Tabelle führt Lugano 4 Punkte vor Sitten. Und das Wetter heute Donnerstag, den 17. September. In den Bergen ist es zuerst noch bewölkt. Abgesehen davon gibt es aber einen sehr sonnigen Tag bei 20 bis 24 Grad. Das waren Nachrichten von Radio SRF, verantwortlich Marco Koller.

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1: Die Nachrichten von SRF um 1 Uhr mit Marco Kalle. Die US-Notenbank, die FED, hat zum ersten Mal seit mehr als 3 Jahren den Leitzins erhöht, um 0,25 Prozentpunkte. Er liegt neu in einer Spanne von 3,75 bis 4%. Die FED will so gegen die Teuerung kämpfen, die in den USA in letzter Zeit gestiegen ist. Wenn der Leitzins erhöht wird, werden Kredite tendenziell teurer. Das führt dazu, dass weniger investiert wird und das wiederum soll die Teuerung bremsen. USA-Korrespondentin Barbara Kolpi sagt, der neue Notenbankchef Kevin Warsh habe einen ersten Test bestanden, nämlich
2: dass er sich nicht politisch vereinnahmen lässt und die Notenbank weiterhin unabhängig Entscheide trifft. Präsident Trump hatte Warsh zum neuen Vorsteher der Fed ernannt. In den ersten 4 Monaten seiner Amtszeit machte Trump wiederholt Druck, den Leitzins zu senken. Nun wurde er gar angehoben. Für Analystinnen und Analysten kommt dieser Schritt nicht überraschend.
1: Trump hat verärgert auf die Erhöhung des Leitzinses reagiert. Auf seinem eigenen sozialen Netzwerk verlangte er, dass der Leitzins schnell wieder sinkt. Er müsste, gemäß Trump, bei 1% oder weniger liegen. In den USA sind neue Sanktionen gegen Russland einen Schritt weiter. Nach dem Senat hat auch das Repräsentantenhaus, also die zweite Parlamentskammer, einem Sanktionspaket zugestimmt. Und zwar deutlich mit 262 zu 159 Stimmen. Damit es in Kraft tritt, braucht es aber noch die Unterschrift von Präsident Donald Trump. Die Sanktionen sehen zum Beispiel vor, dass die US-Regierung Zölle von bis zu 100% auf Länder erheben kann, die russisches Öl und Gas kaufen. Das sind zum Beispiel China und Indien. Außerdem sind im Sanktionspaket Strafmaßnahmen gegen russische Politiker und Firmen vorgesehen. Dann eine kurze Meldung aus der Schweiz. In Altschwil im Baselbiet hat es am Abend auf dem Gelände einer Entsorgungsfirma gebrannt. Es sei viel Rauch entstanden, schreibt die Polizei. Das habe zu Geruchsbelästigungen geführt. Es sei niemand verletzt worden. Die Feuerwehr habe den Brand schnell unter Kontrolle gehabt. Zum Fußball und zu 2 Resultaten aus der Super League. Lugano gewinnt gegen St. Gallen mit 4:1 und bleibt damit weiterhin ungeschlagen. Und Thun verliert gegen Servet Genf mit 2:4. In der Tabelle führt Lugano 4 Punkte vor Sitten. Das Wetter heute Donnerstag, es wird ziemlich sonnig bei 20 bis 25 Grad. Vor allem in den Bergen ist es aber zunächst noch bewölkt. Das waren Nachrichten von Radio SRF. Verantwortlich ist in dieser Nacht Marco Koller.

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1: Die Nachrichten von SRF um 2 Uhr mit Marco Kalle. In den USA sind neue Sanktionen gegen Russland einen Schritt weiter. Nach dem Senat hat auch das Repräsentantenhaus, also die zweite Parlamentskammer, einem Sanktionspaket zugestimmt. Und zwar deutlich mit 262 zu 159 Stimmen. Damit es in Kraft tritt, braucht es noch die Unterschrift von Präsident Donald Trump. Diese Sanktionen sollen dafür sorgen, dass Russland weniger Öl und Gas exportiert. Mit diesen Exporten finanziert Russland den Krieg gegen die Ukraine. Konkret sehen die Sanktionen zum Beispiel vor, dass die US-Regierung Zölle von bis zu 100% auf Länder erheben kann, die russisches Öl und Gas kaufen. Das sind zum Beispiel China und Indien. Außerdem sind im Sanktionspaket Strafmaßnahmen gegen russische Politiker und Firmen vorgesehen.